8 Uhr, die Nachrichten, zunächst die Übersicht. Außenminister Wadephul erwartet nicht, dass es bald zu einem Parlamentsmandat für einen Einsatz der Bundeswehr in der Straße von Hormus kommt. Die Finanzierung der Heimkosten für pflegebedürftige Eltern sorgt weiter für Diskussionen. Der belarussische Machthaber Lukaschenko hat Russland und die Ukraine aufgerufen, den Krieg zu beenden. Die Meldungen im Einzelnen. Nach Meinung von Bundesaußenminister Wadephul ist noch nicht absehbar, dass sich Deutschland an einer Militärmission zur Absicherung des Schiffsverkehrs in der Straße von Hormus beteiligt. Zum jetzigen Zeitpunkt fehlten ihm noch die Voraussetzungen dafür, sagte der CDU-Politiker im ZDF. Deutschland habe prinzipiell seine Bereitschaft erklärt, bei der Minenräumung in der Meerenge zu helfen. Zunächst müsse jedoch klar sein, dass es keine Kampfhandlungen mehr gebe, betonte Wadephul. Zudem brauche es völkerrechtliche Grundlagen sowie ein Mandat des Bundestags, das zum gegenwärtigen Zeitpunkt nicht bevorstehe. Die Straße von Hormus wird seit dem Ausbruch des Iran-Kriegs vom Regime in Teheran blockiert. Das hat weltweit zu einem Anstieg der Preise, unter anderem für Öl und Gas, geführt. Die USA dringen darauf, dass die Meerenge in Kürze wieder vollständig freigegeben wird. Am Freitag wollen amerikanische und iranische Unterhändler eine Absichtserklärung zur Beendigung des Iran-Kriegs unterzeichnen. Nach Angaben von US-Vizepräsident Vance handelt es sich bei der Absichtserklärung mit dem Iran um ein, Zitat, sehr allgemeines Dokument von etwa 1,5 Seiten. Vance sagte dem Nachrichtensender CNN, eine Reihe von Fragen seien erst in der Phase der eigentlichen Verhandlungen zu erklären. Über die genauen Inhalte des Papiers ist bislang wenig bekannt. Einzelne Punkte werden teils unterschiedlich dargestellt oder interpretiert. Offen ist zum Beispiel, ob der Iran künftig für die Durchfahrt von Schiffen durch die Straße von Hormus Gebühren verlangen darf. Das war vor dem Krieg nicht der Fall. Der außenpolitische Sprecher der Unionsfraktion Hart geht davon aus, dass eine mögliche Einigung zwischen den USA und dem Iran nicht an Israel

Ehe scheitern wird. Hart sagte im Deutschlandfunk, US-Präsident Trump werde das nicht zulassen. Auch die israelische Regierung habe ein Interesse an einem Iran ohne Atomwaffen und ohne ballistische Raketen, die Israel bedrohten. Der CDU-Politiker betonte, es müsse sichergestellt werden, dass die vom Iran unterstützte Hisbollah ihre Angriffe gegen Israel einstelle. Es ist unklar, ob sich Israel an die Absichtserklärung der USA und des Iran gebunden fühlt. Verteidigungsminister Katz hatte erklärt, man werde sich nicht aus dem Südlibanon zurückziehen. Die Bundesanwaltschaft geht davon aus, dass die Hamas einen konkreten Anschlag in Europa verüben wollte. Bei einem in den vergangenen Monaten festgenommenen mutmaßlichen Anhänger der Terrororganisation habe man ein vorgefertigtes Bekennervideo sichergestellt, sagte Generalbundesanwalt Rommel in Karlsruhe. Darin sei ein Anschlag um den 2. Jahrestag des Überfalls der Hamas auf Israel angekündigt worden, also um den 7. Oktober 2025 herum. Wenige Tage vorher hatte die Bundesanwaltschaft 3 Verdächtige festnehmen lassen. Die Behörde wirft ihnen vor, in Transport und Lagerung von Waffen und Munition für die Hamas involviert gewesen zu sein. In der Debatte um die Finanzierung von Heimkosten pflegebedürftiger Eltern befürwortet der Deutsche Landkreistag eine stärkere Beteiligung der Kinder. Präsident Brötel sagte der Rheinischen Post, er unterstütze nachdrücklich die Forderung, die Schonbeträge zu senken. Die derzeit geltende Grenze sei eindeutig zu hoch. Bislang werden Kinder pflegebedürftiger Eltern erst ab einem Jahresbruttoeinkommen über 100.000 Euro zum Unterhalt eines Heimplatzes herangezogen. Im Reformentwurf von Gesundheitsministerin Warken wird eine Abschaffung dieser Regel in einem separaten Verfahren erwähnt. Kommunen sollen so von steigenden Sozialhilfekosten entlastet werden. Die Pflegebeauftragte der Bundesregierung Staffler hatte eine ersatzlose Streichung zuletzt abgelehnt. Man könne aber über die richtige Höhe des freigestellten Einkommens sprechen. Das Hilfswerk UNICEF hat auf die Gefahren der Klimakrise insbesondere für Kinder hingewiesen. Dürren, extreme Temperaturen sowie Überschwemmungen und Stürme beeinträchtigten das Leben von rund 1,1 Milliarden Kindern weltweit, heißt es im jährlichen Children's Climate Risk Report. Besonders gefährdet seien Kinder in Afrikas Sahelregion, in Bangladesch sowie in den Ländern Myanmar und Pakistan. Dort könnten junge Menschen oftmals nicht ausreichend ernährt werden. Auch würden von den extremen Wetterereignissen häufig Kindergärten und Schulen zerstört, sodass über teils längere Zeiträume kein Unterricht stattfinden könne. Der Geschäftsführer von UNICEF Deutschland, Schneider, nannte den Bericht alarmierend. Kinder gehörten in den Mittelpunkt aller Klimaschutz- und Anpassungsmaßnahmen. Der belarussische Machthaber Lukaschenko hat Russland und die Ukraine zu Kompromissbereitschaft aufgerufen, um den seit mehr als 4 Jahren andauernden Krieg zu beenden. Ein militärischer Sieg sei für beide Seiten unrealistisch, sagt der Verbündete des russischen Staatschefs Putin in einem Interview des Fernsehsenders Al Arabiya. Die russischen Truppen rückten zwar vor, beiden Kriegsparteien mangele es aber an Soldaten. Lukaschenko betonte, dass die Ukraine von seinem Land nichts zu befürchten habe. Präsident Selenskyj hatte hingegen erklärt, dass er russische Angriffe von belarussischem Gebiet aus für möglich halte. Belarus hatte Russland im Jahr 2022 den Einmarsch in die Ukraine über sein Territorium gestattet und die Stationierung russischer Atomwaffen geduldet. Über den Ukraine-Krieg beraten heute im französischen Evian die Staats- und Regierungschefs von 7 führenden Industrienationen. Als Gast ist Präsident Selenskyj dabei. Die europäischen G7-Staaten dringen darauf, stärker in die Gespräche über eine Beendigung des russischen Angriffskriegs einbezogen zu werden. Bisher verhandelt nur die US-Regierung mit der Führung in Moskau. Beim G7-Treffen steht außerdem die Lage im Nahen und Mittleren Osten auf der Tagesordnung. Zu dieser Runde sind auch die Präsidenten Ägyptens und der Vereinigten Arabischen Emirate sowie der Emir von Katar eingeladen. Zu den G7 gehören Deutschland, Frankreich, Großbritannien, Italien, Japan, Kanada und die USA.
Das ungarische Parlament hat mit einer Verfassungsänderung die Amtszeit von Ministerpräsidenten auf maximal 8 Jahre begrenzt. Eine breite Mehrheit stimmte in Budapest für die Vorlage. Die Neuregelung hat zur Folge, dass der im April abgewählte Regierungschef Orbán nicht mehr auf den Posten zurückkehren kann. Dieser stand mit einer Unterbrechung insgesamt 20 Jahre an der Spitze der Regierung. Die Begrenzung der Amtszeit war eines der zentralen Wahlversprechen des vor kurzem gewählten Ministerpräsidenten Mortyor. Vor der am Sonntag stattfindenden Stichwahl zum Präsidentenamt in Kolumbien hat die Rebellengruppe ELN eine Waffenruhe angekündigt. Die Rebellengruppe schrieb auf der Online-Plattform X, sie habe ihre Kämpfer angewiesen, zwischen Samstag und Dienstag von Angriffen auf das Militär abzusehen. Die ELN erklärte, man wolle weder Kandidaten bedrohen noch Menschen vom Wählen abhalten. Die Vereinten Nationen hatten gewarnt, bewaffnete Gruppen könnten die Wahl in Kolumbien beeinflussen. In der zweiten Runde der Präsidentschaftswahl stehen sich der rechtsgerichtete Anwalt de la Espriella und der linke Senator Cepeda gegenüber. Amtsinhaber Petro durfte gemäß Verfassung nicht erneut antreten. Bei der Fußballweltmeisterschaft in den USA, Mexiko und Kanada hat es folgende Ergebnisse gegeben. Spanien, Kapverde 0:0, Belgien, Ägypten 1:1, Saudi-Arabien, Uruguay 1:1 und Iran, Neuseeland 2:2. Heute Abend trifft Vize-Weltmeister Frankreich auf Senegal. Die Partie in New York beginnt um 21 Uhr mitteleuropäischer Zeit. Im Anschluss spielt der Irak gegen Norwegen. Und hier noch einmal die Übersicht. Außenminister Wadefuhl erwartet nicht, dass es bald zu einem Parlamentsmandat für einen Einsatz der Bundeswehr in der Straße von Hormus kommt. Die Finanzierung der Heimkosten für pflegebedürftige Eltern sorgt weiter für Diskussionen. Der belarussische Machthaber Lukaschenko hat Russland und die Ukraine aufgerufen, den Krieg zu beenden. Das Wetter. Wolkig bis stark bewölkt, im Norden meist trocken, sonst ostwärts verlagernder schauerartiger Regen. Über der Mitte Gewitter, lokal mit Unwettergefahr. Höchstwerte von Nord nach Süd 16 bis 24 Grad, im Südwesten örtlich bis 29 Grad. Morgen im Südwesten heiter bis sonnig, auch im Nordosten mehr Sonne als Wolken, sonst wolkig, vereinzelt auch Schauer. 18 bis 30 Grad. Die weiteren Aussichten? Am Donnerstag im Norden und Nordosten zunächst wolkig, später Auflockerungen, sonst heiter, im Süden auch sonnig, 19 bis 33 Grad. Und hier noch die Temperaturen von heute früh 7 Uhr. Greifswald und Hamburg je 12, Bremen sowie Hannover je 10 Grad.

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1: Der Falke durchquert inzwischen einen Hyperraum und ist nun nahe den Koordinaten, wo der Alderaan stand. Ihnen allen wird unheimlich zumute.
2: Achtung, Chewie, jetzt auf Unterlichtgeschwindigkeit. Teufel, was ist denn? Raus aus dem Hyperraum und rein in einen Meteoritenregen. Eine Sternenkollision? In den Karten ist nichts eingezeichnet.
3: Was ist denn los?
2: Unsere Position stimmt, nur Alderaan ist weg.
3: Was heißt das? Wo ist es?
2: Sag ich doch gerade, es ist nicht da. Vom Himmel weggepustet.
3: Was? Wie denn?
4: Vernichtet. Vom Imperium.
2: Die gesamte Sternenflotte könnte nicht den ganzen Planeten vernichten. Da wären 1000 Schiffe mit mehr Feuerkraft nötig als... Da kommt was angeflogen.
3: Sieh mal, er fliegt auf den kleinen Mond zu.
2: Ich glaube, ich erwische ihn, bevor er dort ist. Er ist fast in Schussweite.
4: Das ist kein Mond. Es ist eine Raumstation.

0: Ja, da verlieren wir doch fast unsere Hose bei dem schönen Song. Hose runter, Hände hoch, sagt willkommen. Einen wunderschönen guten Sonntagnachmittag.
1: Ja, auch von mir herzlich willkommen. Neue Sendung, wie du schon sagtest, endlich wieder vereint. Ist ja immer der doppelte Spaß. Von daher freue ich mich, dass du da bist.
0: Ich freue mich auch und es war mir ein Vergnügen, hier zu sitzen. Es ist mir jeweils immer ein Vergnügen, auch hierher zu fahren, die weite Strecke auf mich zu nehmen, leicht zu fluchen und dann anzukommen und dann zu sagen, ach, wie wunderbar. Nein, wir freuen uns. Das Studio ist heute gar nicht so heiß, wie sonst immer ist. Aber ich habe gerade, da oben ist ja eine Klimaanlage, oder?
1: Ja, die ist da schon immer.
0: Lief die schon mal?
1: Wahrscheinlich. Ich glaube schon.
0: Alles klar.
1: Aber du weißt ja, wie es ist, wenn wir technische Geräte in die Hand nehmen.
0: Nein, das lassen wir so.
1: Das endet meistens mit einem Hausbrand oder mit einem Einsturz oder plötzlich gibt es irgendwie einen Stadtviertel nicht mehr. Solche Sachen passieren dann, deswegen lassen wir die vielleicht dann.
0: Genau, wir lassen es lieber sein. Und spielen das, was wir doch ganz gerne machen, Musik. Und der erste Song war von mir, ich habe schon wieder vergessen, wie der Song hieß, weil du die Platte hast.
1: Oceans Apart, The Vast Majority. Ich bin gerade drüber gestolpert, weil es mit V geschrieben wird und nicht mit F.
0: The Vast Majority, genau, Oceans Apart, genau. Ja. Eine Single, wir haben gerade gesagt, ja, super Jingle-Jangle-Gitarre irgendwie und ein super Groove, ja. Guter Opener, würde ich sagen.
1: Auf jeden Fall. Und wir machen jetzt mit guten Songs weiter. Wir haben ja öfters mal das Thema so mit Bands, die man 50 Jahre später entdeckt und dann sich einerseits darüber freut, dass man es endlich entdeckt hat und andererseits immer denkt, warum ist das so lange an mir vorbeigegangen?
0: Was kommt denn jetzt? Kraftwerk oder was?
1: Udo Jürgens. Jetzt kommt Stylus. Da haben wir schon drüber gesprochen.
0: Hab ich auch dabei.
1: Super. Genau, aber irgendwie so eine Band, die, ich weiß, du kennst aber auch noch nicht lang, oder?
0: Du hast die Single auch dabei?
1: Ja.
0: Oh, scheiße, doppelt.
1: Ach so.
0: Ich spiele die B-Seite, ist beides gut.
1: Ja, beides gut. Genau, also super Band, irgendwie eigentlich von wann? Anfang der 70er, australische Band und irgendwie einfach mal mit 50 Jahre Verspätung plötzlich einen Song entdeckt, wo man denkt, der hätte mir aber auch vor 30 Jahren schon gefallen.
0: Den hätte man vor 30 Jahren, der ist super. Also, ja. Kaufempfehlung, Stylus, ich habe das Gefühl, man kann jede Platte kaufen oder zumindest jede LP und also wird immer ein guter Song drauf sein.
1: Ja.
0: Ab dafür.
1: Ich rutsch mal nach da drüben.
0: Genau.

0: Hat's gemacht. Am Sch... Was? Warte mal, Entschuldigung, ich habe dich gerade weggedrückt.
1: Ah, du hast mich nicht angemacht hier. Das ist im wahrsten Sinne des Wortes nicht angemacht. Ja, das war echt eine super Row, würde ich sagen. Also nochmal, die haben so lange gebraucht, um diese Band vorzustellen, also Stylus gerade eben. Mhm. Das ist wirklich eine australische Band, die sehr hervorragend ist. Und danach habe ich Don West gespielt. Das ist ein aktueller Künstler. Ich weiß gar nicht, wo er genau herkommt. Ich würde sagen, Ozeanien irgendwie.
0: Soll ich mal auf deine Platte hier hinten drauf gucken, ob da ein Hinweis steht?
1: Auf alle Fälle legendäre Videos, so ein Muskelpaket. Sieht obercool aus, wie er da immer rumtanzt in seinen Videos. Und macht aber so schwofigen Retro-Soul, der gefällig ist. Also deswegen Don West, Augen auf. Ist zurzeit, soweit ich weiß, keine Platte, die man so ohne weiteres bei HHV kriegt oder so, sondern da muss man, glaube ich, schon irgendwie Ausschau halten und schauen, dass man die direkt dann beim Label bestellen kann. Genau. Und Nena hast du uns gerade eben vorgespielt. Das war der letzte Song, den ihr gehört habt.
0: Ja, der Song hieß Nena, die Band hieß Marlo. Also andersrum wäre es komisch gewesen.
1: Ja, das wäre wieder was, eine unentdeckte Band gewesen oder beziehungsweise ein unentdecktes Lied von Nena gewesen. Das ist aber nein.
0: Aber das hätte ich jetzt doch nicht zugetraut, ehrlich.
1: Nee, ich auch nicht. Also, Marlo hieß die Band. Genau. Und der Song hieß Nena. Und weißt du, woher die Band kam? Kommt?
0: Hast du nachgeforscht? Ich glaube, irgendwo, ich würde mal sagen, Lateinamerika. Viel enger kann ich es nicht eingrenzen.
1: Na, das ist doch schon mal so eine grobe Richtung.
0: Die Band kommt von der Erde, soweit weiß ich. Sicher?
1: Sehr gut. Also... Ja, dann, bevor du jetzt weiter suchst, dann spielen wir doch einmal den nächsten Song und uns wieder mal ein bisschen... Ich habe schon das Gefühl, heute wird es wahnsinnig groovy, oder? So für, ja. Uns, für unsere Verhältnisse, nein. Was habe ich aufliegen? Rockaway Boulevard, Love Experience.

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1: Ja, da ist jemand ekstatisch in der Kirche.
2: Ja, 11th District Choir. Ein Gospelstück, das ich letztes Mal wieder ausgekramt hat, das ich wirklich mag, und ich dachte, das bringe ich auch mal mit. Ich könnte sogar sagen, dass ich es schon mal mitgebracht habe. I don't know.
3: Mir kommt es unbekannt vor, aber mein Hirn ist auch ein Sieb.
2: Ja, na gut. Wir sind hier schon zwei Siebe sozusagen. Und meins ist auch großflächig und großmaschig, sage ich jetzt mal so. Nun gut, ja, Halbzeit, 15.30 Uhr, 15.31 Uhr, und ich denke, das ist jetzt mal Zeit für einen Ausgeh-Tipp. Und zwar nächsten Samstag bin ich endlich mal wieder in Frankfurt unterwegs, und zwar mit dem Wella und mit dem Andy Wedel, einem Münchner DJ und gutem Freund, und dem Markus Kaffenberger. Und wir werden einen Saturday Social Soul Club eröffnen, beziehungsweise ja, so heißt die Veranstaltung, genau, jetzt habe ich gerade eben fiel mir gerade eben sozusagen das Verb nicht ein. Also Saturday Social Soul am kommenden Samstag, und zwar um 16 Uhr geht's los. Also wir machen ein All-Dayer, und zwar im Ono 2 in Sachsenhausen, und dann ja, geht's ab 16 Uhr los mit Soulful Music. Das kann aber wirklich alles bedeuten. Es kann ein bisschen Reggae sein, es kann ein bisschen natürlich 70s Soul sein. Der Maggi spielt vielleicht eher 60s, 70s. Ich spiele 70s Soul, 80s und auch Contemporary, und Wella und Andy Wedel spielt auch alles durch. Es kann ein bisschen Reggae sein, genau. Und deswegen kommt zahlreich 16 Uhr ins Ono nächsten Samstag. Ein All-Dayer mit Wella, mir, Andy Wedel aus München und Markus Kaffenberger aus Darmstadt. So.
3: Und ich wüsste keine bessere Samstagsbeschäftigung, als genau dahin zu gehen. Deswegen gehe ich nämlich holen.
2: Sehe ich auch so. Deswegen sehen wir uns tatsächlich schon innerhalb von nicht mal 7 Tagen zweimal, was eigentlich fast schon ein, wie sagt man, ein persönlicher oder ein Luxus ist. Ein
3: quasi schon fast aufdringlich.
2: Ja, würde ich auch sagen. Ist eigentlich schon fast schon wie ein Engtanz. Ja, also, deswegen. Halbzeit, es geht weiter. Du hast was auflegen.
3: Ich habe auflegen einen jungen Musiker, der heißt Miles. Ich nehme an, er hat auch einen Nachnamen, aber er hat ihn uns nicht verraten. Ich weiß auch sonst gar nichts über ihn. Außer, dass er offensichtlich so begeistert davon, Fan ist von so AOR-Geschichten und es versucht hat, so nach heute zu transpirieren, hätte ich es fast gesagt. Transferieren, das liegt vielleicht eher an der Hitze. Also transferieren natürlich, und ich finde, es ist super nett, gefällig. Klasse Sonntagsplatte. Sehr zu empfehlen, Miles mit Riding the Waves.

0: So, das war eine japanische Interpretin, Anri aus den 80ern. Der Song heißt Surprise of Summer. Und da zeigt sich doch wieder mal, dass man überall auf der Welt wühlen kann, um gute Songs zu finden. Finde ich jedenfalls ein netter Disco-Schwofer.
1: Das haben wir wahrscheinlich auch schon tausendmal besprochen, oder hier in unseren zurückliegenden 30 Jahren. Also die totale Entspannung ist für mich, in einen neuen Plattenladen reinzukommen. Der muss durcheinander sein, darf eigentlich gar nicht so sortiert sein. Ich muss ein gewisses Budget zur Verfügung haben, ohne dass ich darüber danach gleich in eine Sinnkrise falle. Und ich muss Zeit haben. Wie geil, das ist für mich das absolut, keine Ahnung, Tahiti Traumstrand für mich. Also das ist wirklich, also das ist einfach, genau so muss es sein.
0: Wenn es jetzt noch irgendwo einen Strand gäbe, wo einfach
1: nee,
0: so
1: ja, nee, das ist schon so, mehr brauche ich nicht.
0: Mehr brauchst du nicht. Also nicht zwischendurch mal ins Wasser?
1: Nee, eigentlich nicht.
0: Vielleicht den Kopf abkühlen, wenn man zu viel ausgegeben hätte, wäre jetzt meine
1: Idee.
0: Nein,
1: ich sage, das Budget muss praktisch so Tischlein-deck-dich-mäßig nicht, dann wird es auch keinen Spaß machen. Aber es muss da sein.
0: War so. Wer stellt denn dein Budget zusammen?
1: Wollen wir jetzt mal die nächsten Songs wieder auflegen? Ich habe keine Ahnung. Budget ist immer so ein Thema.
0: Dann sag mal, was du aufgelegt hast.
1: Was habe ich jetzt aufgelegt?
0: Weiß ich doch nicht.
1: Ich sehe seh die Schallplattenspieler hier von hier gar nicht.
0: Das ist eine ganz kleine Platte.
1: Darf ich eine Single auflegen? Oder?
0: Winzig. Ach, ja. Winzig.
1: Sweet, nee, wie heißt eine Tender Care? Helf mir doch gerade mal.
0: Ja, ich helfe dir. Wo, wie denn? Ach so, siehste. Wie soll ich das denn wissen, was du auflegst?
1: Tender Loving Care. Das ist jetzt,
0: wusste
1: man doch, genau. 1975, 70s, Soul, könnte auch am Samstag um 16 Uhr im Ono laufen, also kommt hin und ich würde sagen, ab dafür gleich.
0: Und wir tanzen mal direkt uns schon ein dafür.
1: Genau.

0: Drück mich mal hoch, beziehungsweise das war Oliver James, 123, neuer Contemporary Soul, Retro Soul, Contemporary. Und wir sagen Tschüss und auf Wiedersehen,
1: oder? Mir ist schon vorhin aufgefallen, dass du Contemporary so schön aussprechen kannst, während ich immer sage Contemporary.
0: Ja, gelingt, keine Ahnung.
1: Nee, du kannst es super, prima, du könntest damit auftreten im Zirkus.
0: Ja,
1: finde ich. Na gut, ja, wir sagen Adios, kleiner, halber Rausschmeißsaison noch,
0: genau.
1: Und wir hören uns.
0: Ich sag auch noch Tschüss und auf Wiedersehen, ich grüße mal alle. Dennis Schlosser, den grüße ich auch gerade eben, falls er zuhört, ich weiß es nicht genau, aber trotzdem. Und ansonsten natürlich alle
1: die
0: anderen dieser Welt.
1: Alles klar, bis dann.
0: Ciao, ciao. Ciao, ciao.

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Ja, nochmal an der Stelle herzlich willkommen bei Radio Sub. Mein Name ist Lars und ich bin am Mikrofon und am Pult. Und die Sendung wird etwas musiklastiger vielleicht als der Durchschnitt unserer Sendungen. Aber es gibt schwul-lesbische Weltnachrichten um 21 Uhr. Und ja, mal sehen. Schönen Abend euch.

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1: Mit Lars am Mikrofon. Mit zwei weniger schönen Nachrichten zum Pride Month Juni. Berlin. Im Bundestag ist ein Antrag der AfD zur Regenbogenbeflaggung der Deutschen Bahn auf scharfe Kritik der anderen Fraktionen gestoßen. Die AfD hatte gefordert, Regenbogenfahnen an Bahnhöfen und an einem ICE zu verbieten. In der Debatte stellte die Partei einen Zusammenhang zwischen der Sichtbarkeit queerer Symbole und Problemen bei der Bahn her. Die anderen Parteien wiesen diese Argumentation zurück und warfen der AfD vor, einen Kulturkampf zu führen und von den tatsächlichen Problemen der Deutschen Bahn abzulenken. Der CDU-Abgeordnete Michael Dont kritisierte, die AfD wolle einem Unternehmen vorschreiben, welche Zeichen es setzen dürfe, obwohl sie sonst weniger staatliche Vorgaben fordere. Auch aus der Union kam Unterstützung für eine offene Unternehmenskultur. Der CSU-Abgeordnete Jonas Geißler fragte in der Debatte, was die AfD eigentlich gegen Homosexuelle und Minderheiten habe. Die Grünen betonten, für die Probleme im Bahnverkehr seien fehlende Investitionen in die Infrastruktur verantwortlich, nicht eine Regenbogenfahne. Die AfD wiederum erklärte, es gehe ihr nicht um Ausgrenzung, sondern um die Konzentration der Bahn auf ihre Kernaufgaben. Der Antrag wurde nach der Aussprache zur weiteren Beratung an den Verkehrsausschuss überwiesen. Nochmal Berlin. Bundestagspräsidentin Julia Klöckner hat ihr Verbot der Regenbogenfahne zum Berliner Christopher Street Day erneut verteidigt und damit neue Kritik ausgelöst. Bei einem Jahresempfang der Lesben und Schwulen in der Union sagte die CDU-Politikerin, wer sie wegen des Verbots als homophob bezeichne, zeige eine überschaubare intellektuelle Tiefe. Für diese Aussage erhielt sie beim Treffen der unionsnahen queeren Gruppe LSU Applaus. Klöckner hatte im vergangenen Jahr entschieden, dass die Regenbogenfahne am Reichstagsgebäude nicht mehr zum CSD gehisst wird. Erlaubt bleibt sie nach ihrer Regelung nur noch am 17. Mai, dem Internationalen Tag gegen Homo-, Bi-, Inter- und Transfeindlichkeit. Außerdem untersagte sie eine offizielle Teilnahme der Bundestagsverwaltung am CSD. Kritikerinnen und Kritiker werfen Klöckner vor, ein wichtiges Symbol für die queere Community zurückzudrängen. Die Drag Queen Margot Schlönske kritisierte fehlende politische Neutralität der Bundestagspräsidentin. Unterstützung erhält Klöckner dagegen aus Teilen der Union und von der AfD. Andere konservative Politiker setzen einen anderen Akzent. Bayerns Landtagspräsidentin Ilse Aigner und Berlins regierender Bürgermeister Kai Wegner hatten sich für das Zeigen der Regenbogenfahne zum CSD ausgesprochen und sie als Zeichen für Vielfalt und demokratische Werte bezeichnet. Seoul. In Südkorea sind am Wochenende Zehntausende Menschen für die Rechte von queeren Menschen auf die Straße gegangen. Beim Seouler Queer Culture Festival in der Hauptstadt demonstrierten mehr als 10.000 Teilnehmerinnen und Teilnehmer mit Regenbogenfahnen und Protestbannern für Gleichstellung und gegen Diskriminierung. Die Stimmung bei der Pride-Veranstaltung war trotz der gesellschaftlichen Spannungen ausgelassen. Neben Musik und Bühnenprogramm informierten Organisationen über ihre Arbeit, unter anderem mit kostenlosen HIV-Tests. Gleichzeitig versammelten sich nur wenige hundert Meter entfernt ebenfalls mehr als 10.000 Gegendemonstranten, vor allem aus konservativ-christlichen Gruppen. Sie bezeichneten Homosexualität unter anderem als Sünde. Südkorea gilt wirtschaftlich und kulturell als modernes Land. Bei den Rechten queerer Menschen bleibt die Gesellschaft jedoch stark umstritten. Ein umfassendes Antidiskriminierungsgesetz, das sexuelle und geschlechtliche Minderheiten schützen soll, wird seit rund 20 Jahren im Parlament blockiert. Unterstützung für die LGBTI-Community kam zuletzt von mehreren ausländischen Botschaften. Auch die deutsche Botschaft in Seoul beteiligte sich an einer gemeinsamen Erklärung europäischer

0: Vertretungen, die sich gegen Diskriminierung aussprach. Die US-Botschaft, die in früheren Jahren an der Pride beteiligt war, unterstützte die Erklärung diesmal nicht. Bangladesch. In Bangladesch haben Menschenrechtsorganisationen das Vorgehen einer Universität gegen mutmaßlich homosexuelle Studierende scharf kritisiert. An der Haji Mohammed Danish Science and Technology University im Nordwesten des Landes sollen im Mai mehrere Studierende wegen des Vorwurfs der Homosexualität und sogenannter unmoralischer Aktivitäten vom Studium ausgeschlossen worden sein. Zwei Studenten wurden Berichten zufolge zudem an die Polizei übergeben. Aktivisten sprechen von einer gezielten Jagd auf queere Studierende. Dem Vorgehen sollen Hetzkampagnen innerhalb der Studentenschaft und in sozialen Medien vorausgegangen sein. Dort seien Informationen gesammelt worden, um Betroffene zu outen und Druck auf die Universitätsleitung auszuüben. In Bangladesch ist Homosexualität weiterhin strafbar. Ein Gesetz aus der britischen Kolonialzeit sieht theoretisch sogar lebenslange Haft vor. Menschenrechtsorganisationen kritisieren, dass die Regelung häufig als Grundlage für Einschüchterungen, Schikanen und willkürliche Maßnahmen gegen queere Menschen genutzt werde. Die queere Gemeinschaft in Bangladesch lebt seit Jahren weitgehend im Verborgenen. Verschärft wurde die Situation nach der Ermordung des LGBTI-Aktivisten Xulhas Manan und seines Freundes durch islamistische Extremisten im Jahr 2016. Internationale Organisationen fordern von den Behörden den Schutz der Betroffenen und die Wahrung des Rechts auf Bildung. Und das waren sie, die schwul-lesbischen Weltnachrichten von Radio Sub bei Radio X.
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Ihr hört die Sendung Radio Sub auf Radio X aus Frankfurt und heute mit etwas mehr Musik als sonst. Und ja, ich hoffe, euch hat der musikalische Durchmarsch soweit gefallen. 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Da gibt es oben Sendungen im X plus 7 Archiv anzeigen. Das kann man anklicken und dann kann man die ganze Sendung und auch andere Sendungen von Radio X nochmal nachhören, so ab 22.30 Uhr am Montagabend unsere Sendung. Und ja, es gibt jetzt noch ein paar Titel bis zum öden Abend und ja, und ich wünsche euch was.

Industrie- und Agrargüter wegfallen. Kritiker bemängeln allerdings, dass die USA weiterhin auf verschiedene europäische Produkte Zölle in Höhe von 15% erheben. Das Parlament setzte deshalb zusätzliche Schutzklauseln durch. So ist das Abkommen zunächst bis Ende 2029 befristet und kann ausgesetzt werden, falls eine Seite ihre Verpflichtungen nicht einhält. Nötig ist nun noch die formale Zustimmung der Mitgliedstaaten, damit das Abkommen in Kraft treten kann. Die Staats- und Regierungschefs von 7 führenden Industrienationen beraten im französischen Evian über den Ukraine-Krieg. Als Gast ist der ukrainische Präsident Zelensky geladen. Er wurde am Morgen vom französischen Präsidenten Macron empfangen. US-Präsident Trump hatte sich gestern zu Telefonaten mit Zelensky und dem russischen Staatschef Putin geäußert, in denen es um ein Ende des Krieges ging. Trump bewertete beide Gespräche als positiv, nannte aber keine Einzelheiten. Ein weiteres Thema des Treffens ist die Lage im Nahen und Mittleren Osten. Zu dieser Runde sind auch die Präsidenten Ägyptens und der Vereinigten Arabischen Emirate sowie der Emir von Katar eingeladen. Zu den G7 gehören Deutschland, Frankreich, Großbritannien, Italien, Japan, Kanada und die USA. Die ukrainische Armee hat in ihrem Abwehrkampf gegen Russland erneut dortige Ölanlagen attackiert. In der südlichen Region Krasnodar sei ein Kraftstofflager getroffen worden, teilten die russischen Behörden mit. Auf den 4 Flughäfen in Moskau und in weiteren Städten sei zudem der Betrieb wegen Drohnenwarnungen eingeschränkt gewesen, hieß es. Der Bürgermeister der Hauptstadt teilte mit, man habe rund 60 ukrainische Drohnen abgeschossen. Die USA und der Iran wollen offenbar am Freitag damit beginnen, Einzelheiten ihres Abkommens über eine Beendigung des Krieges auszuhandeln. Die Nachrichtenagentur Tasnim zitiert den iranischen Außenminister Araghchi mit den Worten, die Gespräche sollten unmittelbar nach der Unterzeichnung der Absichtserklärung in Genf stattfinden. Von iranischer Seite werde Parlamentspräsident Ghalibaf an der Zeremonie teilnehmen, von amerikanischer Seite Vizepräsident Vance. Eine Bestätigung aus Washington gibt es bisher nicht. Araghchi betonte, dass die Rahmenvereinbarung ein Ende der israelischen Besetzung von Gebieten im Libanon voraussetze. US-Präsident Trump kritisierte die israelischen Angriffe auf die libanesische Hauptstadt Beirut. Wenn Israel seine Aufgaben nicht erledigen könne, ohne alle anderen zu töten, solle Syrien sich um die Hisbollah-Miliz kümmern, so Trump. Die USA und der Iran hatten vereinbart, innerhalb von 60 Tagen ein abschließendes Friedensabkommen auszuarbeiten. Details sind nicht bekannt. Die Bevölkerungszahl in Deutschland ist 2025 nach mehreren Jahren des Anstiegs leicht gesunken. Wie das Statistische Bundesamt in Wiesbaden mitteilte, lebten im vergangenen Jahr insgesamt 83,5 Millionen Menschen in Deutschland. Das seien 110.000 weniger als 2024. Den Angaben zufolge war seit 2011 die Bevölkerungszahl mit Ausnahme des Corona-Jahres 2020 kontinuierlich gewachsen. Der Bund hat das Angebot der italienischen Großbank UniCredit zum Tausch von

0: den Sender abgemahnt und zur Abgabe einer Unterlassungserklärung aufgefordert. Grund ist die Berichterstattung des Senders über die rassistischen Proteste der vergangenen Woche in Nordirland. Musk hatte auf der Online-Plattform X einen Protestaufruf des britischen Rechtsextremisten Tommy Robinson geteilt, der vor allem in Belfast zu Ausschreitungen und Gewalt gegen fremd aussehende Menschen führte. Vorangegangen war ein Messerangriff eines Sudanesen, bei dem ein Mann schwer verletzt wurde. In der Anmoderation zu dem ZDF-Beitrag hieß es, Robinson und Musk hätten, Zitat, zur Jagd auf Migranten aufgerufen. Musk wies diese Darstellung als Lüge zurück. Das ZDF erklärte auf seiner Internetseite, die Formulierung sei unpräzise und deshalb missverständlich gewesen. Der Beitrag ist weiterhin abrufbar. Kaliforniens Gouverneur Newsom wirft US-Präsident Trump vor, mit Hilfe des Justizministeriums einen persönlichen Rachefeldzug gegen ihn zu führen. Anlass sind Ermittlungen, die sich nach Informationen der New York Times gegen Newsom, aber auch gegen dessen Ehefrau richten. In einer Videobotschaft sagte der Gouverneur, Bundesbeamte hätten bei Familienmitgliedern, Freunden und ehemaligen Mitarbeitern vorgesprochen und Dokumente verlangt. Dies geschehe nicht, weil die Beamten ein Verbrechen gefunden hätten, sondern weil sie versuchten, eines zu finden. Newsom verwies darauf, dass er für die Demokratische Partei eine Bewerbung um das Präsidentenamt erwäge und Trump häufig kritisiere. Deshalb sei er, Zitat, auf der Abschussliste des Republikaners gelandet. Das Weiße Haus und das Justizministerium haben sich bislang nicht zu den Vorwürfen geäußert. Die türkische Polizei hat in mehreren oppositionell geführten Kommunen Razzien durchgeführt. In Istanbul und zwei weiteren Provinzen wurden 27 Personen festgenommen, wie die Nachrichtenagentur Anadolu meldete. Es gehe unter anderem um Verstöße gegen Baugenehmigungen und Betrug. Den Angaben zufolge stand das Vorgehen im Zusammenhang mit Ermittlungen gegen den früheren Istanbuler Bürgermeister İmamoğlu. Der Politiker der Oppositionspartei CHP steht derzeit wegen Korruptions- und Spionagevorwürfen vor Gericht und sitzt seit mehr als einem Jahr in Untersuchungshaft. In der vergangenen Woche war zum wiederholten Mal ein Bürgermeister der CHP festgenommen worden. Die CHP wirft der Justiz vor, politisch motiviert zu handeln. Die von Staatspräsident Erdogan geführte Regierung weist das zurück. Und hier noch einmal die Übersicht. Das EU-Parlament hat das Zollabkommen mit den USA gebilligt. Die Staats- und Regierungschefs der G7-Staaten beraten in Frankreich mit dem ukrainischen Präsidenten Zelensky über den russischen Angriffskrieg. Die Bevölkerungszahl in Deutschland ist erstmals seit vielen Jahren wieder zurückgegangen. Das Wetter. Im Norden meist trocken, sonst unterschiedlich bewölkt mit Regen. Über der Mitte Gewitter, lokal mit Unwettergefahr. Temperaturen von 16 Grad im Norden bis 29 Grad im Südwesten. Morgen im Südwesten heiter bis sonnig, sonst wolkig, vereinzelt auch Schauer oder Gewitter, 18 bis 33 Grad. Die weiteren Aussichten am Donnerstag im Norden und im Nordosten zunächst wolkig, später Auflockerungen. Sonst heiter, im Süden sonnig, 19 bis 33 Grad. Das waren die Nachrichten.
1: Das waren die Nachrichten in einer Übernahme vom Deutschlandfunk. Im Anschluss geht es weiter mit dem Hörerfenster, heute mit der Sendung Latin Music Club. 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

in Deutschland neu veröffentlichte lateinamerikanische Musik und Artverwandtes präsentiere. Auch wenn der Input an bei uns promoteten Alben dieser Art immer weniger stattfindet, hatte ich einmal gesagt, wenn eine gewisse Menge interessanter neuer Musik in Sicht ist, informiere ich dazu. Und mal sehen, ob die Fans, insbesondere der brasilianischen Musik, den Musiker im folgenden Stück heraushören können.

Ja, wer genau hinhört, der kann es erspüren. Und langjährige Fans könnten es erkennen. Hier ist Ayrton Moreira. Ich möchte sagen, der brasilianische Godfather aller Perkussionisten zu hören. Jahrelang hat man nichts von Ayrton gehört und das hatte seinen Grund, zu dem ich aber erst später komme. Doch jetzt gibt es ein musikalisches Lebenszeichen. Dieses Stück Water Tachi stammt von einem neuen Album Ayrtons namens Maracanhos, welches er zusammen mit dem brasilianischen Fusion-Musiker und Sänger Ricardo Bachelar aufgenommen hat. Und in diesem Track ist auch seine Frau, die renommierte Jazzsängerin Flora Purim, dabei. Das Album ist stark von Bachelar geprägt, weswegen es auch anders klingt, als man es von Ayrton vielleicht gewohnt ist. Ricardo Bachelar kommt aus der brasilianischen Fusion-Jazz-Szene, stilistisch irgendwo zwischen MPB und Smooth-Jazz à la Jeff Lorber anzusiedeln. Er ist mit seinen jazzorientierten Alben in den USA sehr erfolgreich. Ein versierter Arrangeur und Pianist, spielt auf seinen Aufnahmen oft alle Instrumente selbst und singt auch zunehmend, wobei ihm jedoch die Intensität der bekannten Stars fehlt. Ähnlich wie Sergio Mendes versteht er sich aber immer wieder für Alben mit anderen Musikerinnen zusammenzutun, was seine Produktion attraktiv macht. So kooperierte er zum Beispiel mit Toninho Horta oder Lela Pinheiro, Namen, die auch bei uns bekannt sind. Außerdem widmete er in den letzten Jahren seine Alben der Musik berühmter brasilianischer Legenden wie Gilberto Gil oder João Donato. Die Stücke auf Maracanhos haben einen dichten wie sanften Flow. Wer also Ayrtons Perkussionsorgien, Mouth Percussion oder Ohrwürmer erwartet, wird hier nicht befriedigt. Nun hat Ayrton zwar einen unverkennbaren Sound in den 70ern entwickelt, aber auch immer wieder für ihn untypische Alben eingespielt. Schon auf seinem vorletzten Album Eu Canto Assim von 2021 wechselte er in die Rolle des balladesken Jazzsängers. Auf Maracanhos ist er am ehesten im Stück Pau Orlu wieder zu erkennen, mit eingängigem, textlosem Gesang, geheimnisvollen Sounds und einem Berry-Bau-Rhythmus geht es in die für ihn typische Richtung.

Haya Tomorera und Hikato Bachelor mit Pau Harlu vom Album Maracanhos. Und dieses ist weitgehend ein Laid-Back-Album geworden, aber man muss berücksichtigen, dass es ja ein Gemeinschaftswerk ist. Einige Stücke sind mit Streichern eingespielt, Instrumentals, die eher wie Filmmusik wirken. Das Filmmusikartige hat aber auch damit zu tun, dass Maracanhos im Rahmen eines Dokumentarfilms entstanden ist, den Bachelard gemeinsam mit dem Regisseur Jean-Toby Azoulay produziert hat und der 2027 erscheinen soll. In vielen Momenten entstand die Musik direkt aus kollektiven Improvisationen im Studio. Bachelard betonte mir gegenüber in einem Interview, es bestand die klare Absicht, kein nostalgisches Album zu schaffen. Wir wollten lebendige und zeitgenössische Musik machen. Musik, die in der brasilianische Elemente, Improvisation, Kammermusik, Elektronik und cineastische Atmosphären frei nebeneinander existieren können. Zitat Ende. Auch früher hat Aieto schon Filmmusik eingespielt, wie zu Apocalypse Now oder Remixe seiner Stücke für die Clubszene machen lassen. Er war also immer für neue Ideen aufgeschlossen. Den Soundscape-artigen Ansatz hört man am ehesten im Track »Tres Minutos do Paz«.

Ayrton Morera und Ricardo Bachelard, 3 Minuten past 9 Album Maracanios. Dass es überhaupt zu diesem Album kam, dürfte an ein Wunder grenzen, denn Ayrton erkrankte 2022 an einer Lungenentzündung und nicht nur das. Die Folgen seiner Erkrankung waren so schwer, dass er nicht mehr auftreten konnte und der inzwischen 84-Jährige sogar zum Pflegefall wurde. Dies führte bei ihm zu finanziellen Schwierigkeiten. Flora Porim suchte eine Pflegeversorgung in Brasilien, doch übernahm die Krankenversicherung dort für den Jahrzehnte in den USA lebenden Musiker zunächst nicht die Kosten. Dies brachte Fans sogar dazu, ihm durch eine Crowdfunding-Aktion zu helfen. Mit Unterstützung seiner Familie gelang es, dass er, wie auch seine Frau Flora Porim, inzwischen in dem über 100 Jahre alten Wohnheim für verdiente Künstler Retiro dos Artistas geschrieben, bei Rio de Janeiro lebt. Dort gibt es sogar ein Theater, medizinische Versorgung und Erhaltungsmöglichkeiten. Ich sag mal alles, wovon man im letzten Lebensabschnitt träumen kann. Sogar Netflix hat dort ein Synchronisations- und Overdub-Studio eröffnet, um Künstlern kreative Möglichkeiten zu geben. Tja, da kann sich Deutschland mal eine Scheibe von abschneiden. Es lohnt sich, das Künstlerwohnheim, geschrieben Retiro dos Artistas, im Internet einmal anzuschauen. Auch der bekannte Drummer Robertinho Silva lebt zum Beispiel dort. Dies alles berücksichtigend ist Maracanios eine Mischung zwischen Wiedererweckung und Würdigung Ayrtos, bei gleichzeitiger Einbindung in den Musikstil Ricardo Bachelars. Ayrton hat sich vor allem konzeptionell und mit rhythmischen Ideen eingebracht. Natürlich ist er nicht mehr der Rhythmusteufel von früher, aber er brach mit diesem Album wieder einmal zu neuen Wegen auf. Ich sage Respekt und wünsche ihm alles Gute. Dem nächsten Musiker merkt man an, dass er einmal mit der brasilianischen Jazz-Funk-Legende Azimucci getourt hat. Hier ist der brasilianische E-Bassist und Komponist Moises dos Santos mit Boa Viagem vom Album Maria.

Moises dos Santos mit Boa Viagem vom Album Maria. Moises dos Santos führt auf seinem Debütalbum brasilianische Musiktraditionen durch Smooth Jazz und fetzigen Bläserfunk, Soul und Disco. Zudem sticht Saxophonist Nick Ferraro hervor. Er erinnert im Sound etwas an den berühmten Gaddo Barbieri. Das zumeist tanzbare Album hat einen sanften Groove. Dazu kommen sphäriger Background-Gesang von Dos Santos selbst und manchmal Streiche. Es ist kein Geniestreich, jedoch ein angenehmes, gut produziertes Album, das kaum Soli hat, dafür aber einen stimmigen Ensemble-Sound. Ausgerechnet die Stücke mit den Gästen, darunter der legendäre brasilianische Arrangeur Arthur Verdocai und die US-Trompetensensation Theo Croker, wirken etwas zu gefällig. Hier ist der Latin Music Club, der 41. auf Radio X. Und wer die Trackliste haben will, der schaue mal in meinen Mixcloud-Kanal in den nächsten Tagen zu ergoogeln mit Mixcloud DJ Hans Lost in Latin Music. Da kann man die Sendung dann auch nachhören. Und jetzt kommt ein Musiker, der nur wie ein Brasilianer klingt, aber keiner ist.

Ja, das war Agustin Pereira, Lucena mit Mujer Latina. Ja, textlosen Gesang, das können die Brasilianer wie sonst niemand. Stimmt aber nicht. Der eben gehörte 2019 verstorbene Akustikgitarrist Agustin Pereira Lucena war Argentinier, ließ sich aber von brasilianischen Gitarrenmeistern inspirieren. In letzter Zeit wird er wiederentdeckt und wieder veröffentlicht. Sein Album Ese Dia Va a Llegar wurde ursprünglich 1975 unter dem Namen Brasiliana veröffentlicht und enthält eigenwillige Interpretationen von Klassikern von Antonio Carlos Jobim, Vinicius de Moraes, João Donato und Augustins persönlichem Helden und Freund Baden Powell. Es ist im Vergleich zu seinen anderen Alben vielleicht einen Stern weniger wert, steht aber manchen Klassikern der brasilianischen Gitarrenmusik in nichts

Bruno Valli war das mit Wasa ya sabi que ti amo von seinem Album Same Fronteras. Schon wieder also ein Album des inzwischen wohl bekanntesten Sängers einer neuen Singer-Songwriter-Bewegung aus dem Nordosten Brasiliens, die zwar keinen Namen hat, die man aber mit die neuen Sanftmütigen bezeichnen könnte. Valleys Landsleute Naida und Igor und Felipe Nunes Araújo zählen zu dieser Künstlergemeinschaft, die mittlerweile zwar in Sao Paulo beheimatet ist, deren Wurzeln jedoch vornehmlich in nordöstlichen Bundesstaaten wie Alagoas und Pernambuco liegen. Ähnlich wie einst die berühmte Clube da Esquina-Bewegung, die in den 70er Jahren in Minas Gerais um Milton Nascimento entstand, arbeiten sie eng zusammen und spielen gegenseitig auf ihren Alben mit. Auf dem eben gehörten Stück hört man wieder diesen speziellen Sound, eine unaufgeregte Stimme, die fast wie durchs Telefon gesungen klingt, die Gitarre vor sich hingeklimpert, ein paar warme E-Piano-Akkorde, dann wird das Stück mit Streicherklängen dichter. Aber dieses Gefühl von Verlorenheit oder sakraler Atmosphäre bleibt. Das Album Sans Fronteras besteht aus kleinen Songs, die wie Entwürfe wirken, aber Popperlen voller Einfachheit, Sanftmut und Ruhe sind. Sie machen den Eindruck, als würde es hier eine Art musikalische Dogma-Regel geben. Lass deine Stimmung heraus, aber möglichst schnell und frickle nicht ewig daran herum. Vielleicht muss man so klingen, wenn man angesagten Moden gegensteuern und stattdessen selbst einen Trend setzen will. So, jetzt will ich aber nicht, dass gesagt wird, hier würde nur brasilianische Musik gespielt. Deshalb kommt jetzt das kolumbianische Soundkollektiv Sistema Solar und ich hoffe, Sie im August persönlich treffen zu können, denn Sie sind in Deutschland unterwegs. Pa Kelo Bailan, Sistema Solar.

Ja, da geht die Post ab. Sistema Solar und Paquelo Bailén, das kolumbianische Soundkollektiv. Sistema Solar mischt traditionelle kolumbianische afro-karibische Rhythmen wie Cumbia, Fandango, Champeta und Bullerengue mit moderner elektronischer Tanzmusik wie Hip-Hop, Techno, Breakbeats und Scratching. Ihre Themen und Texte sind sozialkritisch und behandeln den Alltag der Menschen in Kolumbien. Im Unterschied zu vielen Musikerinnen aus Lateinamerika, die in Deutschland bisher für ein aufgeschlossenes Kulturpublikum promotet wurden, ist Sistema Solar ein Beispiel dessen, was in Südamerika wirklich angesagt ist. Ihr letztes Album Futux Primitivx 2020 Thinkcore ist etwas einfacher und gleichmäßiger geraten als ihre Vorgänger, straighter, mehr auf den Dancefloor gerichtet. Es gibt weniger Klangeffekte und klingt kommerzieller, ist aber dennoch voller Power. Sistema Solar wirkt in ihren Videos entsprechend durchgeknallt und äußerst agil. Und jetzt noch ein Album, das zwar nicht mehr so super aktuell ist, das ich aber nachholen will, weil es von einem Musiker stammt, den ich auch unbedingt gern mal live bei uns sehen würde. Zeu Jorge aus Brasilien mit Zechi Placeres von seinem Album Baile a la Baiana aus dem Jahr 2025. Es setzt auf knackigen Funk aus den späten 70ern und frühen 80ern und ist ein echter Dancefloor-Feger. Ein starkes Album, das man durchaus in Konkurrenz zur Tanzmucke von Calenius Brown sehen kann, der vielleicht mit Melodik und Soundideen noch etwas variabler ist. Ja, und wenn noch Zeit ist, hören wir danach noch einen kleinen Ausschnitt von Naito Moreira und Ricardo Bachelar mit Peno Jao. Und ich verabschiede mich jetzt schon mal bis zum nächsten Latin Music Club auf Radio X und sage Adios, euer DJ Hans.

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Gangster. Liebe Grüße gehen raus an El Heizo in Mainz. Immer stark bleiben, mein Lieber. Alles wird gut. Ich habe bei Soul Train Samstagnachmittag. Es plätschert dahin. Endlich wieder heimlich Erdbeeren im Studio essen. Ach, herrlich. Natürlich Sicherheitsabstand zu aller Technik, ganz klar. Aber schön einfach. Schöner Ausblick, die Sonne scheint und wir genießen. Genießt mit Radio X, Radio Soul Train. Sehr, sehr, sehr schön, dass ihr dabei seid.

Yeah, volles Orchester, neues von DNY, featuring Absalom. Oh boy, Produktion. Freshes Ding auf jeden Fall. Fresh wie der Sommertag, yeah, ihr seid besonders geil. Ey, heute irgendwie gut gelaunt, keine Ahnung. Mein Mojo ist wieder zurück, glaube ich. Letzten paar Mal war es irgendwie auf der Strecke geblieben, aber jetzt, als Sommerkind, hab ja auch bald Geburtstag, zieht's irgendwie wieder ein bisschen. Ich hoffe, ihr fühlt's auch und genießt den Nachmittag mit mir zusammen. Radio Soul Train auf Radio X.

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1: 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Ja, auch passend zum Sommer. DJ Fresh, Currency and Larry June. Ha! Wenn das nicht passt. Geil. Ihr seid bei Soul Chain auf Radio X. Sehr schön, dass ihr zuhört.

Plutonium. Conscious Noir, den kann man sich auf jeden Fall merken. Bin ich auch erst vor kurzem drauf gestoßen und... Dope Rap. Ja, das wollen wir doch alle. Also, Conscious Noir, check it out. So great. Next Boy, Soft Boy. Evo. Softboy Evo by Soul Train. Balance.

Yeah, a light in the attic. Action Bronson. Party Supplies and Black Atlas. Was für ein schönes Stück Musik. Genauso schön wie Schwimmbadpommes. Sonnenbrille im Studio. Die feinen Sachen im Sommer. Zappa Soul Train, Radio X. Yeah.

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Yeah. Soul Train. Was war da los? Erste Stunde fast rum. Ja, ein bisschen Energie rausgelassen oder auch reingelassen, je nachdem, wie man sieht, auf welcher Seite man steht. Ja. Wir haben noch eine Stunde. Stummel überschlägt sich. Wir haben noch eine Stunde. Jetzt aktuell neu von Oksho, Flo Filz, Melodie, Sinfonie. Ja, wir kommen runter, wechseln das T-Shirt und dann geht's weiter. Sepp Basoto in der Radio X. Yeah.

Neues von Kobe Banks und Ahmad Price. Wir starten mit dem Soul Bub Protokoll. Dieser bei Soul Chain auf Radio X 91,8 FM.

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Yeah, Big Dog. Der Song zur Fußball-WM. Ihr seid bei Soul Train. Viel Geldmacher. Fangfahrt der Uni 12, alle.

The Tonight Show with Currency. All About Dough. Produceret for en DJ Fresh. Yeah. Ja, ja, Soul Train immer noch. Letzte halbe Stunde bricht an. 30 Minuten haben wir noch. Geil, geil, geil. Oh.

To be honest. Und das war Jill Scott und Jit. Was für ein geiles Lied, Alter. Shay, shay, shay. Dann sind wir nochmal beim Soulbub-Album von Kobe Banks und Ahmed Price. Futuristic heißt es so. Futuristic. Wir sind in der Zukunft angekommen. Geil.

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1: Ja, dem kann ich mich natürlich nur anschließen. Applaudiert euch selbst, vielen Dank fürs Zuhören. Eine Ehre, hat mich sehr gefreut. Gott sei Dank, nächste Sendung noch in diesem Juni, in diesem Juni, 26. Juni. Freitag, 21 bis 23 Uhr Radio Soul Train Spezial. Am 27. dann folgerichtig Radio Soul Train um 15 bis 17 Uhr. Okay, hier geht's weiter, sorry.

Ja, wir waren stehen geblieben, folgerichtig, am 27.06. dann Radio Soul Train 15 bis 17 Uhr mit DJ Ska. Am 27. war das? Ja, 27.06. Das ist für den Juni. 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Ja, dann Dankeschön an dieser Stelle. Radio Soul Train auf der Suche nach dem Mojo. Diese 2 Stunden haben mir persönlich wieder mal ganz gut gefallen. Darauf kann man aufbauen. Schauen wir mal, was der Sommer noch so bringt. Ja, habe ich noch irgendwas? Ja, Liebe geht raus an alle, die zuhören. Einfach sehr schön. Und auch die nicht zuhören, sehr, sehr fleißig. Ihr könnt nachhören, +7. Ich denke mal, ja, heute Abend, morgen Vormittag, dann spätestens die Sendung 7 Tage online verfügbar. Und, was noch? Ja, Rock'n'Call ist jetzt hier gleich am Start. Also hier geht's weiter und zwar live. Deswegen bleibt gern dran. 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

Ja, an dieser Stelle gehen nochmal ganz besondere extra liebe Grüße an die ganzen ganz, ganz dollen Radio Soul Train Zuhörer und Zuhörerinnen, die regelmäßig zuhören und da auch Feedback geben. Das ist immer sehr, sehr schön, das freut mich, berührt mich. Da werde ich meist ein bisschen rot und so. Das ist aber trotzdem sehr, sehr schön, dass es tatsächlich Leute gibt, die es sehr schätzen. Soul Train auf der Suche nach dem Mojo. Ja, ich hoffe, es hat euch gefallen und ja, wir machen weiter. Immer weiter. Ihr seid bei Soul Train auf Radio X und gleich gibt's Rockin' Call. Tschö. Ciao, ciao.

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16: Ja, hallo, hier spricht das Gallus. Herzlich willkommen zur 1503. Ausgabe des Gallusfensters hier auf Radio X, wie immer 91,8 UKW. Und natürlich das Beste, www.radiox.de, der Livestream. Da kann man, da sind wir kein nicht kommerzieller Lokalsender, der nur im Raum Frankfurt von Hanau bis zum Taunus, von Friedberg bis nach Weiderstadt zu hören ist, sondern mit www.radiox.de sind wir weltweit zu hören. Das Gallusfenster ist ein Magazin aus dem Gallus mit

503. Ausgabe ist heute. Es kann natürlich auch sein, dass viele von Ihnen sagen, wieso, ich höre das Gallusfenster immer mittwochs von 9 bis 10 Uhr. Jawohl, da werden wir auch gesendet. Da sitzen wir aber nicht in unserem Studio hier in der Kurfürstenstraße 18, sondern wir sitzen am Frühstückstisch und hören die Sendung vom Vortag. Mein Name ist Winfried Becker, ich komme vom Gallustheater und wir haben ja gerade keinen Wahlkampf oder sonstige dringenden Sendezeiten, die wir reservieren müssen, sondern Sie mit Ihrem Anliegen, Sie können hier Gast sein. Also rufen Sie mich an unter der 75 80 60 20 oder schreiben Sie mir eine E-Mail unter info@gallustheater.de und schlagen Sie ein Thema vor mit Telefonnummer. Ich rufe Sie an, wir plaudern am Telefon und schon sind Sie mein nächster Gast. Meine heutigen Gäste, muss ich jetzt schon sagen, sind heute 4, genau. Die sitzen mir schon gegenüber, aber bevor ich sie Ihnen und das Thema der heutigen Sendung vorstellen, machen wir ein wenig Musik. So, schauen wir mal, ob es klappt. Das ist eine alte CD.

0: So, wir sind wieder hier im Gallusfenster und heute habe ich viele Gäste da. Jetzt muss ich mal hier sämtliche Mikrofone hochschalten und jetzt müssen wir mal, wie machen wir es? Sagen wir erstmal, wer ihr gemeinsam seid oder wer einzeln. Fred, wir fangen einfach mal einzeln an. Fred, du warst schon oft bei mir hier in der Radiosendung, etliche Male. Stell dich trotzdem noch mal den Neuhörern vor.
1: Mein Name ist Fred Philipp Lohr, ich komme aus dem Gutlohrviertel, ich bin Community Musician und das noch nicht so lange, sonst als Musikpädagoge und Gitarrist aktiv und ich gebe das Wort einfach mal weiter.
0: Darf ich kurz unseren Hörern sagen, weil die sehen das nicht oder sowas, du bist blind, du kannst nicht sehen. Und du machst diese ganzen Aktivitäten mit Hilfe von Freunden und du bist hier auch hergekommen und du warst schon oft hier bei mir in der Sendung und ich habe da eine ganz große Hochachtung, dass du das sozusagen alles auf die Beine stellst, obwohl du sozusagen diese Behinderung hast. Ne? Und vor allem,
1: kannst du mal sehen.
0: Kannst du mal sehen. Vor allem, wie kannst du hier, du kannst ja gar keine Noten lesen, sondern du bringst dir das alles selber bei oder irgendwie vom Hören oder, da reden wir gleich nochmal drüber, wie du überhaupt Gitarre gelernt hast. Aber gut, jetzt wollen wir erstmal die anderen hören, wer noch da ist.
2: Hallo, ich bin Tine. Ich mache mit in der Probezeit. Das ist eine Band, die der Fred leitet. Und wir spielen da zusammen Musik.
0: Okay, und dann?
3: Claudi, ich komme auch aus dem Gutleut und kenne den Fred auch von unseren Festen und vom Salon Gutleut, den er auch initiiert hat, unserer monatlichen Plattform.
0: Gut, dann ja, nimm das Mikro.
4: Ja, hallo, hier ist Friedel Wey. Ich bin Quartiersmanagerin im Gutleutviertel. Wir sind das Nachbarschaftsbüro und wir sind im Programm Aktive Nachbarschaft der Stadt Frankfurt tätig. Und der Fred ist eben ein Nachbar, der ganz viele Aktionen macht, ehrenamtlich wie hauptamtlich. Und wir arbeiten ganz viel zusammen und machen zusammen oder bringen zusammen Musik in den Stadtteil.
0: Also eine Quartiersmanagerin, die auch Musik macht und die dann auch mit den gemanagten Leuten zusammenspielen.
4: Ja, ich mache ehrlicherweise keine Musik, sondern ich gebe gerne den Raum zum Musik machen und moderiere. aber genau, ich bin gerne dabei und unterstütze und finde die Arbeit von Fred Lohr sehr unterstützenswert und wichtig für unseren Stadtteil.
0: Genau, sehr gut. Wir müssen im ersten Teil mal den Leuten am Radio so einen Eindruck von eurer normalen Arbeit. Es geht heute, wir haben ein Thema, das behandeln wir im zweiten Teil, aber wir wollen einen Eindruck geben, wie macht ihr das denn so? Als erstes würde ich vom Fred mal wissen, wie hast du Gitarre gelernt, obwohl du gar keine Noten sehen kannst?
1: Und auch da gibt es viele, die keine Noten können. Also das ist jetzt erstmal nicht so verwunderlich. Und wie weit soll ich ausholen? Dann ist das ist die Sendezeit vorbei. Aber
0: Kurzfassung.
1: Ich habe Gitarre erst sehr spät angefangen, mit 21. Und habe sowieso da ohne Noten gelernt. Habe dann nach kurzer Zeit, nach der Reha, die ich hatte, es geschafft, Musikpädagogik zu studieren. Erst mal im Nebenfach, später im Hauptfach. Und dann nahm das alles so seinen Lauf. Und habe ja auch lange Zeit eine inklusive Band, die auch mal hier im Studio war, angeleitet. Die gibt's leider nicht mehr. Und wird jetzt eher darauf kommen, dass ich mein neues Steckenpferd in der Community Music sehe. Die habe ich erst nach Corona entdeckt. Mhm. Und habe sogar ein Stipendium bekommen von der Kulturstiftung des Bundes über 8 Monate. Mhm. Zusammen mit einem Kölner Community Musician, Nick Klapproth, der mich auch immer noch in meiner Arbeit unterstützt. Mhm. Und da bin ich jetzt sogar für den Regionalgruppe Frankfurt zuständig und das ist eigentlich mein großes Ziel, Community Music in Frankfurt noch mehr bekannt zu machen.
0: Gut, jetzt haben wir lauter breit gestreute Zuhörer und nicht allen ist der Begriff Community Music, die können sich da was drunter vorstellen. Jetzt muss einer von euch oder mal erklären, was versteht man unter Community Music?
1: Ich glaube, das ist meine Aufgabe. Community Music ist ein Musikansatz, der kommt so aus dem englischsprachigen Raum. Es geht eigentlich um die, wie schon im Wort oder in dem Namen ja drin ist, Community. Es geht eigentlich um eine Gemeinschaft, die sich bildet über Musik, unabhängig von kulturellem Hintergrund oder auch Migrationshintergrund, von sozialer Einordnung, von musikalischen Vorkenntnissen. Also bei uns dürfen auch Leute einfach dabei sitzen oder meinetwegen eine Schellenrassel spielen. Das wird auch nicht jedes Mal alles korrigiert und gemacht, sondern es geht eigentlich darum, dass Musik, wenn das Wort jetzt passend ist, ein Vehikel ist, um eine Gemeinschaft zu bilden. Und wenn ich, da würde ich die Frage weitergeben an Tine oder an Claudi. Man merkt das eben auch, dass das eine ganz andere Art von Musik machen ist.
0: Das machen wir doch gerade.
2: Ja, also ich mache bei der Probezeit mit. Wir treffen uns in der Teestube Jona einmal in der Woche. Normalerweise jetzt am Dienstag.
0: Oh.
2: Die Probe ist diese Woche verlegt worden. Ja, und ich habe angefangen mit Ukulele unter Freds Anleitung in der Probezeit und habe dort sofort was spielen können, ein Stück, was er komponiert hat, und habe mich total integriert gefühlt und gleich mit einsteigen können in die Musik. Das fand ich ganz toll.
0: Ja, wie ist mit der Claudi? Wie bist du dazu gekommen?
3: Ja, ich auch. Also ich kannte Fred schon vorher vom Salon Gutleut. Und auch da, das ist einmal im Monat an unterschiedlichen Plätzen im Gutleut.
0: Ja.
3: Es kommen auch andere Musiker aus dem Viertel oder auch einfach Nachbarn, die dann mitsingen oder dann auch mal eben, wie Fred sagte, Schellenkranz, Tamburin oder sowas in die Hand gedrückt bekommen und dann halt mitmachen.
0: Mhm.
3: Und wenn dann mal ein falscher Ton dabei sein sollte, ist es auch egal. Also es geht dann um die Gemeinschaft, dass Musik halt verbindet.
0: Mhm.
3: Ja, man lernt die Nachbarschaft kennen, niedrigschwellig, alles. Ja, also nicht das professionelle Spielen wie beim Konzert, sondern einfach gemeinsam eine gute Zeit haben, Spaß haben, was wollen wir singen, hat jemand Vorschläge.
0: Mhm.
3: Und da hat halt Fred im Lauf der Zeit verschiedene Formate im Viertel angeboten und die werden auch sehr gut angenommen.
0: Mhm.
3: Ja.
0: Aber es muss, Noten habt ihr da nicht, sondern nee. Aber es muss doch zumindest die Kadenz, also das heißt, die Abfolge der Harmonien muss so ein bisschen klein sein. Mache ich jetzt dominante Septakkord oder mache ich die Tonika? Das muss
2: also der Fred gibt uns schon die Akkorde vor.
0: Ja.
2: Und wir können die und wir trainieren, wir üben zu Hause ein bisschen, damit wir die auch schnell greifen können.
0: Ja, klar.
2: Aber das müssen wir alles aus unserem Gedächtnis herausholen.
0: Mhm.
3: Oder beim letzten Jour Fixe hat mir Fred dann auch das Glockenspiel in die Hand gedrückt und meinte, die und die Töne kommen vor, spiel, was du willst.
0: Ja. Mhm. Okay. Also
1: ja, wir haben sogar jetzt ein eigenes Stück über das Transnormal erfunden, das letzte Mal. Das ist auch ein großer Bestandteil der Community Music, ist eigene Stücke zu erfinden, weil das auch nochmal eine ganz andere Identifikation ergibt und weil es einfach auch Spaß macht und weil man ein Stück dann auch immer so anpassen kann, wie jeder spielen kann.
0: Ja, gibt es da sozusagen, also du hast wahrscheinlich so eine harmonische Abfolge, die üblichen oder sowas, so, und dann vielleicht Melodien darüber. Gibt es Solisten auch bei dir? Bei der,
2: ja.
1: Also wenn wir jetzt auf das Lied zu sprechen kommen, was wir über das Transnormal erfunden haben, das ist noch eine Baustelle, ist noch gar nicht fertig.
0: Ja.
1: Das war eigentlich erstmal nur eine Improvisation. Und aus der Improvisation kam dann irgendwie durch den Kommentar vom Alex, der für das Transnormal arbeitet, mach doch mal ein gescheites Lied über das Transnormal. Das ist so, also das ist nicht planbar.
0: Ja.
1: Ja, das ist einfach, das ist ja auch das Schöne daran, sondern das ist auch mal nur Instrumentalmusik. Auch gut.
0: Ja, ja. Aber
1: dann schweben wir dahin.
4: Also ich würde mich da anschließen, dass die Stärke eben ist, dass es niedrigschwellig ist. Also man muss keine Vorkenntnisse haben, wenn man mitmacht bei Community Music.
0: Ja.
4: Und was jetzt vielleicht aus Stadtteilsicht auch nochmal sehr interessant ist, es ist egal, welche Hautfarbe man hat, welche Gehaltsabrechnung, welches Geschlecht, es können einfach alle mitmachen. Und das ist für die Stadtteilarbeit ganz besonders und wichtig, weil gerade im Gutleutviertel, viele kennen das ja, wir haben ja hier eine Frankfurter Zuhörerinnenschaft, leben Menschen aus ganz unterschiedlichen Lebenssituationen mit unterschiedlich viel Geld im Geldbeutel. Und der Fried schafft da eben Räume, wo Menschen zusammenkommen können. Und das ist ja sehr wertvoll. Und dann entsteht Musik, auch wenn es gerade verrückt klingt. Aber da kommt gut klingende Musik bei raus.
0: Sehr gut. Ne, die vielleicht auch Gemeinschaft schafft. Ja. Weil wir haben jetzt gerade die Erfahrung bei uns, dass die Social Media zur Zeit eher dahin wirken, dass jede Community für sich, weil sie mit dem Heimatland in Verbindung ist, dass es so Blasen existieren und dass die Leute, die nebeneinander wohnen, weniger zusammenkommen. Und da ist natürlich so ein Ansatz, dass Leute, die an einem Ort wohnen, egal wo sie herkommen und was sie so beruflich machen, dass die zusammenfinden und dann über die Musik vielleicht dann auch nachbarschaftliche Probleme oder Ideen oder so etwas austauschen, um vielleicht das Wohnumfeld dann zu verbessern. Also jetzt mal.
4: Genau so. Ja,
0: das ja, trifft es. Ja. Wir merken es jetzt bei uns auch im Gallus. Ja, da sind ja auch sehr viele verschiedene Communities und wir haben kein Stadtteilfest mehr. Also da fehlt, das Europaviertel ist dazugekommen. In dem Moment kommt Corona und das Stadtteilfest konnte nicht mehr durchgeführt werden. Und seither haben wir es nicht geschafft, im Gallus ein neues Stadtteilfest auf die Beine zu stellen, was jetzt nach Corona und sowas dringender denn je nötig wäre.
1: Aber am 5.9. ist gemeinsam Gallus. Da spielen wir dann auch übrigens.
0: Ja, also gut, das müssen wir alles dann sagen oder sowas. Jetzt gerade Gutleut war immer so, ja, Hafengebiet und da wohnen irgendwelche Hafenarbeiter oder sonst was. Habt ihr das Gefühl, dass ihr im Gutleut durch diese Aktivitäten auch so ein bisschen Heimatgefühl oder Zugehörigkeitsgefühl entwickeln kann? Ja, gut.
2: Ja. Ich muss gestehen, ich wohne in Eschersheim, aber es zieht mich ins Gutleutviertel wegen eben der Aktivitäten. Ich bin oft dabei und so oft ich kann, ja.
0: Nee, da hat sich viel, auch durchs Gemeindezentrum und sowas, im Gutleut hat sich einiges geändert. Und es gibt ja auch die Gutleut-Tage, über die wir hier schon mehrfach berichtet haben.
1: Die gibt's nicht mehr. Die gibt's nicht mehr.
0: Ja, ich weiß, die sind halt in Wiesbaden jetzt und die finden die Brücke zum Gutleut doch jetzt langsam nicht mehr. Und das ist schon schade, aber jede Aktivität, die im Stadtteil unternommen wird, ist natürlich ganz besonders wertvoll.
4: Vielleicht sei an dieser Stelle gesagt, was es nämlich gerade sehr gibt, da ist ein super engagierter Nachbarschaftsverein, den Gudeleut-Verein. Da erzählen wir nachher auch später noch von einer tollen musikalischen Aktion. Und der Gudeleut-Verein eben macht ganz viel Nachbarschaftsarbeit rund um den Rottweiler Platz. Und das ist beispielsweise, also ein Beispiel für NachbarInnen, die sich sehr stark engagieren, dass eben Kultur ins Viertel kommt, dass soziale Aktionen ins Viertel kommen und Feste.
0: So, ihr sitzt schon mit Gitarren da, aber wir haben verabredet, wir machen jetzt erst noch mal einen Musiktitel und dann hören wir erst mal, dann reden wir über das Event, über das wir heute reden wollten und dann könnt ihr auch mal was vorspielen. Okay, also bis gleich.

0: So, hier sind wir wieder im Gallusfenster. Fred Lohr und die Tine Weiß, die Claudi und die Friedel Weiß sind hier bei mir zu Gast. Vier Leute, die aus dem Gutleut kommen. Und wir haben in der ersten Gesprächsrunde über Community-Musik gesprochen. Community-Musik ist sozusagen das Zusammensetzen von und Musik machen innerhalb eines Stadtteils, innerhalb einer Community, egal von woher man kommt. Hauptsache, man ist dabei und macht mit. So, jetzt kommt der Hauptteil. Wir wollen ja eigentlich was den Zuhörern vermitteln und die einladen. Fred, wozu wollen wir sie einladen?
1: Zur Musikkarawane. Tatsächlich ein Format, das ich schon gemacht habe, sogar auch mit den Gutleuttagen. Und dann aber glücklicherweise mit dem Nachbarschaftsbüro das weiterführen konnte. Und da geht es eigentlich, die Idee von mir war damals, von Platz zu Platz zu gehen im Viertel. Weil das Gutleutviertel ist eigentlich so ein bisschen geteilt auch in das Westliche und in das Östliche. Da ist ja dann Kraftwerk und Straßenbahndepot und was weiß ich, Chemiewerk, alles noch dazwischen. Und die Idee war eben, dem östlichen Teil auch mal den Sommeraufpark zu zeigen. Und das hat am Wiesenhüttenplatz bisher immer angefangen. Da ist ja die Grenze zum Bahnhofsviertel.
0: Ja.
1: Über Basler Platz immer letzt, über den Rottweiler Platz, Schönplatz und dann ab zum Sommeraufpark. Weite Strecke, dann war auch noch der Bus irgendwie gesperrt, weil da ein neues Gaskraftwerk gebaut wird. Das heißt, die Tina hat es probiert, aber hat dann leider aufgeben müssen. Was will ich damit sagen? Das ist dann immer der Abschluss im Sommeraufpark und es ist immer ganz witzig, weil es eben kein kommerzielles Konzert ist. Jeder kann auch wieder mitmachen und ist eigentlich immer sehr kommunikativ und auch die Stücke, die gespielt werden, das machen wir eigentlich auf Zuruf.
0: Mhm.
1: Wollt ihr vielleicht auch was zu sagen?
0: Vielleicht nochmal das Datum, dass ich das mehrfach nochmal erwähne. Das ist wann genau?
1: Ja, dann sage ich, der 21. Juni, immer am längsten Tag im Jahr, weil das ist unsere Antwort auf das Fette der Musik.
0: Am 21. und es beginnt
1: 15 Uhr im Sommerhofpark, beziehungsweise, da sagt bestimmt Friedel noch was dazu, am Adolf-Meyer-Pavillon.
0: Gut, Sommerhofpark. So, ich habe mir es aufgeschrieben, ich sage es jetzt mehrfach nochmal. So, jetzt aber noch weitere Erläuterungen dazu.
2: Wolltest du dich ne?
1: Das ist deine zweite, oder?
3: Karawane. Das ist meine zweite Musikkarawane.
1: Vielleicht kannst du dir mal erzählen.
3: Die erste war richtig klasse. Also es gab tolles Wetter, tolle Leute, die mit uns durchs Viertel gezogen sind. Und wir hatten unsere Instrumente einfach nicht mehr eingepackt, sondern dabei und sind damit gelaufen. Und von Platz zu Platz und jedes Mal ein kleines Konzertchen, was richtig toll war und wo wir guten Zuspruch hatten. Also ich bin begeistert.
1: Sogar das Jugendzentrum war dieser erstmal dabei, also beim letzten Mal. Und da haben dann die jungen Leute für uns gerappt.
0: Also, genau. Also die Schafskälte ist vorbei, jetzt kommt der Hitzesommer. Also es wird am 21. vermutlich sehr warm werden.
1: Ja.
0: Und alle können wir locker und hoffen, dass es nicht regnet. Und dann könnt ihr durchs Gutleut ziehen.
3: Ja, wir ziehen wieder.
2: Das Besondere dieses Jahr ist eben, dass wir die Route verändert haben und diesmal eben quasi im westlichen Teil starten, im Sommerhofpark. Da gibt es eben jetzt den Adolf-Meyer-Pavillon. Das ist ein Gebäude aus dem Zeit des neuen Frankfurt und das ist quasi ein altes Gebäude neu entdeckt. Das steht jetzt unter Denkmalschutz und wir haben die Möglichkeit als Nachbarschaft, als Quartiersmanagement diesen Ort in den nächsten 5 Jahren zu bespielen und das wird ein Ort für das Gemeinwohl. Und quasi 2 Drittel der Fläche werden von der Nachbarschaft bespielt und 1 Drittel vom Orange Beach, dem Kultkiosk.
0: Ja, genau, das wollte ich gerade fragen.
2: Macht nämlich ganz bald seine Pforten dort auf. Wir können das alle kaum erwarten. Und dicht gefolgt davon werden wir dann auch unsere Gemeinwohltüren aufmachen. Da entsteht ein ganz toller Ort. Und deswegen fangen wir dort an, um diesen Ort jetzt im Viertel präsenter zu machen und starten eben am Adolf-Meyer-Pavillon und ziehen dann weiter. Und in den vergangenen Jahren war es wirklich so, auf jedem Platz waren ganz andere Menschen. Und zum Beispiel auf dem Rottweilerplatz begegnete uns immer eine riesen Kinderschar. Die haben dann teilweise auch das Mikro übernommen. Aber so soll es auch sein. Also man ist ja auch wirklich eingeladen, spontan mitzumachen. Und dieses Jahr erwartet uns was ganz Besonderes auf dem Rottweilerplatz. Nicht nur Kinder, sondern auch Erwachsene und auch ProfimusikerInnen und auch AmateurmusikerInnen. Denn es findet auch das Abschlusskonzert des Community, es ist auch ein Community-Projekt, eine Straße geht ins Konzert, ein Projekt der Alten Oper in Kooperation mit dem Gute-Leut-Verein, dem Nachbarschaftsverein.
4: Und der Polytechnischen Gesellschaft.
2: Oh ja.
4: Nicht zu vergessen.
2: Magst du noch was zu der Veranstaltung sagen?
4: Ja, also wir hatten jetzt eine Saison der Alten Oper lang, eine Kooperation eben mit der Oper Polytechnischer Gesellschaft, hatten auch Einladungen in die Alte Oper, Freikarten fürs Konzert und haben verschiedene Projekte gemacht, auch Kindermusikfest und so weiter. Mhm. Und jetzt am Sonntag ist das die Abschlussveranstaltung und da hat Fred die Kooperation zugesagt, dass er eben seine Route der Musikkarawane so anpasst, dass er es quasi von hinten an abrollt, also 15 Uhr Sommerhofpark, 16 Uhr Rottweiler Platz.
1: Nee, Schönplatz. Nee.
4: Schönplatz, Entschuldigung. 16 Uhr Schönplatz und dann um 17 Uhr auf dem Rottweiler Platz dann den Staffelstab übergibt sozusagen an unser Fest. Mhm. Ja. Und da dann das letzte Konzert der Musikkarawane spielt und das geht dann über in das große Finale unserer Kooperation mit der Alten Oper, mit auch Profimusikern, Balkonkonzert. Ja, großes Fest soll es werden bei hoffentlich schönem Wetter.
0: Ja, da ist
4: und eben auch eine ganz andere Art von Community-Projekt, wo auch Musik integriert ist, aber auf eine ganz andere Art, als Fred das macht.
0: Mhm. Ja, sehr gut, das muss man sich merken. Der 21. ist dann schon für viele kurz vor Sommerferienbeginn, haben viele noch Zeit.
4: Ja, das ist jetzt kommenden Sonntag, also ja, ist schon bald und das Wetter soll gut werden.
0: Ja.
4: Schön vorbeikommen. Es gibt viele Möglichkeiten, viele Plätze. Im Gutleut.
2: Und ich glaube, es gibt auch ein bisschen was zu essen und zu trinken.
4: Ja, Essen, Getränke gibt es auch.
0: Also ein richtiges Fest, wo man miteinander feiern und den Sommer begrüßen kann.
4: So ist das gedacht, genau.
0: Und zusammenkommen kann. Also mir ist momentan sehr viel, gerade weil wir, ich habe es dir schon vom Gallus erzählt, weil wir brauchen mehr Sommerfeste, wir müssen zusammenkommen, und wir müssen irgendwie miteinander reden, Spaß haben, musizieren. Das ist eine gute Sache.
4: Wir haben halt Bläserensembles von der Musikhochschule, die spielen dann aber auch Stücke, wo der Spaßchor, den wir haben, und auch das Publikum mitsingen soll. Mhm. Ja, also alle herzlich eingeladen mitzusingen, Lieder, die viele kennen, und Texte werden verteilt und dann alle zusammen ein hoffentlich schönes Fest.
0: Aber wenn ihr so eine Kooperation habt, ihr sicherlich eine Homepage, die wir nachher nennen können, oder?
4: Ja.
0: Also weil viele Leute, die hören das so im Auto, im Betrieb und sowas, die hören davon. Ach doch. Und nachher sind sie völlig angefixt. Also ich kenne da Beispiele, die sagen, oh Mensch, habe ich gehört, aber ich habe mir es nicht merken können.
4: Ja, doch, gute-leut.de ist unsere Homepage.
0: Gute-leut.de. Da nachfragen und dann kann man das nämlich nachlesen und dann sagt, ach, da will ich ja hingehen, wann war denn das nochmal? Und die brauchen das nochmal schriftlich.
4: Ja, gute-leut.de und Friede kann dann vielleicht nachher nochmal was sagen über Instagram, falls jemand bei Instagram ist, da gibt es auch Informationen, auch eben über die Musikkarawane.
0: Ja.
4: Und da kann man auch gerne auf dem Laufenden bleiben.
0: Sehr gut. Also wir geben hier über das Gallusfenster auf jeden Fall Gallus, Gutleut und Griesheim, da sind wir besonders zuständig und deswegen geben wir da die Informationen auch gerne weiter.
4: Von der Galluswarte über die Brücke ist man direkt beim Sommerhofpark und ganz schnell bei der Musikkarawane.
0: Auf jeden Fall. Und wir haben gelitten, dass wir getrennt waren, als sie gemacht wurde. Es ist jetzt vorbei, wir sind wieder zusammen. Und das geht wieder alles.
1: Machen wir mal ein Kamberger Brückenfest, oder?
4: Wir treffen uns in der Mitte. Genau.
0: Wir treffen uns in der Mitte. So, jetzt, ihr hattet ja noch was vor. Und, oder leitet das mal ein, was ihr jetzt den Zuhörern am Radio
1: könnt. Ja, ist ganz einfach.
2: Ja, feiern wir wieder die Musikkarawane am 21. Juni im Gutleutviertel. Und wir bringen das ganze Viertel zusammen. Wir starten dieses Jahr am neuen und alten Adolf-Meyer-Pavillon am Sommerhofpark. Und dann ziehen wir durchs Viertel über den Schönplatz. Und geht es weiter auf den Rottweiler Platz. Und da gibt es dieses Jahr ein wunderbares, schönes Balkonkonzert. Und gemeinsam werden wir uns kennenlernen und Musik machen. Und dann singen wir alle zusammen.

0: die.
1: Ich habe meinen Fader mal ein bisschen nach unten gemacht, damit ich nicht so laut bin.
2: Hast du mitgesungen?
1: Nein, aber leise schon. Nein, ich habe schon mitgesungen. Aber den Fader ein bisschen nach unten gemacht hier. Komm, ich will lieber eure Melodie als mein Gekreckste.
2: Also, das wird immer gesungen an jedem Platz?
1: Ja.
2: Also, bin ich jetzt wieder auf.
1: Ja, du bist voll dran.
2: Das ist praktisch einfach. Das Lied habe ich eigentlich deshalb so geschrieben, weil die Ukulele sehr einfach wechseln kann. Mhm. Ist so, ne?
3: Ja, ganz einfach. Passt genau in die Finger.
2: Und auch war da noch nicht klar, für was es gebraucht wird und benutzt wird, aber dann war halt die Musikkarawane da und wir finden das jetzt immer klasse, wenn wir loslegen und Friedel dann erstmal die Ansage macht an jedem Platz. Und was wollte ich noch sagen? Und es kommt auch gut an bei den Leuten. Also, ja. Ja, also ein paar Neue, die dabei sind, die kommen schon an zur Begrüßung. Die sagen nicht guten Tag, die singen einfach Musik.
1: Wir können das sogar jetzt in den europäischen Kontext setzen. Ich habe nämlich alles darüber gelesen, dann wo es entstanden ist. Ich weiß es nicht mehr ganz genau. Ich weiß nur in Frankreich, glaube ich. In Paris ist es entstanden, ganz früh. Dann Berlin, die Hauptstadt irgendwie. Ich weiß auch nicht, warum. Die haben das dann übernommen für Deutschland, das erste Mal. Und dann gibt es eine riesen Latte von Kommunen, die das übernommen haben. Mhm. Frankfurt ist seit was? 2006 oder sowas. Ich habe da alles gelesen, aber ich vergessen. Sie können gerne noch mal laden. Und ursprünglich heißt es nicht Musikkarawane, sondern
2: Fête de la Musique.
1: Fête de la Musique.
3: Fête de la Musique.
1: Ja, genau. Französisch Fest der Musik, Fête de la Musique. Ja. Können Sie mal kurz bei Wikipedia nachschlagen und da haben Sie genau die Daten. Und hier in Frankfurt macht ihr es, oder? Macht es noch jemand anders?
2: Wir machen das jeden 21. Juni, also auch nächstes Jahr wieder, so ist gedacht. Also ja. Auch wenn es dann Montag, Dienstag oder Mittwoch ist.
1: Aber gibt es eine andere Initiative in Frankfurt, die das macht?
2: Kann ich nicht genau sagen. Ich weiß, dass das Kulturamt mal interessiert war, sowas aufzubauen.
1: Ja.
2: Wir wollen es halt bewusst nicht so machen, dass es ein Trink- und Fressorgienfest ist, sondern dass wir das so halten, wie wir es halten. Oder habt ihr was dagegen?
1: Musik machen und so gemeinsam singen, ne?
2: Ja, auch gerade das Zwischenmenschliche, sich kennenlernen, Zeit haben für ein Gespräch.
1: Ja.
2: Ja.
1: Also insofern, ja, haltet ihr die Fahne für Frankfurt hoch. Und hallo, ich weiß von keinem anderen Fest, außer dem Gutleut von der Musikkarawane und das ist schon mal eine Ehre wert.
3: Das Gutleut ist schon sehr aktiv, also was verschiedene Veranstaltungen angeht und gerade mit Freds Initiative eben auch mit Musik.
1: Als wir im Gallus so ein richtig diskriminierter Stadtteil waren, Kamerun, sowas, da waren wir aktiv. Da war richtig viel los im Gallus. Seit wir so ein bisschen gentrifiziert sind und so der größte Stadtteil Frankfurts sind, muss ich jetzt auch mal dazu sagen, da haben wir ein bisschen mehr Probleme.
2: Flächenmäßig oder einwohnerzahlmäßig?
1: Einwohnerzahl, weil durch das Europaviertel und sowas, wir haben jetzt Sachsenhausen Nord übertrumpft und sowas.
3: Streber.
1: Und
3: Was? Ettersheim auch übertrumpft.
1: Ja, also insofern, aber es ist noch nicht so, ich bin noch am Rühren und versuche dann noch irgendwie was zu machen. Also,
2: es gab ja früher auch so Sachen wie Gallus Disco oder so Elternvereine so von spanischen.
1: Ja, die gibt es teilweise noch, aber es ist wirklich weniger geworden.
2: Ja.
1: Und man müsste da irgendwie mal schauen.
3: Da muss aber man die richtigen Leute
1: deswegen bewundere ich das gut, Leute, so. Also das muss ich jetzt
2: aber ich durfte letzte Woche sogar eine Projektwoche für die 4C der Ackermann-Schule machen und war im Falkenheim, wenn ihr das hier sagt.
1: Ja, klar. Ja. Na, ich kenne das alles.
2: Und seitdem bin ich auch schwerst kaputt. Aber auch da arbeite ich mit dem Community-Music-Ansatz.
1: Ja.
2: Und wir haben auch eigene Stücke erfunden, das hat den Kindern unheimlich viel Spaß gemacht.
1: Ja.
2: Also auch mit Gesang dann immer, ja.
1: Ich schaue ein bisschen auf die Uhr und denke, ihr macht doch noch viel mehr im Transnormal zum Beispiel. Willst du da mal was drüber erzählen?
2: Ja, also ich sag kurz was und dann sollen die anderen Beteiligten was sagen, ob das überhaupt gut ist oder ob ich das sein lassen soll. Es gibt seit Mai den Community Music Show Fix an jedem zweiten Montag im Monat. Ich muss das aber konkretisieren, weil richtigerweise muss es irgendwie heißen, an nur dem zweiten Montag in einem Monat. Also nicht am zweiten und vierten dann, sondern nur am zweiten. Ich sage das, weil ich das oft gefragt wurde. Juli und August ist jetzt mal Sommerpause. Ich brauche auch mal ein bisschen Ruhe. Mhm. Und 14. September geht's weiter. Da kommt als Gastdozent der Nick Klapproth, von dem ich vorhin schon gesprochen habe, der Kölner Community Musician, hat angeboten, da mal so einen Einblick in seine Arbeit zu geben. Und am 12. Oktober kommt Marion Schulenburg, wenn ich den Namen jetzt richtig ausspreche, aus Heidelberg, die auch ihre Arbeit mal so ein bisschen darstellt. Mhm. Das nicht heißt, es wird ein Vortrag, aber durchs gemeinsame Musizieren merkt man dann schon, was vielleicht anders ist. Mhm. Das Ganze findet im Transnormal statt. Ich habe das über einen ich sag jetzt mal Förderantrag beim AMCA, also Amt für multikulturelle Arbeit, Angelegenheiten, so, habe ich das beantragt, mit großer Hilfe von denen auch, und habe mich als Initiative Community Music dort angemeldet. Mhm. Und die haben mir dann auch gesagt, da ist noch mehr Volumen an Geld da, und jetzt haben wir eben diese Hufeisen Pop-Up-Jams noch beantragt. Das heißt, an zwei Orten im Gallus, an zwei Orten im Bahnhofsviertel, an zwei Orten im Gutdorfviertel werden diese Pop-Up-Jams stattfinden. Das heißt, ich gehe mit der Probezeit, also der Musikgruppe aus der T-Stube Jona, an einen Platz. Wir machen Musik, haben Instrumente dabei, haben sogar einen Bollerwagen dabei mit Instrumenten drin, mhm, und versuchen dann, Leute über Musik mit uns in Interaktionen treten zu lassen und auch mit ihnen halt dann wirklich auch Musik zu machen. Mhm. Hab ich was vergessen? Salon Gutdorf wird schon genannt. Der nächste ist am 28. diesen Monats, also im Juni, im Lila Luftschloss. Ich mache das ja immer an verschiedenen Orten.
1: Oh, jetzt musst du erklären, was Lila Luftschloss
2: ist. Das kann die Friedel besser erklären.
3: Ja, aber Fried, willst du nicht noch dazu sagen, bei dem Jour Fix, dass Leute willkommen sind? Also, dass gerne auch eben Musikstudenten, Musikinteressierte.
2: Alles, klar.
3: Ja, also nicht nur Profimusiker, muss auch nicht nur aus unserem Stadtteil sein, sondern frankfurtweit, gerne vorbeikommen. Oder wenn sie es jetzt nicht mitbekommen haben, wann die Termine sind, dann über Fried oder über irgendeinen Weg findet man zu Fried bei uns im Viertel, sich informieren. Ja, gerne vorbeikommen, auch wer nur interessiert ist oder Ideen hat, was man machen könnte noch.
2: Leider habe ich ja keine Internetseite. Ich kann da leider, also ich habe zwar eine, aber da würde man nichts erfahren über das Ganze.
3: Mhm. Ja, aber auch über Gute Leut e.V., über das Quartiersmanagement, deswegen meine ich, alle Wege führen zu Fried.
2: Diese das war das andere. Diese Jour Fix ist ein bisschen auch als Austausch gedacht. Also bisher war es eher nicht ganz so. Wir haben zusammen einfach spaßig Musik gemacht. Aber jeder Termin wird wohl auch ein anderer sein. Das ist einfach so.
1: Mhm. Transnormal ist
2: Basler Platz 8.
1: Basel Platz 8, genau.
2: Mit denen arbeiten wir sehr gut zusammen. Ja. Ich durfte sogar im November letzten Jahres dort ein Konzert machen mit der Probezeit und Ulrich Rode, das ist der derzeitige Gitarrist von BAP. Mhm. Und ich glaube, ich lüge nicht, wenn ich sage, dass es ein sehr, sehr toller Abend für alle war.
3: Das war großartig. Das war toll. Und auch dann Musiker, die sich schon immer abgewechselt haben, von der Bühne runterkamen, dann gingen
1: andere. Nimm mal das Mikrofon und erzähl uns ein bisschen was.
3: Ja, also Probezeit war auch dabei. Ja, mit dem habt ihr ja mit Ulle gespielt. Und dann abends im Transnormal gibt's halt auch eine kleine Bühne, auch für andere Auftritte. Ja, und da war die ganze Bühne gepackt voll mit Musikern, teilweise so voll, dass sie unten aus dem Publikum mitgespielt haben. Und dann ist mal von oben einer runtergegangen, ein anderer hoch. Ach, gib mal kurz deine Bassgitarre, gib mal das. Mhm. Ja, also, aber es war so eine gute Stimmung. Ja, gerne wieder. Also auch die Manuela und Besitzerin vom Transnormal hat gesagt, gerne wieder und ihr seid willkommen, war ein super Abend. Ja.
1: Ja, super. Ja,
3: was halt dann so raus erwächst, das kann man halt nicht immer vorhersehen, aber bisher war es immer so, dass das, was rauskam, super war. Und alle gute Laune und gute Stimmung und schöner Abend.
2: Ich weiß nicht, ob das jetzt angebracht ist, aber bei allem Lob über das Transnormal, nur um zu zeigen, dass es auch, also nicht anders gehen kann, nicht anders im Sinne von schlecht, sondern anders gelöst werden muss. Beim letzten Salon Gutdorf rief dann die Manuela an, Fred, das wird heute nichts. Wir sitzen hier mit so und so Leuten im Café, das wird nichts und der Alex sollte zukommen. Könnt ihr das nicht auf dem Basler Platz machen? Naja gut, was soll ich da jetzt für einen Aufstand machen? Mhm. Sind wir am Basler Platz und es war eine sehr eigene Veranstaltung mit irgendwelchen Menschen,
1: mit viel Verkehr.
2: Nee, auch mit tanzenden Menschen.
0: Wir haben, es gab noch Passanten, die einfach mitgetanzt haben.
1: Ach so. Ja.
0: Als wir da gespielt haben.
2: Das wäre ganz normal nicht gewesen, ja. Ja. Dann halt keine Toilette.
0: Ja, und keine Getränke. Wir sind da fast verdurstet, ja. Mhm. War schön warm.
1: Ja, so Open Air ist schon toll, aber es muss sozusagen...
0: Man muss vorbereitet sein.
1: Ja, man muss vorbereitet sein, ja, genau.
2: Ich will vielleicht noch eine Sache erwähnen. Tatsächlich, die Probezeit spielt auch mal konzertant. Zuletzt zum Sommerfest der Techstube Jona und dann am Tag davor waren wir sogar in Friedberg auf einem Festival. Das heißt Mensch, mach mit. Auf einer großen Bühne sogar richtig. Und wir kamen wieder unheimlich gut an. Also der Veranstalter hatte glänzende Augen, oder, Tina?
0: Ja. Also wir sind auch auf dem Platz dann noch öfter angesprochen worden. Das war ja toll, was ihr gemacht habt. Ja.
2: Hm. Was vielleicht so ein bisschen bestätigt. Außergewöhnlich ist.
1: Ja, ich hoffe natürlich, dass durch die Radiosendung vielleicht der eine oder andere auch Lust hat, mitzumachen. Mhm. Ja.
2: Nächster Auftritt ist am 19. Juni in Schierstein. Da gibt es ein Schierstein, also Wiesbaden, da gibt es ein Kaffeemobil, ein inklusives Projekt.
0: Das heißt mein Lieblingsplatz.
2: Genau, haben wir auch ein eigenes Stück, was wir dann spielen dort, genau. Mhm. Und um 15 Uhr bis 17 Uhr ist da die Probezeit wieder.
1: Jetzt Juni, 19. Juni. Ja, also in 3 Tagen.
0: Am Freitag, ja.
2: Deswegen müssen wir am Donnerstag nochmal proben. Wie viel Zeit haben wir denn noch?
1: Wir sind bei 47. Ah, ja, okay. Also 10 Minuten haben wir noch.
2: Sagen wir früh genug Bescheid, ja.
1: Wollt ihr noch was spielen?
2: Ja, dann zum Schluss. Ja. Oder jetzt? Wie
0: ist du noch?
2: Ja, ich jetzt halt zum Ausblenden gemacht, dass du dann überleitest.
1: Nein, braucht er nicht jetzt.
2: Ja? Bist du bereit?
1: Spiel doch jetzt mal ein
0: bereit.
1: Bisschen.
0: Ich bin bereit, jawohl.
2: Jetzt weiß ich nicht, ob ich bereit bin. Oh, nee, wieso nicht? Jetzt. Okay. Bada, bada.

0: Entschuldige, Leute, aber ein bisschen früher Schluss.
1: Super, vor allem der Cockney-Accent von den Python, oh wise.
2: Ja, und so. Genau.
1: Ja, das ist gut, aber es bringt...
2: Gehört zum Lied.
1: Das gehört dazu und man erinnert sich dann an den Film oder ich weiß nicht, wo er ist.
3: Monty Python.
1: Ja,
3: was? Das ist mein Ding da, Monty Python.
1: Ja.
3: Ich muss kurz dazu sagen, dieses Lied ist genau gedacht als Übergabe von der Musikkarawane an...
2: Das große Finale der Straße, die ins Konzert geht.
3: Genau, genau. Und weil dann der Spaßchor von diesem Projekt mit der Alten Oper das Lied mit uns singen wird, mit der Musikkarawane. Also wie so eine Stabübergabe.
1: Ja, genau. Und du hast hier den Text noch gehabt, den würdet ihr auch verteilen.
2: Der wird verteilt, ja.
4: Der wird verteilt.
2: Nicht nur
4: dafür. Alle dürfen mitsingen.
2: Ja. Ja. Also erst ist die Übergabe von Freds Musikkarawane ans Fest. Da wird eben Always Look on the Bright Side gespielt. Und später mit den Bläserensembles von der Musikhochschule. Die spielen erst ihr Programm, aber dann auch vier verschiedene Lieder, wo wir auch die Texte verteilen, wo auch der Spaßchor eben mitsingt zur Unterstützung. Aber bitte hoffentlich auch das Publikum möglichst zahlreich und Spaß dabei hat. Wenn jemand auch ohne Gesangserfahrung oder ohne Noten lesen, kann man da mitmachen. Und ja.
1: Genau. Ja. Weil der Refrain ist nicht immer ganz gleich, gell? Deswegen, ich habe gemerkt, hoppla und so. Aber sehr gut. Nein, das kann mir vorstellen, dass es sehr viel Spaß macht, dann zusammen zu sein.
3: Gut. Aber du spielst gar keine Ukulele dazu?
4: Nee, da fühle ich mich ein bisschen überfordert mit so viel Text.
1: Ja,
4: aber
1: du hast eine tolle Stimme. Also jetzt mal, deswegen solltest du auf jeden Fall da...
4: Ja, ich werde dann nicht singen.
1: Singen und den Ton angeben da. Das ist auf jeden Fall gut. So, wir haben noch 5 Minuten maximal. Was müssen wir unbedingt noch sagen?
5: Ja, also ich hätte jetzt noch mal kurz den Instagram-Account vom Gudeleut-Verein. Ja. Das ist einmal Gudeleut, also Gude mit D, Gudeleut in einem Wort, findet ihr auf Instagram und da sind all diese, also einige der Veranstaltungen auf jeden Fall zu finden, die wir gerade benannt haben. Und sonst, wir das Nachbarschaftsbüro haben auch einen Instagram-Kanal, das ist Nachbarschaftsbüro und dann unterstrich Gudeleut.
1: Oh, das muss ich aufschreiben.
5: Nachbarschaftsbüro unterstrich Gudeleut.
1: Büro mit UE.
5: Ja. Mit UE, genau. Büro. Und da findet sich alles, was so im Viertel passiert, was wir mit organisieren oder was wir zugespielt bekommen haben. Also gerne dort teilen, gerne dort besuchen. Wir haben auch einen Newsletter, auf den man sich anmelden kann. Da kommt man auch entweder über den Instagram-Kanal hin oder einfach mal bei Google reinschreiben, Nachbarschaftsbüro Gudeleut, dann findet ihr auch weitere Informationen. Mhm. Und denn aus unserer Seite ist ein wichtiges Thema, dass unsere eben dieser Pavillon bald eröffnen wird. Und wir machen noch eine offene Veranstaltung dazu. Das nennt sich Offener Pavillon. Das ist am 27. Juni. Also eigentlich ist fast jeden Tag jetzt was im Gudeleut los. Kann man so sagen. Die nächsten 2 Wochen sind gut gefüllt. Am 27. Juni ist ein Samstag von 11 bis 15 Uhr, eben in diesem Adolf-Meyer-Pavillon am Sommerhofpark, machen wir eine Gemeinwohlwerkstatt. Und da freuen wir uns, wenn Menschen kommen, die Ideen haben für diesen Raum. Was könnte da denn passieren? Was brauchen wir dafür? Was soll auch dieser Raum können? Im Moment ist der komplett leer. Genau, das ist am Samstag, den 27. Juni. Wie gesagt, alle weiteren Informationen findet ihr bei Instagram oder so irgendwo im Internet. Und sonst genau ist das Größte, was jetzt ansteht, am 21. Juni, jetzt am Sonntag, die Musikkarawane.
3: Musikkarawane.
1: Ja, genau. Also ich darf noch hinzufügen, ich würde mich freuen, wenn Sie sagen, ach, Sie haben die Sendung im Gallusfenster gehört und darauf sind Sie aufmerksam geworden. Und sagen Sie es denen, wenn Sie da bin und die sagen mir es dann wieder und ich freue mich.
3: Ich hätte abschließend noch was, wenn es denn geht, zeitlich. Ich habe die Uhr nicht im Blick.
1: Ja, wir haben noch 2 Minuten.
3: Okay, ganz kurz noch, weil das ist, denke ich, auch wichtig, noch hier über den Äther zu bringen, dass die Probezeit schon jetzt seit dem 2. Jahr mit dem Franziskus-Treff, das ist da am Liebfrauenberg, Zusammenarbeit im Sinne von Musik machen mit deren Kundschaft, Und das jetzt angefragt hat Famos, die sitzen im Bahnhofsviertel. Und ich glaube, der andere, die Beratungsstelle heißt Viva. Stimmt das, Friedel, kennst du die?
5: Nee, sag mir jetzt.
3: Ecke Gutdeutschstraße, wo es zum Tunnel runtergeht. Egal, vom Roten Kreuz irgendwas. Will nur sagen, auch da...
5: Hiba.
3: Ach so.
5: Mhm. Hiba, Hiba heißen sie. Migrationsberatung für ältere Menschen.
3: Auch da werden wir jetzt die Instrumente aus der Teestube ankarren und mit den Menschen Musik machen. Und die Probezeit macht mit, weil ich... auch da die Verantwortlichen überzeugen konnte, dass es irgendwie mehr Dynamik hat, wenn da schon mal 3, 4, 5 Leute Musik machen, als wenn da einer sitzt wie so ein Lehrer. Und das, die Erfahrung haben wir jetzt einfach auch gemacht, auch am Franziskus-Treff, da werden wir wieder sein. Ich sage das nur deshalb, wenn irgendjemand zuhört, der in einer solchen Institution arbeitet. Man kann sich gerne an uns wenden und es wird ein tolles gemeinschaftliches Erlebnis.
1: Gut, super. Also vielen Dank. Ich bedanke mich ganz herzlich, dass ihr gekommen seid. Und ja, wir drücken die Daumen. Ihr könntet noch kurz noch was spielen, aber ansonsten mache ich hier einen Musiktitel rein.
3: Nee. Karawan nochmal. Okay, wenn du willst.
5: Ja, dann, liebe ZuhörerInnen, wir bedanken uns für diese Stunde hier im Gallusfenster. Und wir sehen uns dann am Sonntag. Und zwar bei der Musikkarawane.
3: Dann ist aber nochmal alle singen. Auch der Winnie. Musik.

0: Willkommen zu Oh, it's a Radio Show. Wir haben diesmal eine Jubiläumssendung quasi, denn wir sind in der 50. Folge. Ich bin Alessa und ich mache diese Radiosendung immer zusammen mit Laila.
1: Hallo auch von mir. Schön, dass ihr wieder eingeschaltet habt. Hier bei Oh, it's a Radio Show stellen wir euch jedes Mal 10 neue Musikacts vor. Und wir stellen die euch vor, aber wir stellen die auch uns gegenseitig vor. Das heißt, jede von uns bringt 5 mit, bereitet die vor und dann quatschen wir so ein bisschen drüber und hören rein. Und ich freue mich sehr wieder auf diese Sendung. Ich finde, wir haben wieder einen schönen Mix dabei. Und Alessa, du fängst an. Du hast heute den ersten Act mitgebracht. Wer ist das denn?
0: Genau, wir fangen heute mit ein bisschen Elektropop an. Das ist eher selten, würde ich sagen. Generell ist ja unser Signature-Move quasi, dass wir immer so einen ganz bunten Blumenstrauß an Genres und Songs mitbringen und halten uns da quasi an gar keine Regeln, sondern suchen einfach das raus, was wir gerade in dem Moment cool finden. Und wir starten heute mit elektronischer Musik, nämlich mit Kalku. Das ist ein Berliner Duo. Es sind Live-Vocals und analoge Synthes und sie releasen seit 2021 und ich finde, wenn man sich das anhört, dann wird man so richtig transportiert in so eine sommerliche Abendstimmung und hat so richtig Lust, mit so einem Drink auf einem Hausdach, auf so einer Rooftop-Bar irgendwie zu chillen. Vielleicht seht ihr das genauso und das lässt euch starten in einen guten Abend. Wir hören jetzt No Rush von Kalku.

0: Das war der Track No Rush von dem Berliner Duo Kalku. Wie hat es dir gefallen?
1: Das ist ein sehr schöner Track und ich finde auch, so wie der Titel schon klingt, entschleunigt der einen auch total.
0: Ja, voll. Es gibt gerade auch aktuell eine Live-Session, die witzigerweise, ich finde, das passt perfekt auf den Dächern von Leipzig, nicht Berlin. Also das war so mein erster Gedanke, okay, Berliner Duo, ich kann es mir perfekt vorstellen, so über der Stadt und dann sieht man irgendwie so im Hintergrund vielleicht den Fernsehturm, was weiß ich. Aber nee, über den Dächern von Leipzig gibt's jetzt eine Live-Session von denen, die ihr auschecken könntet, wenn euch das gefallen hat. Was bringst du uns denn jetzt mit?
1: Ja, witzigerweise haben wir jetzt beide einen Act mitgebracht, der so ein bisschen in so eine ähnliche Richtung geht, ungewöhnlicherweise, obwohl wir das so selten bei uns im Setup dabei haben. Und zwar kommen wir jetzt auch zu einem Duo, und zwar heißen sie Jura. Sie machen auch Electronica und Dream Pop, so im entferntesten Sinne. Sie sind ursprünglich aus Barcelona, leben aber mittlerweile in London. Sie sagen selber, sie machen Musik für sensible Herzen, die gerne tanzen. Ich finde, das passt sehr gut. Die zwei sind Victor und Maria. Sie haben sich 2020 während einem Musikmaster in London kennengelernt und haben sich dann so connected, weil sie einfach beide eben so diese gemeinsamen Wurzeln in Barcelona haben und irgendwie so festgestellt haben, dass sie einen gemeinsamen Musikgeschmack haben. Und ich fand voll nett, was in ihrem Pressetext stand. Das lese ich mal kurz vor. Da stand nämlich, die Zusammenarbeit zwischen Victor und Maria ist eine echte Partnerschaft, bei der beide zur Produktion Melodien und Texten beitragen. Ihre kreative Chemie basiert auf einer tiefen Freundschaft, wobei Victor sich eher auf die Details der Produktion fokussiert und Maria sich auf das Songwriting konzentriert, während ihre kraftvolle Solostimme über den Tracks schwebt. Ja, das fand ich irgendwie schön, dass sie in dem Pressetext auch einfach nochmal so ihre Verbundenheit betont haben. Und wenn man sich so live Snippets anschaut von den beiden, dann spürt man das auch total, dass sie einfach so sehr viel Spaß gemeinsam auf der Bühne haben und dass sie viel Freude da miteinander teilen. Apropos Bühne, tatsächlich geht's mit dem Projekt schon ganz gut ab. Also sie hatten eine ausverkaufte Tour und haben jetzt 2026 sozusagen auch schon weitere Termine europaweit angekündigt. Wir hören jetzt gleich einen Track aus ihrer zweiten EP, die jetzt gerade erst veröffentlicht wurde. Die heißt Goodbye My Love und der Song heißt In Your Eyes.

0: Das waren Yura mit ihrem Song In Your Eyes von ihrer neuen EP Goodbye My Love.
1: Ja, das hat ja wirklich perfekt angeschlossen an den ersten Track. Wir sind jetzt richtig in so einer Aperol-Trinken-Rooftop-Session bis hierhin gelandet.
0: Ja, ich habe auch gesehen, dass sie wirklich tatsächlich mit ihrer Musik, was ich gar nicht so, also ich finde es irgendwie so einen interessanten Mix, weil es hat halt so diese totale Melancholie. Also ich finde, es ist schon sehr melancholisch einfach durch den Gesang. Und dann geht es aber halt im Chorus schon so auf, dass man eigentlich so ein bisschen auch dazu tanzen kann. Und ich habe dann auch eben gesehen, dass gerade bei ihren Live-Konzerten das auch wirklich so, ja, so Club-Konzerte sind, in denen auch richtig viel getanzt wird und auch so eine Euphorie dadurch erzeugt wird. Und ja, das ist irgendwie ein schöner Mix.
1: Ja, voll. Aber ehrlich gesagt, so tanze ich auch am liebsten. Also ich kann mit melancholischen Songs immer mehr anfangen als mit diesen happy, housey Tracks. Da bin ich irgendwie raus.
0: Ja, das verstehe ich total. Und das hat halt so beides, ne? Also es kommt ja auch dieser Haus dann so raus, wo ich dann schon wieder fast so bin, schon sehr hausig. Und dann kommt aber wieder diese Stimme, die so drüber geht. Und dann bin ich so, okay, da ist wieder die melancholische Stimme. Also ist auch ein schmaler Grat, ne?
1: Es geht mir ganz genauso. Aber das ist ja so krass individuell. Also das empfindet ja jeder und jede wirklich komplett anders. Das ist halt einfach Musikgeschmack, ne? Ja. Und so, was man dazu empfindet und damit verbindet. Und das ist meine Überleitung zum nächsten Track. Das ist nämlich ein Track von eBay. Und ich glaube, mit den beiden verbinden wir beide recht viel.
0: Safe.
1: Also das ist dieses Zwillingsduo, die schon wirklich lange zusammen Musik machen und so angefangen haben, super akustisch, die eine mit Cajon und die andere viel mit Vocals, viel mit Piano auch, also ziemlich reduziert, aber irgendwie diesen coolen zweistimmigen Gesang und auch ganz viel mit indigener Sprache, Yoruba ist es, glaube ich, gearbeitet haben, weil sie kubanische Wurzeln haben. Die sind die Töchter von dem einen Mitglied von Buena Vista Social Club und sind aber in Paris aufgewachsen und dann sind sie in London, haben sie sich irgendwie auch zwischenzeitlich in London niedergelassen, um da zu produzieren und zu arbeiten. Und dann haben sie in unterschiedlichen Ländern gelebt. Also ich glaube, die eine in Paris, die andere in London. Und haben dann erstmal so ihr Solo-Ding gemacht, nachdem sie damals diesen krassen Erfolg mit River, das ist, glaube ich, so der bekannteste Track von ihnen, hatten. Und jetzt ist ganz frisch was Neues gekommen und ich habe mich total gefreut, als ich das gesehen habe, weil es wirklich jetzt nochmal ganz anders klingt und ich auch irgendwie... Ach, ich verbinde damit, wie gesagt, einfach viel und ich finde, diese haben diese krasse Verbundenheit untereinander, dadurch, dass sie natürlich Geschwister sind, aber auch irgendwie ihre Stimmen da so verwoben sind und es ist einfach was sehr Individuelles, was sie da geschaffen haben mit ihrem Projekt eBay. Und ich stelle euch jetzt vom Upcoming-Album einen Song vor, der heißt Asset, heißt Isis, also die Göttin Isis. Es gibt ein sehr energetisches Video dazu, das ich euch ans Herzen legen möchte, wo die eine der beiden Zwillinge so einen total ekstatischen Tanz in Havanna, in so einer, also es ist wirklich in Havanna gedreht, in Kuba, tanzt und es ist so, alles ist voller Schweiß und man spürt die Hitze und ja, hört euch den Song jetzt erstmal an, IWI mit Asset.

0: waren Ibeyi mit einem ganz neuen Track und das neue Album kommt bald. Was sagst du dazu? Du kennst die beiden ja auch schon so ein bisschen. Es klingt jetzt echt ein bisschen anders, oder?
1: Ja, voll. Also was ich wieder erkannt habe, war auf jeden Fall dieses Rhythmische und das gefällt mir auch bei diesem Track sehr, sehr gut. Wo ich noch so ein bisschen, was heißt mit hadere, aber ja, wo ich mich noch so ein bisschen frage, wie ich das finde, ist einfach die Vocal-Bearbeitung, weil die beiden so tolle Stimmen haben und sie jetzt halt natürlich so sehr stark bearbeitet sind. Und da würde mich jetzt total interessieren, wie sie das quasi in dem Gesamtalbum haben. Ob das jetzt quasi bei diesem einen Track so ist und sie dann auf anderen Tracks aber genau damit so spielen oder ob das jetzt so durchgehend quasi der Sound vom Album ist. Das fände ich ein bisschen schade, weil ich hätte schon das Bedürfnis, so in dieser Natürlichkeit auch zu hören.
0: Ich verstehe es voll, was du meinst. Diese Natürlichkeit, wie du es gerade gesagt hast, das ist ja so ein wichtiger Teil. Also so Verbundenheit, Spiritualität, ja. Verwurzelung in der Herkunft, in ihren familiären Banden und so. Das sind ja ganz wichtige Themen, die bei ihrer Musik so mitspielen. Und das irgendwie so, dieses Rohe in den Stimmen, das passt einfach so gut dazu. Ja. Aber ich verstehe es auch voll, wenn sie jetzt irgendwie nach so ein paar Jahren Bock haben, irgendwas ein bisschen anders zu machen und halt so elektronischer jetzt arbeiten. Also ich habe auf jeden Fall gelesen, dass sie es nicht alleine produziert haben. Sie haben es mit einem hawaiianischen Produzenten gemeinsam produziert. Aber sie waren auf jeden Fall in der Produktion beteiligt und ich kann mir vorstellen, dass sie einfach Bock hatten, irgendwie was Neues auszuprobieren. Und ich bin aber auch voll gespannt aufs Album.
1: Ja, ist ja auch voll fair. Also ich meine, das gehört ja auch zu so einem künstlerischen Prozess dazu, dass man auch sich weiterentwickelt, neue Dinge probiert. Manchmal kehrt man dann zu den Ursprüngen irgendwann wieder zurück. Also genau, werden wir sehen. Ich werde auf jeden Fall in dieses Album reinhören.
0: Ich auch.
1: Eine Künstlerin, die auch gerade was Neues ausprobiert, heißt Bambita. Das ist Sophia Chanet. Sie ist aus Österreich, lebt aber mittlerweile in München. Sie ist Anfang 20 und sie ist mir auf TikTok über den Weg gelaufen. Sie ist noch ganz frisch im Musikgame und postet regelmäßig auf TikTok. Sie hat gerade ihre zweite Single veröffentlicht, die heißt Kaltblut. Die hören wir auch uns gleich gemeinsam an. Vorher will ich aber noch ein bisschen was über ihr Musikgenre erzählen. Und zwar hat sie sich so zur Aufgabe gemacht, sagen wir mal, ein neues Genre zu erfinden. Und das nennt sie Trap Opera. Das heißt, sie kombiniert Trap-Elemente mit Operngesang. Das ist auch ihr eigener Gesang. Also es ist jetzt nicht irgendwelche Samples oder so, die man im Hintergrund hört. Ist da auch inspiriert von ihrer Oma, habe ich in einem Interview mir angehört, die eben Opernsängerin war. Also sie kommt aus einer musikalischen Familie. Und da sagt sie auch selbst, hat sie sich so ein bisschen was abgeguckt und hat eben Lust, diese beiden Genres so zu vermengen. Und was halt noch dazu kommt, ich meine, dieses Genre ist ja schon so sehr speziell, würde ich sagen, ist, dass sie so auf TikTok auch so eine Kunstfigur eigentlich um ihr Projekt rumbaut, um eben dieses Projekt Bambita, mit so einer schon so ein bisschen horrormäßigen Ästhetik, was echt ja auch nicht so häufig zu sehen ist. Also sie arbeitet viel mit Blut, da haben wir ja auch schon häufiger mal in unseren Sendungen drüber gesprochen, hat dann auch manchmal so blutige Zähne oder so. Also diese Horrorästhetik ist schon auf jeden Fall speziell, aber ich finde es total interessant und bin gespannt, was sie da aus ihrer Kunstfigur oder mit ihrer Kunstfigur noch so ja entstehen lässt. In einem Interview sagt sie selber auch, es ist ihr eigentlich auch egal, wenn ihr Look oder ihre Musik cringe auslöst oder komische Gefühle auslöst. Hauptsache, es löst irgendwas aus, weil das Schlimmste findet sie, wenn ein Artist-Projekt so gar nichts auslöst oder Kälte.
0: Ich bin auch schon über sie gestolpert und habe auch schon diesen Snippet gesehen, wo sie sagt, ihr ist egal, was die Leute von ihr denken. Und aber irgendwie bin ich noch nicht dazu gekommen, so einen ganzen Track zu hören. Deshalb perfekt, dass jetzt hier die Gelegenheit kommt.
1: Ja, sehr gut. Dann kannst du jetzt mal ihre neue Single anhören. Wir hören jetzt von Bambita Kaltblut.

0: Ja, das war Bambita mit ihrer neuen Single Kaltblut. Und ja, ich bin sehr gespannt, was wir von dieser Artist noch hören werden.
1: Es ist auf jeden Fall eine Art neues Genre. Es gibt, glaube ich, wenig bisher, was so klingt.
0: Ich habe auch total überlegt nach so Referenzen. Ne? Ich habe so überlegt, an wen erinnert mich das so? Ne? Also ich meine, dieses Opereske, da musste ich an Austria denken. Ich mag auch eigentlich voll gerne, wenn sowas Opereskes in Tracks mit drin ist.
1: So von Florence and the Machine oder so, also aus so Indie-Ecken, kennt man sowas ja auch schon ein bisschen.
0: Voll. Und dann aber mit dieser Trap-Kombination, das finde ich auch wirklich irgendwie neu. Musste ich nochmal kurz an so Acts wie Ashniko denken, die ja auch so sehr, sehr spezielles Auftreten haben. Also so Figuren, sage ich mal, gibt's ja schon immer mal wieder. Auf jeden Fall interessant. Ich finde es immer spannend, wenn Leute was komplett Neues versuchen. Das ist ja auch nicht so einfach. Und ich glaube, da kriegt man auch erstmal ganz schön Gegenwind. Man muss ja auch Menschen dann so von dieser Vision auch irgendwie überzeugen. Auch im Musikbusiness ist das auch nicht so einfach.
1: Ja, und gleichzeitig ist es so der Dreh- und Angelpunkt von allem, ne? Es ist echt ein schmaler Grat. Also es geht ja voll krass darum, irgendwas zu erschaffen, was in irgendeiner Form neu ist oder die Leute catcht, wo sie so hängen bleiben. Mhm.
0: Ja, klar.
1: Wir kommen jetzt zu einem weiteren österreichischen Act. Und zwar kommen wir zu der Wienerin Magdalena Vara. Ich hoffe, man sagt das richtig. Da gibt es noch ein weiteres W in ihrem Namen, wo ich nicht so richtig sehen kann, ob man das spricht oder nicht. Ich denke nicht. Sie hat ein Album rausgebracht, das heißt Ich bin viele. Das ist von diesem Jahr. Also sie hat dieses musikalische Projekt noch nicht so lange am Start. Sie ist aber schon an die Bühnen gewöhnt, denn sie ist Schauspielerin und wenn man sich Videos von ihr anguckt, dann sieht man das auch irgendwie, dass sie da Connections hat und dass sie das nicht zum ersten Mal macht. Also ich finde, sie strahlt da auf jeden Fall schon so oder arbeitet vielleicht auch mit so Emotionen, die sich nicht alle zutrauen und auch vielleicht nicht zutrauen sollten in ihren Musikvideos. Ne? Also ich kenne diese Überlegungen von uns selbst, wenn man dann so überlegt, ja, es wäre cool, das und das zu erzählen und dann weiß man aber so, okay, das wäre irgendwie unangenehm, wenn wir das jetzt probieren würden umzusetzen, weil dafür muss man richtig krass schauspielern können. Dieses Problem hat sie auf jeden Fall nicht. Ich finde, sie bewegt sich irgendwo zwischen Pop und Liedermacher. Ich sage ganz offen, dass es nicht so mein allererstes Genre ist. Ich habe in dieses Album reingehört und habe dann einen Feature-Track rausgesucht, der mich irgendwie am meisten gekriegt hat. Das ist der Titeltrack, der heißt Ich bin viele, featuring Mola.
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0: Magdalena Vara featuring Mola, Ich bin viele.
1: Ja, wie cool, dass auch Bläser mit dabei sind. Da freue ich mich immer, wenn so ein bisschen über die klassische Bandbesetzung hinaus noch weitere Instrumente drin vorkommen. Und ich mochte auch total gern, wie dieser Song dann so abrupt endet und dieses sehr melancholische Klavier dann da am Ende nochmal reinkommt.
0: Ich musste total an Faber denken, so vom Style. Und ja, die Bläser sind mir auch aufgefallen. Und ich habe noch einen anderen Track auf dem Album gehört, wo ich auch irgendwie so dachte, ich habe gerade auf einmal so eine Ska-Assoziation, die ich jetzt gerade gar nicht zusammenkriege mit diesem Liedermacher-Pop. Checkt euch aus, wenn ihr Bock habt auf emotionale Lyrics. Und eine Sache wollte ich noch sagen, und zwar hat sie Merch gedruckt, wie natürlich alle Artists. Man braucht ja irgendwie Einkunftsquellen über die Konzertgagen hinaus. Also habt es auf dem Schirm immer, wenn ihr zu Konzerten geht. Nehmt euch vielleicht mal ein T-Shirt mit oder so. Und bei Magdalena Vara stehen auf den T-Shirts zwei Sprüche, nämlich einmal: Ich bin viele, das ist anstrengend, und bin cool, weine viel. Und ich habe mir das so angeguckt und war so, okay, das ist irgendwie catchy. Das ist so offen, so auf einem T-Shirt zu tragen, ich bin cool und ich weine viel. Oder ich bin viele, also ich habe so eine multiple Persönlichkeit oder Stimmungsschwankungen, was auch immer man da reinlesen will. Und das ist anstrengend. Und irgendwie habe ich so gedacht, ich finde das irgendwie cool, das so ungeschminkt da drauf zu schreiben.
1: Ja, das gefällt mir auch, würde ich tragen, muss ich sagen.
0: Also, kauft euch den Merch von Magdalena Vara, wenn ihr das gerade gut fandet. Und wir hören jetzt den nächsten Track von dir.
1: Genau, also irgendwie, manchmal ist es irgendwie lustig, dass wir dann so unabgesprochen in eine Richtung gehen oder so. Ich finde, wir haben diese Sendung besonders viele Duos irgendwie am Start. Duos oder Features sozusagen. Und auch der nächste Track, den ich vorstelle, ist an der Stelle ein Feature. Und zwar von Goldie MP3 und Doubt Boy. Doubt Boy ist ein deutscher Rapper, der aus Bremen kommt und dort auch sehr umtriebig ist. Also er ist Teil auch einer Rap-Crew, die so emotionalen Rap machen. Die heißen Erotic Toy Records, also so heißt zumindest das Label, unter dem sie veröffentlichen. Er hat schon 3 Alben veröffentlicht, allerdings liegt das letzte schon ein bisschen zurück. Das war 2020 und jetzt hat er eben gerade mit Goldie MP3 gerade einen neuen Song released. Vielleicht nochmal ganz kurz zu Goldie MP3. Ich weiß nicht, ob ihr sie kennt. Sie ist auch Rapperin und Sängerin und glaube ich im Moment auch in Bremen based. Und sie ist damals ziemlich bekannt geworden durch ihren Song Karma, den liebe ich auch immer noch total, und zeichnet sich so ein bisschen aus, finde ich, durch ihren ungewöhnlichen Gebrauch von der Sprache. Also sie hat so eine spezielle Art, finde ich, zu singen oder Wörter zu dehnen, dass man es vielleicht manchmal auch auf den ersten Hörer gar nicht so genau versteht, was sie eigentlich sagt. Und die beiden haben jetzt eben gerade einen Song released, waren auch zusammen auf Tour, das haben sie irgendwie Pre-Release-Tour genannt, was ich irgendwie auch cooles Konzept finde. Und so wie ich es verstanden habe, kommt, glaube ich, auf den Song auch noch ein Mixtape, also noch weitere Songs. Aber es war so nicht so 100% erkennbar, wann und wie viele. Wir hören jetzt erstmal den gemeinsamen Song von denen. Der heißt Ärmste Stadt Deutschlands und ich finde auf jeden Fall die Hook richtig, richtig cool. Viel Spaß beim Song.

0: Das waren Goldie MP3 und Doubtboy mit ihrer neuen Single Ärmste Stadt Deutschlands.
1: Das ist auf jeden Fall auch ein spezieller Style. Also gerade dieses, weiß ich nicht, dieser Synthi oder was da im Hintergrund so ein bisschen detuned immer mitläuft, was so ein bisschen computerspielmäßig klingt, hat auch was ganz Spezielles, finde ich.
0: Mich hat, muss ich ehrlich sagen, am meisten einfach diese Hook gecatcht. Die finde ich irgendwie richtig, richtig geil und ich habe es irgendwie auch schon so seit Tagen als Ohrwurm.
1: Das ist ja meistens ein gutes Zeichen.
0: Na, kommt drauf an. Manchmal hat man ja auch Ohrwürmer, die man nicht haben will, aber das trifft auf den Song nicht zu. Dann kommen wir jetzt zum nächsten Artist und den hast du wieder mitgebracht. Wer ist das denn, Alessa?
1: Das ist Bruchbude, ist ein weiterer Feature-Song featuring Lumpenpack. Bruchbude haben sich schon eine richtig krasse Reichweite erarbeitet. Es sind auch wieder Zwillinge, Zwillingsboys, hübsche Zwillingsboys. Ist jetzt vielleicht ein bisschen oberflächlich, dass ich das so sage, aber ich wollte gleich noch darauf zurückkommen, dass sie auf jeden Fall so ein sehr starkes politisches Statement in ihren Songs immer mitschwingen haben und ich das richtig cool finde. Ne? Also ich will nicht zu oberflächlich wirken, aber ich glaube, es ist auf jeden Fall gut für politische Messages, starke politische Messages, so ein gutes äußeres, marketingmäßig gut funktionierendes äußeres Bandbild zu haben. Und das ist auf jeden Fall zuträglich, dass es einfach so hübsche, coole Jungs sind, die auch irgendwie so einen platteren Pop machen könnten. Aber das machen sie halt nicht, sondern sie machen halt Gitarrenmusik. Und also ist jetzt zu viel gesagt, Punk zu sagen. Ich würde schon sagen, dass es irgendwie so Poprock ist. Aber die politische Message ist halt super klar und ich finde das richtig cool. Und wie gesagt, für den Track, den ich euch jetzt vorstelle, haben sie sich zusammengetan mit Lumpenpack. Und wir hören jetzt erstmal Abgefuckt.

0: Das waren Bruchbude featuring Lumpenpack mit ihrem Track Abgefuckt, in dem sie sich klar gegen das blaue Herz positionieren und kritisieren, dass ein Zeichen der Liebe jetzt für rechtsradikale politische Aussagen steht. Und ja, ich finde es super, dass sie das so klar in ihren Texten sagen.
1: Auf jeden Fall. Richtig geil, dass auch immer mehr Artists so politische Statements irgendwie raushauen und das auch in ihre Musik so mit einbinden.
0: Ja, und richtig wichtig auch. Voll wichtig. Und was ich auch sehr gut finde, ist, dass es immer mehr kommt, dass Leute Hate Speech, also Hasskommentare auf Social Media outcallen und die screenshotten und sie dann weiterverarbeiten auf Social Media. Und das machen die auch. Also ich habe jetzt ganz viele Videos bei denen schon gesehen, wo sie so die Hasskommentare screenshotten und dann ein neues Video daraus machen und man dann so sieht, was die Leute eigentlich für einen respektlosen und rechtsradikalen Mist posten und sie das dann wiederum kommentieren. Und das finde ich einfach super, diesen konfrontativen Umgang mit unreflektiertem rechtsradikalen Parolen, da einfach was dagegen zu setzen.
1: Man muss auch einfach so zeigen, dass Menschen halt damit nicht mehr so durchkommen. Und dass halt auch Social Media jetzt auch kein so rechtsfreier Raum ist, in dem man einfach alles rausblöken kann, was einem so einfällt.
0: Ja, Bruchbude haben einen vollgepackten Festivalsommer vor sich. Also wenn ihr Bock auf Festivals habt und Bock auf Bruchbude, dann habt ihr auf jeden Fall dieses Jahr noch die Gelegenheit dazu.
1: Wir bleiben auf jeden Fall bei politischem in Musik. Und zwar kommen wir zu so meiner Neuentdeckung, die ich auch richtig feier. Und zwar heißt die Band Grenzkontrolle. Und das ist eine vierköpfige Band aus Köln, die so Post-Punk machen und auf jeden Fall auch sehr politisch darin sind. Frontmann ist der Musiker und Aktivist Gaspar. Er ist eben nicht nur Musiker, sondern auch Schriftsteller und auch Menschenrechtsaktivist, hat irgendwie auch bei der Black Lives Matters Bewegung mitorganisiert. Und die Band macht halt quasi in ihrer Musik auf soziale Missstände aufmerksam. Es geht so um Rechtsruck auch, Wohnungsnot, Klimakrise, also alle Themen, die sie halt so beschäftigen. Ich habe auch in einem Interview von der Band gehört, dass sie sagen, dass sie jetzt nicht so den Plan hatten, wir wollen jetzt eine politische Band sein, wir wollen jetzt unbedingt Antifa-Songs schreiben oder Musik über linke Themen machen, sondern es ist halt einfach sie alle auf unterschiedliche Art und Weisen diese Themen, die halt gerade aktuell sind, prägen und das einfach so sie auch so ein bisschen den Anspruch haben, dass Musik und Kunst die Zeiten, in denen wir leben, auch eben reflektieren und dass es einfach harte Zeiten sind, in denen wir gerade leben, in denen es halt auch viel anzuprangern gibt und dass es für sie einfach ganz natürlicherweise durch die Haltung, durch ihre eigene Identität dazu kommt, dass diese Themen halt quasi raus wollen und bearbeitet werden wollen. Sie haben schon zwei EPs veröffentlicht. Die erste EP, die kam, glaube ich, letztes Jahr, die hieß Edelweiß. Die zweite EP ist jetzt vor kurzem erst rausgekommen, die heißt Piraten und wir hören jetzt einen Song aus dieser EP. Das ist nicht die Hauptsingle. Ich fand die Hauptsingle Neumann aber auch sehr cool, aber ich habe jetzt einen anderen Song ausgewählt, der da drauf ist und der heißt Der Traum ist aus.

0: Das waren Grenzkontrolle mit dem Track Der Traum ist aus. Wie fandst du es denn, Alessa?
1: Auch voll interessant. Ich hatte irgendwie so die Assoziation, dass es eigentlich wie so eine Jam-Session ist. Ne? Jemand klimpert so Gitarre die ganze Zeit, also klimpert, ich meine es nicht despektierlich. Und dazu spielt noch jemand Bass und dann kommt noch jemand rein, der irgendwie Vocals im Kopf hat und die dann einfach so raushaut. Ne? Also es gibt ja nicht so eine konkrete Melodie. Ja, es klang irgendwie wie so eine Art Jam-Session.
0: Ja, interessant, dass du das sagst, weil im Interview, das ich mir angeschaut habe, sprechen sie auch so ein bisschen darum, dass sie auch so einen Prozess haben, dass auch einfach viele Tracks durch so ein organisches Jam im Proberaum entsteht und auch der Anspruch jetzt nicht ist, so ein, ja, irgendwie so einen bestimmten Sound zu erzielen, der auf die und die Art und Weise irgendwie produziert ist. Ich weiß nicht, ob ich das jetzt gut erklärt habe oder genauso wiedergeben konnte, aber auf jeden Fall ist es eine Band, die gerne jammt.
1: Das hört man auf jeden Fall.
0: Was ich noch spannend fand und cool ist, dass es auch eine Verbindung gibt zwischen den Titeln von den beiden EPs. Eingangs hatte ich das ja schon kurz erwähnt. Die erste EP hieß eben Edelweiß und die zweite Piraten. Und daraus ergibt sich dann das Wort Edelweißpiraten. Und die Edelweißpiraten waren eine lose organisierte Widerstandsgruppe von Jugendlichen und jungen Menschen während des Nationalsozialismus, die sich zur Wehr gesetzt haben, sich organisiert haben und die dann auch letztendlich aufgehängt wurden. Und sie beziehen sich mit ihren beiden EPs auf diese Gruppe und gedenken sozusagen auch eben Widerstandsgruppen. Und eine Person im Interview sagte auch, dass man sich auch so Hoffnung und Mut geben lassen kann, wenn man eben an diese Gruppierungen gedenkt und auch für sich selber mitnehmen kann, so dass man immer die Möglichkeit hat, eine Haltung zu entwickeln. Selbst wenn man irgendwie spät erst damit anfängt, eine Haltung zu entwickeln oder sich für irgendwas einzusetzen. Egal, es gibt vielleicht spät, aber es gibt nicht zu spät. Ziemlich cool, dass sie so diese Referenz nutzen. Wenn euch das gefallen hat, dann checkt sie doch mal aus. Die Band geht im Herbst auf Tour, auf Heute bin ich relevant, morgen bin ich vergessen Tour. Ich habe gesehen, sie sind Ende Juni auch im Schlachthof in Wiesbaden, allerdings als Support Act. Habt es auf jeden Fall auf dem Schirm, das Projekt.
1: Ich muss noch mal ganz kurz so einen botanischen Einwurf machen wegen des Edelweiß. Edelweiß ist ja so eine recht seltene Alpenblume und ich finde, dadurch, dass halt dieses Weiß mit, also die Edelweiß, dieser Begriff, der könnte auch total missbraucht worden sein, finde ich, von so einer rechten Gruppierung im Sinne von eine arische Rasse über die anderen Stellen. So, finde ich, hätte man das auch deuten können. Und ich finde das eigentlich ganz schön, dass eben das jetzt eine Bezeichnung von einer Widerstandsgruppe ist.
0: Also tatsächlich ist auch das Edelweiß ein Symbol, das auch von den Nazis sozusagen auch missbraucht wurde. Also das war ein Abzeichen von den Gebirgsjägern.
1: Ah, ja.
0: Der Wehrmacht.
1: Ja, weil irgendwie dieser Name, dieser botanische Name ist ja irgendwie prädestiniert dafür, ne? Also das edle Weiße, so. Aber am Ende des Tages ist es halt einfach eine weiße Blume und ich finde das cool, dass das dann halt zurückgedeutet wird, quasi auch von der Widerstandsbewegung. Finde ich gut. Ich als Blumenliebhaberin finde das super.
0: Keine Blumen für die Rechten.
1: Nee, wirklich nicht. Also, Rechtsradikale haben echt keine Blumen verdient. Das kann man sagen. Wir bleiben aber bei den Naturbegriffen und Metaphern. Wir kommen jetzt nämlich zu einem Act, die Oktober heißt. Zwar keine Blume direkt, aber dafür eine Jahreszeit. Bei Realness waren wir ja auch gerade so und einfach das zu schreiben, was gerade rauskommt. Und ich finde, sie ist ein Act, die auch so eine Realness verkörpert. Auf eine ganz andere Art und Weise. Nicht, weil ich finde, dass es wie ein Jam klingt, sondern weil sie ganz viele Wohnzimmerkonzerte spielt, weil sie ganz reduziert irgendwie auf der Bühne manchmal ist und einfach so ihre Vocals für sich sprechen lässt. Ganz wenig bearbeitete Snippets ich auch gesehen habe oder wo sie einfach nur selber am Klavier sitzt und spielt. Und ich finde allein so dieses Ding von Wohnzimmerkonzerten, das haben wir ja auch ganz am Anfang, als wir angefangen haben, haben wir auch so unsere ersten Gigs gespielt. Und es ist irgendwie was ganz Intimes und es ist noch ziemlich weit weg von Kommerz einfach. Und es hat so eine Realness, die einfach ganz natürlicherweise verloren geht, wenn man so ein bisschen größer wird oder wenn man sich mit Marketing mehr beschäftigt oder einfach wenn mehr Geld dabei ist, was ich jedem Act natürlich gönne. Ja, aber das macht es einfach, dass man dann irgendwie fetter produziert, glatter produziert, fettere Shows spielt und diese Realness von so ganz kleinen Konzerten, wo einfach jemand selbstgeschriebene Texte mit selbstgespielten Instrumenten und wenig Effekten auf die Bühne bringt. Das ist einfach was ganz Besonderes und das ist ein solcher Act. Wir hören jetzt Oktober, featuring, mal wieder ein Feature, featuring Jakob Wundrak und der Song heißt Colors on the Run.

0: Das war Oktober featuring Jakob Wundrak. Die beiden haben den Track nicht nur zusammen gesungen, sondern auch zusammen produziert.
1: Mir ist gerade mal wieder aufgefallen, wie selten ich so Duette höre mit männlichen und weiblichen Vocals.
0: Genau das Gleiche hast du vor 2 Folgen auch schon mal gesagt.
1: Ah ja?
0: Okay. Aber es scheint immer noch
1: erwischt,
0: wahr zu sein.
1: Erwischt. Ja, oder? Also es ist einfach nicht so üblich.
0: Das stimmt. Es gab irgendwie so eine Zeit, da haben so Popstars, weiß ich nicht, Rihanna oder so, dann gab es irgendwie mal so eine Duette-Zeit, wo Leute sowas rausgebracht haben.
1: Aber viel gemacht haben. Ja, das war so diese Highschool-Musical-Zeit.
0: Ist jetzt aber over. Wir kommen jetzt schon zu unserem letzten Track, wenn mich nicht alles täuscht, oder? Was hast du rausgesucht?
1: Jetzt, wir kommen zu unserem letzten Act, gehen nochmal mit richtig viel Energie rein. Und zwar ist das auch ein Duo, Loma Rachs heißen die. Die sind im Moment ansässig in Hamburg und bestehen einmal aus der Sängerin und Songwriterin Hejan Ettirk, die ursprünglich aus der Türkei kommt, und dem kolumbianischen Produzenten und Multi-Instrumentalisten Rico Danta. Die beiden machen Musik zusammen und verbinden so traditionelle kurdische Folklore-Lieder oder Musik mit so elektronischen modernen Beats, Reggaeton und Acid House. Und ich finde, sie ist eine total spannende Persönlichkeit. Über ihn habe ich jetzt noch gar nicht so viel rausgefunden, aber sie hat wirklich auch eine krasse, auch politische Vergangenheit. Sie ist in der Türkei aufgewachsen und hat sich dort für die kurdischen Rechte eingesetzt, kommt auch aus einer sehr politischen Familie und ist auf Demos gegangen und ist dann tatsächlich in Untersuchungshaft gekommen, saß da mehrere Monate im Frauengefängnis und hätte eigentlich auch eine Haftstrafe von 5 Jahren absitzen müssen und konnte dann aber glücklicherweise vorher noch nach Deutschland fliehen. Unter dem Aspekt finde ich einfach auch den Namen von ihrer Band so sehr berührend. Sie hat in einem Beitrag vom NDR erklärt, dass das eben bedeutet, deswegen Tanz, weil es eben heißt, genau trotz allem, trotz allen Widrigkeiten tanzen wir weiter und zeigen Resilienz. Und das fand ich irgendwie so sehr berührend, vor allen Dingen, wenn man so ihre Geschichte kennt und auch Geschichte eben des kurdischen Volkes, das für seine Rechte auch weiterhin einfach immer noch krass eintreten muss unter gefährlichen Bedingungen. Die beiden haben jetzt gerade im Frühjahr ihr erstes Debüt, also ihr Debütalbum veröffentlicht. Und wir hören jetzt einen Song aus diesem Debütalbum. Ist auch ein traditionelles kurdisches Volkslied, das sie quasi komplett umgedeutet haben, indem eben diese modernen Beats da drauf kommen. Es geht so um das Lamentieren über Care-Arbeit und so alltägliche familiäre Spannungen. Wir hören jetzt mal in den Song rein. Book von Loma Rachs.

0: Das waren Lomares mit dem Track Bug. Und falls euch das interessiert, dann checkt sie auf jeden Fall aus. Sie sind nämlich den ganzen Sommer auch auf Festivals unterwegs. Kann ich mir auch sehr gut vorstellen und glaube, das ist eine große gemeinsame Party.
1: Oh ja, ich kann mir das auch sehr energetisch vorstellen. Und vielleicht habt ihr jetzt nochmal so einen Energieschub bekommen zum Ende unserer 50. Sendung. Wir sind Oh, It's a Radio Show. Wir laufen jeden dritten Dienstag im Monat auf Radio X. Ihr könnt die Sendung jeweils eine Woche nachhören. Wir teilen den Link immer auf unserem Insta-Profil in unseren Stories. Da findet ihr auch alle Acts. Und wir ermutigen euch immer, den Acts zu folgen und zu Konzerten zu gehen.
0: Wir freuen uns, wenn ihr das nächste Mal wieder dabei seid. Und jetzt schalten wir erstmal zum Deutschlandfunk.

18 Uhr die Nachrichten. Zunächst die Übersicht. Die USA wollen ihre ausgesetzten Sanktionen gegen die russische Ölindustrie bald wieder aufnehmen. Das EU-Parlament hat das Handelsabkommen mit den USA gebilligt. Bund und Länder haben das neue Zentrum zur Abwehr hybrider Bedrohungen eröffnet. Die Meldungen im Einzelnen. Das Europäische Parlament hat dem umstrittenen Handelsabkommen mit den USA zugestimmt und damit den Weg für eine Entschärfung des transatlantischen Zollstreits freigemacht. Für das Handelsabkommen stimmten 440 Parlamentarier, dagegen 151. Es gab 50 Enthaltungen. Auf den Kompromiss hatten sich zuvor die EU-Mitgliedstaaten und die Verhandlungsführer des Parlaments verständigt. Kritiker bemängeln allerdings, dass die USA weiterhin auf verschiedene europäische Produkte Zölle in Höhe von 15% erheben. Das Parlament setzte deshalb zusätzliche Schutzklauseln durch. So ist die Vereinbarung zunächst bis Ende 2029 befristet und kann ausgesetzt werden, falls eine Seite ihre Verpflichtungen nicht einhält. Nötig ist nun noch die formale Zustimmung der Mitgliedstaaten, damit das Abkommen in Kraft treten kann. Vegetarische Ersatzprodukte dürfen in der EU gängige Namen wie Veggie-Burger oder Sojaschnitzel vorerst weitertragen. Das entschied ebenfalls das Europaparlament in Straßburg und bestätigte damit einen Kompromiss vom März, nachdem die Begriffe Burger, Schnitzel oder Wurst nicht verboten werden. Auf vegetarischen Produkten darf künftig aber nicht mehr mit tierischen Begriffen wie Huhn oder Rind geworben werden. Auch Begriffe wie Steak oder Bacon sind nicht zulässig. Die verabschiedete Regelung ist Teil einer Reform, mit der die EU auf Bauernproteste in mehreren europäischen Ländern reagiert hatte. Sie gilt zunächst bis Ende kommenden Jahres. Ebenso beschloss das Parlament ein Verbot von KI-Anwendungen, mit denen pornografische Bilder von Menschen ohne deren Einwilligung erstellt werden können. Das Rahmenabkommen der USA mit dem Iran umfasst nach den Worten von Präsident Trump den Verzicht der Irans auf Atomwaffen. Dies gehe eindeutig aus dem Text hervor, sagte Trump am Rande des G7-Gipfels in Frankreich. Von iranischer Seite gab es zunächst keine Angaben. Skeptisch äußerte sich Bundesaußenminister Wadephul. Er sagte, über den Ausschluss einer nuklearen Bewaffnung des Iran werde noch etwas länger gesprochen werden müssen. Wie die Regierung der Schweiz bekannt gab, soll das Rahmenabkommen am Freitag in einem Hotel in den Alpen nahe Luzern unterzeichnet werden. Dort sollen dann offenbar auch die Verhandlungen über die endgültige Ausgestaltung eines Friedensvertrags beginnen. Der iranische Außenminister Araghchi warnte, dass jeder israelische Angriff auf den Libanon oder eine anhaltende militärische Präsenz auf libanesischem Gebiet von nun an einen Verstoß gegen die Vereinbarung darstelle. Trump kritisierte die israelischen Angriffe auf die libanesische Hauptstadt Beirut. Er sagte, der israelische Ministerpräsident Netanyahu müsse im Hinblick auf den

aufnehme. An dem Gipfel der 7 wirtschaftsstärksten Nationen nimmt als Gast auch der ukrainische Präsident Selenskyj teil. Zu den G7 gehören Deutschland, Frankreich, Großbritannien, Italien, Japan, Kanada und die USA. Bei einem russischen Drohnenangriff auf die südukrainische Stadt Nikopol sind 3 Menschen getötet worden. Das teilte der Gouverneur der Region im Kurznachrichtendienst Telegram mit. Zuvor hatte die ukrainische Armee ihrerseits in der südlichen Region Krasnodar ein Kraftstofflager mit Drohnen getroffen, wie die russischen Behörden bekannt gaben. Auf den 4 Flughäfen in Moskau und an Airports in weiteren Städten sei zudem der Betrieb wegen Drohnenwarnungen eingeschränkt gewesen, hieß es. Der Bürgermeister der Hauptstadt teilte mit, man habe rund 60 ukrainische Drohnen abgeschossen. In Polen ist ein regimekritischer russischer Künstler getötet worden. Nach Angaben der Staatsanwaltschaft Lublin wurde der Mann in der ostpolnischen Stadt Biała Podlaska erschossen. 2 belarussische Staatsbürger seien festgenommen worden. Es gebe bisher aber keine Anklage. Örtlichen Medien berichten, bei dem Opfer handle sich um Robert Kuzovkov. Der 44-jährige Karikaturist und Performancekünstler war als Kritiker von Präsident Putin bekannt. Wie das russische Exil-Nachrichtenportal Medusa schreibt, war der auch unter seinem Pseudonym Semyon Skrepetsky bekannte Russe vor wenigen Tagen noch in Deutschland. Er habe am vergangenen Freitag in Berlin eine Protestaktion gegen Putin veranstaltet. Der französische Inlandsgeheimdienst will seine Zusammenarbeit mit dem US-Tech-Unternehmen Palantir beenden. Frankreichs Premierminister Le Cornu erklärte, man könne im digitalen Bereich keine neuen strategischen Abhängigkeiten akzeptieren. Stattdessen werde Frankreich rund 650 Millionen Euro in eine eigene Infrastruktur für Anwendungen der künstlichen Intelligenz investieren. Ziel müsse sein, in diesem Bereich eine echte Autonomie aufzubauen. Palantir ist auf Datenanalyse und KI spezialisiert und zählt neben Unternehmen auch Regierungen zu seinen Kunden. Mitgegründet wurde das Unternehmen von dem aus Deutschland stammenden Tech-Milliardär Peter Thiel, der ein wichtiger Unterstützer von US-Präsident Trump ist. In Deutschland wird Software von Palantir in Bayern, Hessen und Nordrhein-Westfalen von den Sicherheitsbehörden genutzt. In Berlin ist das sogenannte Gemeinsame Zentrum zur Abwehr hybrider Bedrohungen eröffnet worden. Die Einrichtung bündelt die Fähigkeiten der Sicherheitskräfte von Bund und Ländern, der Polizei, des Verfassungsschutzes und des Bundesamtes für Sicherheit in der Informationstechnik. Es handelt sich nicht um eine eigenständige Behörde, sondern um einen Zusammenschluss von Vertretern bestehender Einrichtungen. Bundesinnenminister Dobrindt sagte bei der Eröffnung, es gehe um Koordinierung statt Kompetenzgerangel. Neben der neuen Einrichtung gibt es bereits das Nationale Cyberabwehrzentrum und das gemeinsame Drohnenabwehrzentrum. Der in 2 Wochen auslaufende Tankrabatt ist nach Ansicht der Monopolkommission zu einem großen Teil, aber nicht vollständig, bei den Verbrauchern angekommen. In einer ersten Bilanz schätzt das unabhängige Beratergremium der Bundesregierung, dass von den 16,7 Cent Steuererleichterung pro Liter je nach Kraftstoff zwischen 15 und 16 Cent weitergegeben wurden. Von den insgesamt 1,6 Milliarden Euro der Steuersenkung kommen demnach 100 bis 200 Millionen nicht bei den Verbrauchern an. Angesichts der Entspannung im Nahen und Mittleren Osten nähern sich die Preise an den Tankstellen wieder dem Niveau vor dem Iran-Krieg. Das ZDF hat eine Unterlassungserklärung zu einer Passage über den US-Unternehmer Musk in einem TV-Beitrag abgegeben. Das teilte der öffentlich-rechtliche Sender mit und reagierte damit auf ein juristisches Vorgehen Musks. Die kritisierte Stelle in einer Anmoderation zu einem Beitrag aus der Sendung ZDF heute live sei entfernt worden, hieß es. Der US-Unternehmer hatte den Sender zuvor über eine deutsche Anwaltskanzlei abmahnen lassen. In dem Beitrag ging es um die jüngsten Krawalle in Nordirland. Musk hatte auf seiner Online-Plattform X einen Protestaufruf des britischen Rechtsextremisten Robinson geteilt. In der Anmoderation zu der Sendung hieß es, Robinson und Musk hätten, Zitat, zur Jagd auf Migranten aufgerufen.
Musk wies dies als Lüge zurück. Den Protesten vorausgegangen war der brutale Messerangriff eines Sudanesen, bei dem ein Mann schwer verletzt worden war.

0: Und hier noch einmal die Übersicht. Das Zollabkommen zwischen der EU und den USA ist vom Europäischen Parlament gebilligt worden. Der Gipfel der G7-Staaten hat weitere Sanktionen gegen Russland vereinbart. Bund und Länder haben ihr gemeinsames Zentrum zur Abwehr hybrider Bedrohungen eröffnet. Das Wetter. In der Nacht viele Wolken, zunächst rasch abziehende Schauer und Gewitter, später meist trocken. Temperaturrückgang auf 16 bis 8 Grad. Morgen im Südwesten heiter bis sonnig, sonst wolkig, vereinzelt auch Schauer oder Gewitter. 18 bis 33 Grad. Die weiteren Aussichten am Donnerstag im Norden und Nordosten zunächst wolkig, später Auflockerungen. Sonst heiter, im Süden sonnig. 19 bis 33 Grad.
1: Das waren die Nachrichten einer Übernahme vom Deutschlandfunk. 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
2: Leipziger Straße. Ausstieg in Fahrtrichtung rechts. Bitte achten Sie auf die Stufe zwischen dem Zug und dem Bahnsteig.
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ich logischerweise den dazugehörigen Griffel oder ganz einfach auch mein Handy, das hier gegebenenfalls Notizen machen könnt. Und wir wollen auch gleich loslegen und da wollen wir auch gleich mal was rausjagen. Und wenn ihr da draußen, ich sag mal, Klaviervirtuosen seid oder ihr wollt es gegebenenfalls irgendwann mal werden und ihr seid dann auch in Offenbach hin und wieder mal unterwegs, dann könnt ihr nämlich dort nach Freischnauze einfach mal Klavier spielen, wie ihr wollt. Ist besser wahrscheinlich hin und wieder, würde ich mal sagen, als zu Hause zu spielen. Und wenn ihr zu Hause spielt,

Juni 2026, sprich in diesem Jahr. Ja, dann gibt es nämlich den Tag der Musik und da gibt es außerdem musikalische Inszenierung in der gesamten Innenstadt. So sieht's aus. Also erst einmal ein bisschen selbst dran rumklimpern und dann am 20., sprich den Samstag, und einfach ein bisschen durch die Innenstadt laufen und feine Musik genießen. Also wie gesagt, bis zum 15. August, wenn ihr mal zufällig mal nach Offenbach kommt, ja, manchmal überlegt man sich das dann halt auch, da könnt ihr, wie gesagt, in der Frankfurter Straße 28 oder Frankfurter Straße 7 euch einfach mal ans Klavier setzen. Ja, oder vielleicht zwei Leute ans Klavier setzen und dann kommt ihr wahrscheinlich ganz groß raus. Logischerweise in Offenbach, da laufen natürlich die ganzen Musikmanager rum und die werden euch ratzfatz unter Vertrag nehmen. So sieht's dann mal aus und wie gesagt, am Samstag gibt es dann Tag der Musik und da gibt es musikalische Inszenierung in der gesamten Innenstadt. Da könnte es dann auch schon ein bisschen voll werden. Grundsätzlich Offenbach Innenstadt sollte man natürlich logischerweise nicht mit dem Auto hinfahren. Und am besten die öffentliche nutzen, denn mit Parkplatz wird's ein bisschen schwierig, gell? So, Radio X hat natürlich auch einen Bildungsauftrag und da habe ich mich jetzt mal eine Frage an euch. Und da könnt ihr euch mal Gedanken machen, jetzt den kompletten Song, den jetzt kommenden Song, denn nämlich genau heute, exakt heute, vor 50 Jahren, muss man schon wirklich sagen, das war Revolution. Und da sind einige Menschen eigentlich schon, schreiend auf die Straße gerannt und haben schon gedacht, das kann doch wohl nicht wahr sein. So geht das doch nicht. Macht euch mal Gedanken, was jetzt exakt heute an diesem Tag vor 50 Jahren war. Überlegt mal. Ihr habt Zeit, 3 Minuten und 56 Sekunden. Wenn da AC/DC aufspielt, Dirty Deeds Done Dirt Cheap.

0: AC/DC.
1: Na, ihr liebe Leute, habt ihr das rausgekriegt, was exakt heute an dem heutigen Tag vor 50 Jahren war? Nee, oder habt ihr geschummelt und gegebenenfalls auf ein großes Portal zurückgegriffen, um dann nochmal rauszubekommen, was denn heute wirklich vor 50 Jahren war? Exakt wirklich heute. Unglaublich, muss man ganz ehrlich sagen. Und es war damals eine Revolution. Frauen können keine Nachrichten sprechen, weil sie nichts von Politik verstehen und bei Unglücksmeldungen in Tränen ausbrechen. Dieses männliche Vorurteil widerlegte vor 50 Jahren nämlich Dagmar Berghoff und das im Jahre 1976. Ja, als erste Frau las sie nämlich am 16. Juni die Meldungen der Tagesschau. Politik sei unweiblich, so die feste Überzeugung, die viele damaligen Kollegen um Berghoff vertraten. Dass sie keineswegs dazu neigte, bei ernsten Themen zu weinen, bewies Dagmar Berghoff jedoch schnell und überzeugend. Ja, und eine kleine Emotion dagegen, ein kurzes Lächeln, vielleicht beim Thema Adelshochzeit sei erlaubt, so die ehemalige Chefsprecherin in späteren Interviews. Kann man sich gar nicht mehr vorstellen, dass es wirklich dann damals so eine kurze Revolution war und dass halt einfach mal eine Dame da saß und hat die Nachrichten gelesen, konnte man sich gar nicht vorstellen. Wenn man belegt, glaube ich, in den 70er Jahren war es ja noch so, da durften die Frauen, glaube ich, ohne Einverständnis ihres Ehegatten noch nicht mal ein Girokonto nutzen oder geschweige denn eine Arbeit antreten, ohne dass, ja, ich glaube, der Ehemann musste da irgendwie noch gegenzeichnen oder sowas, keine Ahnung, oder es war ein bisschen früher. Ich hätte immer auch vorher ein bisschen recherchieren sollen, aber in den 70er Jahren war das natürlich schon der absolute Brüller. Kann man sich heutzutage gar nicht vorstellen. So, jetzt könnt ihr bei der nächsten Stehparty könnt ihr einen auf dicke Hose machen und könnt dann sagen, siehste, 1976, Dagmar Berghoff war die erste Dame, die dann auf einmal die Tagesschau gesprochen hatte. Aber jetzt machen wir weiter, denn was haben wir denn jetzt? Ganz genau, am 21.06., da gibt es nämlich etwas Feines und da müsst ihr Couch-Potatoes euch dann leider ein bisschen aus eurer Couch mal schälen oder aus dem Ohrensessel und einfach mal was Gutes tun. Nämlich, da gibt es einen Lauf und das finde ich eine ganz schöne Sache, einen Spendenlauf mit Zeitmessung 10 Kilometer könnt ihr unter anderem laufen. Und der Erlös geht dann an den Verein für krebskranke Kinder Frankfurt e.V. Und da lohnt sich dann wirklich mal, sich aus der Couch zu schälen und vielleicht einfach mal zu laufen. Das ist ein Benefizlauf für krebskranke Kinder und anmelden könnt ihr euch um 10 Uhr. Das ist nämlich der Citywalk Frankfurt am 21.06. und der Start geht los um 11 Uhr. Es gibt auch verschiedene Laufkategorien. Einmal Laufkategorie 1 Kilometer und das natürlich für die Kinder. Und für die Erwachsenen gibt es einmal die Kategorie 5 Kilometer und 10 Kilometer ist dann der Erwachsenenlauf. Und das natürlich jeweils mit professioneller Zeitmessung. Und für die Kleinsten gibt es natürlich auch einen Malwettbewerb. Schon ein Strich zählt, jedes Kind erhält da auch ein Geschenk. Und das Ziel der ganzen Veranstaltung ist natürlich, alle Kinder sollen mit einem Lächeln das Sportfeld verlassen. Und wo ist das? Ja, das ist nämlich dieser Lauf am Nidderpark. So sieht es nämlich dann nochmal aus. Und da könnt ihr euch dann auch dann direkt auch anmelden. Und Einlass im Nidderpark ist um 9.30 Uhr am Sonntag, den 21. Juni. Und der Lauf startet dann jeweils um 11 Uhr im Nidderpark in Frankfurt. Ihr könnt natürlich auch euch vorher anmelden, dann geht ihr einfach mal auf die Page, nämlich auf Spendenlauf mit Zeitmessung 10 Kilometer, beziehungsweise auf zum Nidderpark Spendenlauf. Und da könnt ihr euch dann auch direkt anmelden oder halt ihr packt eure Klamotten ein, eure Stöckelschuhe und dann geht ihr dann direkt dorthin. Wie gesagt, um 10 Uhr geht's los mit der Anmeldung und um 11 Uhr müsst ihr dann schon wieder aber fit sein, denn um 11 Uhr startet nämlich die ganze Chose und ich find's halt unheimlich schön, wenn der komplette Erlös dann wirklich an den Verein geht für krebskranke Kinder Frankfurt e.V. und das alleine, das macht schon wirklich unheimlich viel Sinn, dann ganz einfach am 21.06. ja, mal sich mal ein bisschen hinausbewegen. Wetter soll ja auch mitmachen. Glaube ich, denke ich, hoffe ich. Und wenn es ein bisschen nieselt, ist es auch nicht so schlimm. Ist besser, als wenn es 35 Karat hat. Gell, ne?

Engines of Imaginations mit dem Song Fall Like the Sky. Meine Güte, manchmal habe ich doch ein bisschen zu viel Elan und das kann auch böse enden. Eben gerade am Pult mir den Ellbogen angehauen. Wie heißt es so schön, dieser Musikknochen. Und das Schönste ist daran, wenn der Schmerz nachlässt. Ach, ist das herrlich, wenn so ganz langsam, aber sicher die Sternchen vorm Auge verschwinden. Ach, ist das dämlich. Naja gut, manchmal gibt es so Tage, da sagt man sich einfach zu Hause bleiben, den Rollladen unten lassen und den liebe Gott ein guter Mann sein lassen. Aber ihr da draußen, ja, ihr Teenies, wie sieht's aus? Oh, ist das ekelhaft. Habt ihr dieses Jahr das Abi in der Hosentasche und habt ihr es schon? Oder ich weiß es gar nicht, wie lange, wann werden denn die Abschlüsse sein? Ist es jetzt im Juni oder im Juli? Keine Ahnung. Aber nichtsdestotrotz, wenn ihr 2026 dann auch das Abi in der Tasche habt und wisst aber noch nicht so ganz genau, ja, was mache ich dann jetzt eigentlich? Bin ich dann jetzt zu Hause? Macht dann ein bisschen so den Geschmeidigen, ja, die Mama, die putzt und bügelt ja sowieso, oder will ich vielleicht auch mal was machen? Keine Ahnung. Aber einen guten Tipp, wenn ihr so ein bisschen unschlüssig seid, Samstag, der 20. Juni um 10 bis 15 Uhr, da ist nämlich eine Eissporthalle Abi-Zukunftsmesse und da solltet ihr hingehen, denn da gibt es reichlich an Informationen. Nämlich die Abi-Zukunftsmesse, die wohl größte Berufsinformationsmesse für die Zeit nach dem Abitur, bietet nämlich interessierten Schülern oder Schülerinnen, Eltern und Lehrkräften die Chance, sich bei den Ausstellern zu den Themen Auslandsaufenthalt, duales Studium, Ausbildung, freiwilliges soziales Jahr, Studium und vieles mehr zu informieren. Und auf der Abi Zukunft Frankfurt können nämlich auch alle Besucher und Besucherinnen im direkten Gespräch mit den regionalen, überregionalen und internationalen Ausstellern alle Antworten auf ihre Fragen erhalten und natürlich auch Kontakte zu Ausbilder und Ausbilderinnen, ja, Hochschulen, Universitäten, Bildungseinrichtungen vor Ort knüpfen und in spannenden und ideenreichen Vorträgen und Workshops spiegelt sich ebenfalls die Passgenauigkeit dieser Ausbildungsmesse wieder. Genauso ist die Frage, Studium abbrechen, was dann, ja, für viele Studierende und Studienabbrecher und Abbrecherinnen, die sich neu orientieren möchten, allgegenwärtig. Und auch sie sind auf der Berufsinformationsmesse natürlich auch gut beraten, logischerweise, und finden auf ihre Fragen passende Antworten. Die Abi-Zukunft Frankfurt bietet jungen Menschen eine zielgenaue und qualifizierte Berufsorientierung. Ich persönlich konnte es damals nicht machen. Das gab's halt damals einfach noch nicht. Dann ist man, glaube ich, irgendwie, weiß gar nicht mehr, wo ich dahin marschiert bin und konnte mir dann da ein paar Infos holen. Aber da ist es natürlich auch wirklich sehr kompakt in der Halle. Und da kann man einfach mal von einem Stand zum anderen Stand mal hopsen. Dann nimmt man mal Papa und Mama mit oder nur der Papa. Die Mama soll's Essen machen. Nein, so böse habe ich das jetzt nicht gemeint. Das war jetzt einfach nur ein unüberlegter Gag. Und dann einfach mal auf die Messe gehen. Und wie gesagt, die ist jetzt am Samstag, den 20. Juni, geht los um 10 Uhr und endet um 15 Uhr. Ich denke mal, das ist genug Zeit, um Informationen und vielleicht auch einfach mal so ein bisschen Material mit nach Hause zu nehmen, um das dann gegebenenfalls nachträglich noch mal zu lesen. Und spätestens dann weiß man vielleicht, was man vielleicht noch dieses Jahr oder nächstes Jahr nach dem Abi dann einfach noch machen will. Gille, so sieht's aus. Jethro Tull, Too Old to Rock'n'Roll.

Ja, ein Prachtsong aus dem Genre Classic Rock, Jethro Tull, Too Old to Rock'n'Roll. Ja, ohne Krimi geht die Mimi nicht ins Bett. Kennt ihr den alten Schlager mit absoluter Sicherheit? Und wie sieht's denn bei euch aus? Liest ihr gerne Krimis und verschlingt ihr gerne auch Krimis? Oft ist es hier so, wenn man dann ins Bettchen geht, dann wird der Schmöker nochmal rausgeholt. Oder natürlich, meistens ist es ja so, wenn man im Urlaub ist, dann wird natürlich auch sehr viel gelesen. Und manche Damen da draußen, die stehen natürlich auf Romanze, Liebe, Schmacht und was weiß ich nicht alles. Aber es gibt aber auch viele Leute tatsächlich, man soll es gar nicht glauben, die lesen nämlich gerne auch Krimis. Das ist aber alles dann ein bisschen, ja, ich sag mal, ja, alles so ein bisschen weit weg. Und wenn man da das Buch liest und wenn ihr aber mal selbst gegebenenfalls einen Mord oder einen Kriminalfall ja selbst mal lösen wollt, dann geht doch morgen einfach mal ins Theater der Alten Brücke. Da ist nämlich ab 19 Uhr habt ihr die Möglichkeit, einfach mal einen Kriminalfall selbst zu lösen. Ja, ermitteln könnt ihr nämlich einen echten Kriminalfall und das mit einem echten Kriminalbeamten AD anhand realer Kriminalfälle. Und trotz alledem will ich aber muss ich von vornherein sagen, diese Veranstaltung ist nicht für sehr zart beseitete Menschen. Wollt ihr nämlich schon immer einmal an Ermittlungen vergangener, aber realer Kriminalfälle teilnehmen? Ja, statt immer nur diese fiktiv in TV-Büchern oder True-Crime-Podcasts zu konsumieren, ja, dann solltet ihr natürlich diesen Event mit dem Kriminalbeamten AD Fred Bauer im Theater Alte Brücke definitiv nicht entgehen lassen. Werdet zusammen mit dem pensionierten Kriminaldirektor Fred Bauer zum echten Ermittler und ermittelt ja in reellen Fällen analysieren. Ihr müsst dann auch wirklich die Tatorte analysieren, Spuren und natürlich deren Aussagen erarbeiten müsst ihr dann und Hypothesen müsst ihr dann auch erstellen und. Ja, und das ist natürlich dann auch nicht so ganz so einfach. Ja, der Kriminalbeamte begleitet euch dann natürlich und hilft euch ja am Schluss bei der beweissicheren Lösung der Fälle oder erklärt, warum die Täter am Ende nicht oder nur per Zufall überführt werden konnten. Fred Bauer zeigt euch Tatortbilder, Heiligsblechle und Skizzen, teilt mit euch die am Tatort und bei den Ermittlungen gewonnenen Erkenntnisse mit und natürlich, wie die Angehörigen der Mordkommission weiter ermittelten und ihre Schlüsse ziehen konnten. Dabei werden ja euch unter anderem Möglichkeiten der Aufbereitung eines Tatorts für ein beweissicheres Verfahren gezeigt. Ja, macht euch dann mit auf den Weg mit dem echten Ermittler, legt ein dickes Fell an, denn ihr müsst dann wirklich schon etwas Schweres dann analysieren und es wird ausdrücklich darauf hingewiesen, dieses Event ist nicht für Kinder oder für zart beseitete Gemüter, wie schon eingangs erwähnt, da nämlich gegebenenfalls Tatortbilder, Blut- und Gewaltopfer zu sehen sind. Sollte man ein bisschen vorsichtig sein, wenn man dorthin geht, nicht, dass ihr dann irgendwann nochmal umfallt oder sowas. Kann man ja machen, wie auch immer. Sieht aber dann schon ein bisschen dämlich aus, wenn man vorher erstmal einen auf dicke Hose macht und dann sieht man ein Bildchen und kippt um. Naja gut, auf alle Fälle kann man dann sagen, dass alle Leute, die dabei sind, die werden sich dann um euch kümmern. Also wie gesagt, morgen diese Veranstaltung, dem Täter auf der Spur, das ist die Staffel 1 und das im Theater Alte Brücke. Da solltet ihr euch aber dann auch vorher bitte anmelden. Und es gibt auch einen Hinweis, nämlich mit den Veranstaltungen dieser Liste gibt es dann auch ein bisschen Aufpassen bezüglich diesen Fotos. Wie gesagt, das habe ich ja eingangs schon erwähnt. Und ihr könnt aber auch noch weitere, Termine dann auch nutzen. Das ist also nicht der einzigste Termin, sondern es gibt da noch mehrere Termine. Und solltet ihr da auch noch Gutscheine haben und so weiter, könnt ihr das natürlich dann auch mit eingeben, wenn ihr die Tickets bucht auf der Homepage www.theater-alte-brücke.de und dann geht ihr dann auf Veranstaltungen und Tickets buchen. Das solltet ihr natürlich logischerweise vorher tun. Ansonsten schaut ihr einfach mal nach den weiteren Terminen, aber ist auf alle Fälle eine ganz interessante Sache, insbesondere dann, wenn natürlich auch noch ein wirklicher Kriminalbeamter dabei ist, der wird euch da nicht irgendeinen Schmuh erzählen, sondern der wird euch dann schon mal ein bisschen genauer alles erklären. Und allein das ist schon, ganz ehrlich gesagt, interessant. Wenn wir schon dabei sind mit Classic Rock, machen wir doch einfach weiter mit Led Zeppelin.

Das war Led Zeppelin und absoluter Klassiker, muss ich ja ganz ehrlich sagen. Trotz alledem, mir wachsen keine Haare mehr. So sieht's aus, aber egal. Jetzt, liebe Kinder, aufgepasst, denn morgen gibt es nämlich eine Veranstaltung für euch. Und wie sagt man mir so schön, ja, da gibt es wirklich Leute, die haben sich nicht lumpen lassen. Und das ist nämlich ein Veranstalter, logischerweise, nämlich wieder. Es gibt nämlich die Burgfestspiele in Bad Vilbel. Und da gibt es morgen um 12 Uhr, ja, da müsst ihr dann vorher schon ein bisschen Mittag essen oder danach, gibt es nämlich um 12 Uhr ein Kindertheater, Farm der Tiere. Und das ist in Bad Vilbel, in der Klaus-Havenstein-Weg Nummer 1 in der Wasserburg. Da gibt es Farm der Tiere von George Orwell. Und die Tiere übernehmen den Hof, vertreiben den Bauern und Rom, träumen natürlich von Freiheit und Gleichheit. Doch der Traum kippt und aus Hoffnung wird Unterdrückung, aus Idealen wird eine gnadenlose Diktatur. Und im Rahmen der Burgfestspiele Bad Vilbel wird George Orwells bewegende Parabel Farm der Tiere über Machtmanipulation und Verrat aufgeführt. In der Bühnenfassung von Katrin Eisen werden alle Charaktere von 3 Schauspielern dargestellt. So zeigt sich, dass Gutes und Schlechtes in uns allen steckt und wir auch die Rollen wechseln können. Das Stück richtet sich an Erwachsene und Jugendliche ab 12 Jahre. Ich betone 12 Jahre, nicht, dass ihr vielleicht einen Knopf habt, liebe Eltern da draußen, und erst 10 oder 9. Also erst einmal in den Kinderausweis gucken und mal schauen, wie alt euer Kind ist, gelle. Und dann morgen um 12 Uhr dann ein bisschen Spaß haben mit dem Theaterstück Farm der Tiere. Jetzt kommt aber wirklich ein absoluter Knaller heute. Den habe ich wirklich gefunden aus den tiefsten Katakomben. Tut mir leid, dass ich den spielen lassen muss, aber Hank the Knife and the Jets, the Guitar King. Ich finde ihn geil.

Ist das nicht ein Song? Ist das nicht ein Klassiker, muss ich ganz ehrlich sagen. Ja, das war, glaube ich, auch so die 70er Jahre. Und ja, wenn man da hin und wieder mal so ein bisschen ins TV reinklickert, mache ich eigentlich ziemlich wenig. Und da gibt es ja dann auch immer so diese Wiederholungen von Disco 64, Disco 76 oder was weiß ich, oder Musikladen und so weiter. Wenn dann so diese Go-Go-Girls dann rumtrampeln und dann auf einmal kam dieser Song. Und ich musste tatsächlich mal gucken und siehe da, ganz unten, total verstaubt, habe ich das irgendwie so gehabt. Das war irgendwie so diese Bravo-Hits aus dem Jahre 1976, glaube ich. Weiß es gar nicht mehr. Und dann habe ich gedacht, komm, den lasse ich heute mal laufen. Ich glaube, die meisten Leute sind wahrscheinlich jetzt schreiend vom Radio getrampelt. Aber ihr sollt wieder zurückkommen, liebe Leute. Der Song ist vorbei. Es geht nämlich weiter hier bei Radio X. Und im Anschluss an diese Sendung geht es nämlich weiter mit Radio Phänomenia von, für und mit Eintracht-Fans. Und um 20 Uhr Ich küsse dein Rap. Um 21 Uhr Escobar. Um 22 Uhr The Vanille Club. Und um 23 Uhr X-Rate, die DJ-Nacht. Da gibt's, glaube ich, weiß Gott, bessere Musik. Aber komm, so ein Knaller muss man einfach mal machen. Und macht ja auch ein bisschen Spaß, muss man auch machen. Deswegen sage ich ja auch immer, hier gibt's bei mir ja den verrückten Musikmix. Alle hopp, ich habe wieder Spaß gehabt heute mit der Sendung X-Me raus. Am nächsten Dienstag bin ich voraussichtlich wieder da. Es sei denn, ich höre jetzt noch 35 Mal Hack the Knife and the Guitar und the Jets. Und dann bin ich wahrscheinlich suizidgefährdet irgendwo. Keine Ahnung. Aber egal. Hauptsache, ihr habt noch weiter ein bisschen Spaß mit Radio X und natürlich mit der jetzt folgenden Sendung Radio Phänomenia von und mit Eintracht-Fans. Und gehabt euch wohl. Und am nächsten Dienstag, wenn nichts dazwischen kommt, dann könnt ihr wieder meine nachtigallartige Stimme dann weiterhören. Johnny Ma, viel Spaß noch. Ciao.

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1: Ein wunderschönen guten Abend aus Frankfurt, heute am 16. Juni 2026 in der fußballfreien Bundesliga-Zeit begrüßen wir euch hier im WM-Studio bei Radio X. Ist ja ein Eintracht Frankfurt Fanradio, also darüber wird heute auch gesprochen. Mein Name ist Matze und mit mir hier gegenüber an der Technik
2: der Rocco. Lang ist her. Diese Kombination, ich glaube, irgendwann letztes Jahr auch im Sommer haben wir uns zuletzt hier zu zweit befunden.
1: Auch zum Thema Digibar und Schrubbeliges Gefühl, sozusagen nur letztes Jahr war es noch, ich sag mal, fußballarmer, als es gegenwärtig ist.
2: Mhm. Ja, letztes Jahr hatten wir kein großes Turnier, dieses Jahr können wir ja kaum durchschnaufen mit der XXL-Vorrunde, 104 Spiele bei der schon bereits laufenden Weltmeisterschaft in den USA, Kanada und Mexiko.
1: Genau, was haben wir heute für euch hier im Programm? Wir reden natürlich primär über die Eintracht, auch wenn Sommerpause aktuell ist. Ihr kriegt ja da draußen mit, viele Gerüchte, was passiert mit Markus Krösche, Timo Hartung im Doppelpack, da die Gazetten berichten. Fix mit AC Mailand, Aufsichtsratsvorsitzende Matthias Beck dementiert. Also viel Spekulationen im wirklich Fußball-Sommer. Auch das Wetter fängt ja jetzt an, sommerhaft zu werden.
2: Ich muss sagen, vor anderthalb, zwei Wochen gab es ja die erste große Verpflichtung. Ne? Nämlich Adi Hütter.
1: Ja.
2: Also die Kollegen haben ja letzte Woche bestimmt schon drüber gesprochen, aber also da will ich dich auch nochmal mit reinholen. Wie stehst du dazu?
1: Völlig in Ordnung. Ich fand, er stand von Anfang an ja auf den Zetteln wohl drauf, auch schon, wie ich mitbekommen habe, sogar als Ersatz für Dino Topmöller. Mein Wissensstand war, dass Krösche bewusst ihn jetzt aber

0: Eltern, wobei Paris Saint-Germain eine ganz andere Hausnummer ist, sehen wir ja gegenwärtig. Ja, ich bin sehr positiv. Ich bin gespannt, was die Personalie, ich sag mal, jetzt bringen wird. Wir wissen ja, wir spielen nur in Anführungsstriche in zwei Wettbewerben. Das ist die Bundesliga und im DFB-Pokal. Da gab es ja auch die Auslosung. Mhm. Dementsprechend gehe ich mal sehr stark davon aus, dass wir die zweite Runde relativ problemlos bestehen. Also in die zweite Runde einziehen.
1: Nein, aber erinnern wir uns damals an den ersten Stint von Adi Hütter bei der Frankfurter Eintracht. Wir kamen als Pokalsieger, Niko Kovac ging seiner Wege, Adi Hütter wurde der Nachfolger und dann folgte ein Erstrunden-Matchup gegen den SSV Ulm.
0: Ja, aber Ulm ist mal noch eine andere Hausnummer, als es jetzt diese Mannschaft ist, das muss man ja auch sagen.
1: Absolut.
0: Das ist jetzt eine Mannschaft, wo du sagen musst, also wird es zweistellig oder nicht? Also das, wenn man mag, das so Selbstbewusstsein muss man auftreten.
1: Ja.
0: Aber ich bin echt gespannt. Wir sind zwei Wettbewerbe, DFB-Pokal, Bundesliga, international sind wir dies ja nicht vertreten. Entsprechend wird vermutlich auch die Kaderplanung darauf basierend etwas anders da ausfallen, als wenn wir in der, ich sag mal, international vertreten wären.
1: Ja.
0: Momentan haben wir ja sagen, haben wir noch keine Abgänge. Das muss man ja auch so sagen, mit Ausnahme von den Leihspielern. Ja. Kali Mwendo, der weg ist, wo man ja auch liest, er würde gerne in Frankfurt bleiben. Er fühlt sich hier sehr wohl.
1: Ja. Und wo ja auch von unserer Seite aus auf jeden Fall reges Interesse besteht.
0: Definitiv, definitiv. Also der andere, der ja gerade mit der ich sag mal, Elfenbeinküste unterwegs ist, Eli Wahi, der es ja in den WM-Kader geschafft hat, muss man ja auch sagen. Also er hat eine Top-Rückrunde gespielt.
1: Ja.
0: Eli Wahi, jetzt Elfenbeinküste, Stammstürmer, hat ein gutes erstes Spiel gespielt, hat eine gute Chance an die Latte gesammelt. Der kommt ja zurück, muss man erstmal sagen. Also ist ja nicht so, dass wir mit einem, ja.
1: Glaubst du, dass er bei uns nochmal ein Spiel macht?
0: Ja. Ich glaube es nicht. Ich kann mir gut vorstellen, dass er eine Vorbereitungsspiele machen wird, weil es sei denn, der schlägt jetzt bei der Weltmeisterschaft jetzt nochmal so ein, dass sofort jetzt schon Angebote reinflattern. Man muss auch sagen, klar, er hat jetzt seine Mannschaft vor dem Abstieg bewahrt.
1: Ja.
0: Können die das bezahlen? Ich sag nein, weil das, was die Eintracht ja fordert, ist ja eigentlich schon so um die 15 bis 20. Das ist natürlich nicht wenig für die Mannschaft. Aber es wird mit Sicherheit den einen oder anderen geben, der es bezahlen wird, gegebenenfalls England. Hoffentlich, ich sag mal bewusst hoffentlich, weil wenn er jetzt noch weiter so performt und sich ins Rampenlicht spielt, kann ich mir gut vorstellen, dass er direkt geht. Ansonsten glaube ich, wird es schon ein reges Transferfenster sein und dass er vielleicht das ein oder andere Freundschaftsspiel mitmachen wird.
1: Ja, das kann ich mir auch vorstellen. Ich glaube halt dahingehend, dass es ja vor allem medial schon so aussah, dass er ja der Eintracht auch nicht mehr so wohlgesonnen ist, sich da auch teilweise negativ geäußert hatte. Und ich denke, also im Vergleich zu anderen französischen oder französischsprachigen Leihspielern, die zurück wollen, da gibt es auch beispielsweise Dina Ebimbe, der sich ja, das hat mich sehr berührt, seine Videobotschaft zu sehen, wie er gesagt hat, ey, Eintracht, ich habe viel an mir gearbeitet, ich habe Bock, wieder zurückzukehren und wieder bei euch abzuliefern. Dann auch eingespielt mit diesem wichtigen Tor damals gegen Freiburg, eine Woche vorm Pokalfinale, was uns in die Euroleague damals noch gerettet hat.
0: Euroleague.
1: Ja. Ich denke, Eli Wahi wird eine Heimat finden. Ich finde, die Rückrunde und diese Leihe war sehr wichtig. Er hat dort wichtig gespielt. Die Weltmeisterschaft, das spielt uns alles nur in die Karten. Ich denke, im Winter war gar kein Markt für ihn da und wir haben uns überlegt, oh Gott, wie können wir diesen Fehlkauf, muss man ja leider sagen, das will ich nicht nur auf den Spieler abwälzen, sondern einfach, dass es ja am Ende einfach nicht gepasst hat, so. Dass der durchaus weiß, wie man beim umgehen kann. Das hat man ja jetzt über die letzten Monate gesehen und jetzt auch über die letzten Tage. Und deswegen bin ich doch davon überzeugt, dass er, sag ich mal, was uns ja auch gut tut, sich so gut verkauft hat in den letzten Monaten, dass er einen Abnehmer finden wird. Ob wir 15 bis 20 Millionen dort sehen, das werden wir sehen.

0: sehen. Ausgeschlossen finde ich es nicht, aber das bleibt auf jeden Fall zur Debatte bislang noch.
1: Das stimmt, aber ich sag mal, bevor wir jetzt hier, man muss immer auch sagen, wir reden hier über ganz viele Spieler, an der Stelle müssen wir erstmal sagen, Happy Birthday zu unserem aktuellen Nationalspieler, was zuletzt Uwe Bein gelingt ist, ist ihm jetzt gelungen, nämlich ein Tor von einem Eintracht-Spieler bei einer Weltmeisterschaft, nämlich Arneny Brown für Deutschland. Er ist 23 heute geworden, zudem ist Kapitän der japanischen Nationalmannschaft, Litz Doan, 28 geworden, auch Happy Birthday in die Vereinigten Staaten an euch beide und Arneny Brown, mach weiter so. Bis jetzt spielst du ein geiles Turnier, weil erst ein Spiel gespielt, aber ist egal. So ein geiles Turnier, geiler erster Spieltag von dir.
0: Auf jeden Fall.
1: Mit Abstand bester deutscher Spieler bei 7:1 gegen Curaçao. Ich denke, im Laufe des unserer Stunde...
0: Darüber lässt sich debattieren, ob er der Beste war.
1: Ja,
0: aber
1: für mich ganz klar. Aber im Laufe der nächsten 50 Minuten werden wir mit Sicherheit nochmal auch ein bisschen auf die WM eingehen, auf die einzelnen Spiele. Aber was haben wir sonst noch an Frankfurt?
0: Wir haben ja eben schon über die französische Liga gesprochen und über Trainer. Da will ich auch sagen, dass unser ehemaliger Trainer Dino Topmöller anscheinend auch eine neue Heimat gefunden haben soll. Nach Lens geht es, von dem, was ich gelesen habe.
1: Ja, offiziell bestätigt worden heute.
0: Und da wünsche ich ihm alles Gute. Ich war in den letzten Monaten wenig hier und habe aber dennoch, glaube ich, meinen Standpunkt damals klar gemacht nach seiner Entlassung, dass es auf jeden Fall eine bittere Situation war, eine bittere Gesamtsituation, wo einfach er das Opfer der Gesamtsituation am Ende wurde. Ne? Also man kann ja nicht sagen, dass Dino Topmöller per se ein schlechter Trainer ist, dass er sich bei der Mannschaft verscherzt hätte oder dass er ein schwieriger Charakter wäre. Ich finde, der Mann hat sehr, sehr viel Gutes für uns getan. Am Anfang eine sehr kritische Saison erlebt, wo ihn jeder schon raushaben wollte. Danach die erfolgreichste Eintracht-Saison seit über 30 Jahren gespielt.
1: Bundesliga-Geschichte. Erstmalig in Champions League angezogen.
0: Und dann halt wieder diese vermaledeite Hinrunde, wo wir mit vielen verschiedenen Baustellen zu tun hatten. Egal ob es die Abwehrreihe, die Torwartfrage, die Torwartproblematik per se oder halt auch die Schwäche nach vorne, Verletzungsausfälle. Wir hatten ja mit allem eigentlich zu kämpfen.
1: Wie sagt man so schön, du hattest einfach Scheiße am Schuh und es hat sich einfach durchgezogen und du hast halt ein Opfer gesucht. Er war das Opfer, deshalb wir mussten ihn, ich sag mal, er wurde geopfert, besser gesagt. Ja und es war aus meiner Sicht, aber auch das hatten wir schon thematisiert, einfach zum falschen Zeitpunkt wurde er entlassen, weil du kannst deinen Trainer entlassen, wenn du halt dann im Endeffekt einen Nachfolger hast, aber nicht so wiesbar, vor allem in den entscheidenden Spielen. Aber das war letzte Saison, die ist abgehakt. Wir spielen jetzt nächstes Jahr Bundesliga DFB-Pokal mit Adi Hütter und schauen wir mal, wen wir dann noch alles kriegen. Aber neben Dino Topmöller haben wir ja heute noch einen Spieler verabschiedet oder gestern einen ersten Spieler verabschiedet, ein sozusagen U21-Juwel in Ungarn, glaube ich.
0: Ja.
1: Ungarischer U21-Nationalspieler Fenjo.
0: Ja.
1: Hat die Eintracht verlassen jetzt, war jetzt auch im letzten Jahr sonst immer ausgeliehen, also hat jetzt auch noch nicht seinen Stempel bei uns aufdrücken dürfen. Auch für ihn auf dem weiteren Weg alles Gute. Und ansonsten, ja, lass uns mal gespannt sein, wer zurückkommt. Du hast eben schon Dina Mbimba angesprochen, der eine wundervolle Botschaft abgeliefert hat, der auch mit Depressionen zu kämpfen hatte, mit psychischen Problemen, falsch Freundeskreis, das sieht man ja auch immer wieder, was da um die Spieler herum, ich sag mal, an, wie soll man das so schön sagen, rumlungert immer.
0: Natürlich.
1: Das ist Wahnsinn, gerade insbesondere bei den jungen französisch sprechenden Kickern, ob es jetzt Ekitike war, Nielsen Kunku, Arthur Théâtre, der ist Belgier, also auch sehr naheliegen, Michy Batshuayi. Also wenn man da sich das anschaut, das kleine drumherum Umfeld anschaut, wer da immer nebendran alles steht, die haben halt schon eine andere, eine Freundschaft-Basis sozusagen immer dabei und er hat quasi dann wahrscheinlich einfach im falschen Freundeskreis miterlebt und ja, aber wie gesagt, er hat ja jetzt auch In Frankreich hat er jetzt gespielt, ja, bei Brest, glaube ich. Und da hat er jetzt auch, ich sag mal, sehr ordentlich gespielt. Und ich glaube, ein fitter Dina Bimbe, wenn der klar in der Birne ist, kann der uns mit Sicherheit weiterbringen. Und er hat ja auch sonst immer, wenn er gespielt hat, hat er abgeliefert. Entweder war er gut oder war schlecht, eins von beiden bei dem. Das war ja bei ihm immer so ein Auf und Ab. Ich glaube, er braucht einfach einen Hafen, wo er wirklich mal ankommen kann. Und vielleicht, er ist gereift, kann es jetzt wieder sein, dass er mit Eintracht Frankfurt glücklich wird. Und die 8 Millionen, die ja gegenwärtig im Raum stehen, die man angeblich möchte. Schalke hat ja großes Interesse. Ich glaube, Schalke hat gefühlt an jedem Spieler gerade Interesse. Ja. Hoffen ja, dass er alles für Nulltarife bekommen. Aber ich glaube, da müssen sie sich hinten anstellen.
0: Ich bin auch dahingehend sehr optimistisch. Und ich finde es wichtig, wenn er zu uns zurückkehrt, weil ich die ganze letzte Saison über das thematisiert hatte. Es wurde immer über die Mentalität, über die verlorene Eintracht-Mentalität gesprochen. Und mal ein kleines Quiz. Okay, die Frage habe ich schon etlichen Personen gestellt, dir noch nicht. Wer war denn letzte Saison? Wie viele Europa-League-Sieger hatten wir denn noch im Kader?
1: Du hattest Timothy Chandler im Kader. Mhm. Du hattest, lass mich mal ganz kurz schnell durchgehen, von vorne nach hinten. Da bleiben nicht viel über.
0: Also insgesamt waren es 3 Spieler.
1: Das sind 3 Spieler. Das war Timmy Chandler, ist klar. Dann hattest du, hatten wir in der Innenverteidigung, da war nix im Mittelfeld. Du hattest Knauf.
0: Exakt.
1: Das ist der zweite. Und wir hatten nix sagen. Position?
0: Torwart.
1: Ja, dann quasi das dritte Torhüter.
0: Ja,
1: Jens Krall. Klar, also wie gesagt, davon kann man sagen, 2 Bankdrücker und ein, ich sag mal, etwas hoch gehobenes Talent,
0: ja,
1: was er wahrscheinlich auch bleiben wird.
0: Ja, was er sicherlich, also Ansgar Knauf, ich bin ja ein sehr, sehr großer Fan von Ansgar Knauf, zum Beispiel hier, seit er da ist bei uns, habe ich das immer deutlich gemacht. Und ich weiß einfach, und ich glaube, das wissen viele über ihn mittlerweile, herzlichen Glückwunsch, by the way, habe ich gesehen, er hat letzte Woche auch den Bund der Ehe geschlossen mit seiner Freundin. Und Ansgar Knauf ist 3 Monate jünger als ich. Der Mann ist 24, das heißt, er ist jetzt nicht mehr der Youngster, der er damals war, als er aus Dortmund kam. Aber ich finde, Ansgar Knauf ist ein super Kaderspieler, der über die Jahre gezeigt hat, dass er goldene Abende haben kann, der sich aber auch nicht zu schade ist, sich auf die Bank zu setzen oder sich auf jeden Fall in jeglicher Form in den Dienst der Mannschaft zu stellen. Der wirkt nicht lustlos, der gibt immer alles, egal ob er aufgestellt wird oder nicht. Der wurde in den letzten Jahren überall schon gefühlt mal hingestellt und ist deswegen für mich einfach ein Spieler, der sicherlich kein Top-Top-Top-Star ist, der jetzt so der das goldene Juwel einer Mannschaft ist, aber auf jeden Fall einer, der in einen Kader gehört. Und wir haben das ja über die letzten Jahre auch gemerkt, dass man nur mit jungen Spielern, die die Eintracht als Sprungbrett verwenden wollen, auch nicht, also mit denen kann man den Kader garnieren, aber mit denen sollte man, aus denen sollte man nicht die Achse eines Kaders aufbauen. Und deswegen finde ich, dass Ansgar Knauf, der mittlerweile so dort seinen Platz gefunden hat, ein wichtiger Mann. Aber er als einziger, sag ich mal, regelmäßig spielender Spieler, der noch die Europa League gewonnen hat, zeigt halt einfach, und das ist jetzt der Bogen, den ich schlagen will, dass uns wirklich diese DNA vielleicht ein bisschen gefehlt hat. Dass um neue Leute aufgebaut wurde und mit Adi Hütter wurde jetzt ja ganz klar gezeigt, wir wollen ein bisschen die Eintracht-Erfahrung vielleicht auch mitnehmen. Das kommt uns gut, dass wir dort einen alten Trainer, der erfolgreiche Zeiten mit der Eintracht gefeiert hat, wieder zurückgeholt haben und dann dazu jetzt auch eventuell mit Leuten wie Dina Ebimbe da zumindest ein bisschen noch die Charakteristik von früher mit reinbringen können.
1: Interessanter Ansatz, ja. Das also Ebimbe definitiv unterschreibe ich, wie gesagt, er hat immer seinen positiven Aspekt hier abgeliefert und ich bin da auch sehr positiv, dass er zurückkommen kann zu seiner ursprünglichen Stärke, die er damals mitgebracht hat und das Eintracht Frankfurt ihn damals ja auch nicht verkaufen wollte, weil die ihm was gesehen haben. Darf man auch nicht vergessen.
0: Absolut.
1: So, Geburtstagsgrüße haben wir, Abschiede haben wir. Ich würde sagen, bevor wir auf das Thema Markus Krösche ein wenig eingehen, haben wir noch aktuelle Themen?
0: Ich würde die WM nach dem Eintracht-Block
1: anbauen. Ja, genau, oder? Das genau. Definitiv. Also das, da sehen wir ja gerade, wir haben ja einige Spieler bei der Weltmeisterschaft vertreten. Einige haben schon, ich sag mal, gespielt. Manche haben gespielt wie in der Eintracht-Saison. Dass man als letzter Mann nicht dribbelt, lernt man in der Jugend. Ja, manche lernen es nie. Einer sitzt zu 90 Minuten draußen, manche spielen 90 Minuten. Das Ganze, würde ich sagen, machen wir erstmal einen kleinen Musiktitel rein, dann machen wir Markus und dann würde ich sagen, lass uns ein bisschen die WM rückblicken. Sie läuft seit 5 Tagen.
0: Wir wissen, wenn Rocco an der Technik sitzt, dann gibt es Frankfurter Hip-Hop ganz gerne, Moses Pelham, Vega und Credibil mit dem Track Frankfurter Schule. Bis gleich.
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1: Jo, Frankfurter alte Schule, Moses Perlem, haben wir eben diskutiert hier.
2: Ja. Liebe Grüße an Per. Ich hab Matze eben erzählt, dass wir damals auf der Abschiedstour waren. Legende. Legende der Abend.
1: Die sogenannten Abschiedstouren, die immer wiederkehrenden Abschiedstouren sozusagen.
2: Ja, bislang hält er sich.
1: Warten wir mal ab, bis das Comeback kommt. Aber so, Comeback Markus Krösche. Comeback Markus Krösche. Gefühlt vor 2 Jahren mit München einig, er bleibt. Jetzt wildestes Gerücht aus Italien. AC Mailand möchte Markus Krösche und Timo Hardung.
2: Wollten die letzte Woche nicht noch Olli Glasner haben?
1: Ja, ich glaube als Trainer. Jetzt haben sie heute ja Amorin offiziell verkündet als neuen Trainer. Als sportlichen Hauptverantwortlichen, Fußballverantwortlichen, also so mal, was Rangnick früher gemacht hat. Mhm. Das möchte eigentlich jetzt AC Mailand. Wildes Gerücht. Matthias Beck, gestern im Interview Aufsichtsrat, Vorsitzende, hat dies thematisiert. An sie ist nie jemand herangetreten. Wir haben mit Markus Krösche gesprochen. An den Gerüchten ist nichts dran. Ganz schön wild, würde ich sagen, in den Medien, was um ihn geschrieben wird, wenn da nichts dran ist.
2: Also ich will erstmal nochmal ein paar Wochen zurückgehen, nämlich zu dem Zeitpunkt um die Adi Hütter-Verpflichtung. Weil dort war ja erstmal die Situation, okay, die Rückrunde und die ganze Saison hat uns ja alle sehr mit Negativität angesteckt. Also ich muss auch sagen, ich habe die letzten Spiele auch wirklich nicht mehr gern geguckt. Ne? Man hat so, das hat irgendwann eher wie Arbeit angefühlt und war so, ja gut, komm, dann lass jetzt einfach in den Sommer gehen, lass die Scheiße jetzt einfach ruhen und bitte jetzt einfach, wir müssen mal einen Strich machen. Mir hat's auch leid getan für alle Beteiligten, egal ob Spieler, egal ob Albert Riera. Ich bin da bei Gott nicht so so negativ wie der Konsens gewesen, auch wenn ich verstehe, dass er natürlich ein sehr, ja, polarisierender Charakter war, auf den man dann am Ende natürlich nochmal einfacher gehen kann. Aber auf jeden Fall war Markus Krösche ja auch nicht ohne Kritik nach der Saison. Und dann kam die Adi Hütter Nachricht und ich habe in dem Moment gedacht, okay, das ist eine sichere Nummer, das ist auch ein bisschen, um wieder das Vertrauen zu stärken, die Leute werden zufrieden sein mit Adi Hütter, mit der Entscheidung, das ist kein Experiment, wie man es im Winter mit Riera getätigt hat, was ja hätte auch funktionieren können. Und ich dachte in dem Moment, okay, nachdem hier viel Kritik über Hellmann und über Krösche kam, dann kam die Hellmann-Verlängerung ja auch und dann habe ich jetzt eigentlich ein positives Gefühl gehabt. Aber wir kennen ja die Medien und wir wissen ja auch, dass es ja auch gut sein kann, dass niemand an irgendwen rangetreten ist, sondern dass da die Gazettenschreiber solche Gerüchte einfach mal in die Welt setzen.
1: Vielleicht wollten sie von irgendwas ablenken, wer weiß.
2: Das kann
1: gut sein. Zlatan Ibrahimovic hat ja angeblich dementiert und gesagt, bei mir wird da nichts gefühlt. Also wenn Gott das sagt, dann muss da schon was dran sein. Ja, wie gesagt, es gab diverse Gerüchte. Man muss sich nur noch um die Ablösesumme streiten. Angeblich völlige Einigung, inklusive Timo Hardung sozusagen. Mhm. Also das Gespann wäre nicht weit. Ich sag mal, das passt ja schon. Also das, was gesteuert wurde, muss man sagen, hatte Hand und Fuß schon. Also das war, warten wir es ab. Er hat einen gültigen Arbeitsvertrag bis 28. Ab Januar 27 hat er eine Ausstiegsklausel. So, wir alle wissen im Sport, eine Ausstiegsklausel bedeutet, kein Problem, weg ist weg. Deswegen, wir lassen uns überraschen, inwieweit da jetzt in den nächsten Wochen, Monaten an dem Gerücht doch ein bisschen Wahrheit dran ist. Meistens ist es so ein Stück weit, ein bisschen Wahrheit ist immer in Gerüchten vorhanden, weil wer streut das, muss ja irgendwelche Ideen müssen sie ja rausposaunen oder irgendeine Gazette hat wieder ein bisschen Druck bekommen vom Chef, dass da was Gutes geschrieben wird und dementsprechend verkündet man sowas. AC Mailand ist ja auch international nicht vertreten, das muss man ja auch sagen.
2: Es ist auch, mir stellt sich so ein bisschen die Frage, wie ist die Situation? Wie stellst du dir das bei Markus Krösche vor? Hätte er Interesse jetzt an einen Ort zu gehen, wo ihm jetzt praktisch direkt ein Trainer vor die Nase gesetzt wird? Würde er nicht lieber, wenn er die Entscheidung, vielleicht lag das auf dem Tisch, AC Mailand hat kalte Füße gekriegt und haben gesagt, okay, wir müssen jetzt den Trainer nehmen, so, nachdem das vielleicht mit Glasner nicht funktioniert hat oder nachdem sich vielleicht jemand anderes für Amorin interessiert hat. Okay, wir ziehen jetzt hier den Strich, wir holen Amorin. Markus, du kannst dir überlegen. Und dass jetzt von offizieller Seite gesagt wird, da war nichts, weil Markus Krösche sagt, ey, ich hätte es mir überlegt, aber ich lass mir da jetzt bitte keinen vors Gesicht setzen, so schon. Das kann ich mir schon vorstellen, weil Markus Krösche hat an seinem makellosen Image ein wenig einbüßen müssen und hatte jetzt beispielsweise mit der Adi Hütter Entscheidung sich erstmal wieder das Image ein bisschen hochgeschraubt. Und wenn du jetzt nach Mailand gehst, die natürlich sehr, sehr viel fordern, ne, weil das ist ein Skandal für die, dass die nicht europäisch spielen, nochmal mehr als für uns. Und wenn du dann nicht lieferst, dann sitzt du in einem Jahr vielleicht wieder auf der Straße. Und das ist halt auch so die Sache, da hat Markus Krösche vielleicht auch noch im Hinterkopf, okay, jetzt habe ich bei der Eintracht hier es auch, also war ich mitbeteiligt daran, dass wir jetzt nicht europäisch spielen, aber ich habe hier noch meine Vorschusslorbeeren. Und wenn ich jetzt da neu hingehe und es dann scheitert, dann ist es gefährlich.
1: Hat er, gebe ich dir recht, aber auch in Mailand kannst du im Prinzip, auf gut Deutsch gesagt, du kannst jetzt nur gewinnen. Dass sie nochmal so eine Saison abliefern, ohne international vertreten zu sein, wird, glaube ich, sehr sportlich. Also das muss man auch sagen. Natürlich ist die ein oder andere Mannschaft dann da oben reingerutscht, wo du denkst, hä, was haben die da überhaupt zu suchen? Guck dir Como an mit Cesc Fabregas, also ein Top-Job macht er, also ja. auch ein junger spanischer Trainer, auch wiederum.
2: Ja.
1: So, dementsprechend kann ich mich, du hast eben genau das Richtige gesagt, die waren sich mit Sicherheit einig und durch das Zögern hat man jetzt Druck gespürt bei AC Mailand, hat dann gesagt, okay, wir müssen jetzt mal handeln, wir müssen jetzt einen Trainer verpflichten. Und vielleicht gab es nicht dieses Gespann Glasner Krösche? Und dadurch hat er gesagt, interessant, hat sich zerschlagen, anderer Trainer, dass er dann sagt, nee, doch nicht. Eintracht Frankfurt war mit Sicherheit involviert und dementiert das jetzt einfach, um einfach den Image-Schaden, den es hätte genommen, oder den man, ja, eigentlich ist es ein kleiner schon, trotzdem ein bisschen weiter, ich sag mal schön, die Boris Becker kann man schön in den Teppich zu gießen sozusagen. Kann ich mir gut vorstellen.
2: Ich muss auch sagen, also auf der einen Seite ist die Situation jetzt einfach, man hat in Frankfurt diese Entscheidung getroffen mit Adi Hütter. Sicherlich war die Gespräche vorher auch schon mit AC Milan und in der Situation, wo halt sehr, sehr viel Kritik war. Und dadurch, dass man diese Adi Hütter-Verpflichtung getätigt hat, hat man jetzt einfach wieder ein bisschen Luft hier und dann ist die Entscheidung vielleicht auch einfacher gefallen, dann ist Glasner. Ich weiß nicht, wie das mit Glasner geworden wäre. Glaubst du, Krösche wäre hingegangen wegen Glasner? Weil die haben jetzt auch nicht unbedingt die beste Vergangenheit, ne? Mit dem nicht so schönen Abgang von Olli Glasner aus Frankfurt gehabt.
1: Das ist das Schöne da draußen. Auch wir spekulieren hier. Das ist Fußball. Man kann sich stundenlang über Fußball und Geschichte unterhalten. Deswegen lieben wir den Fußball so, weil halt einfach viel wenn wir 90 in Elfmeter bekommen hätten, ein klares Foulspiel an Ralf Weber, wären wir Meister geworden, 92.
2: 16.05.
1: Ja, das wäre, vieles hätte passieren können, wenn, sozusagen, und ja.
2: Wenn Pacencia und Hinteregger nicht die Elfmeter verschießen, dann stehen wir 2019 schon im Euroleague-Finale. Adi Hütter geht vielleicht nie von der Eintracht weg. Wir gewinnen vielleicht 2019 den Titel gegen Arsenal im Finale, gewinnen dafür aber nicht 22 den Titel, weil wir satt sind.
1: Ja? Wenn. Deswegen. Und das ist das Tolle am Fußball da draußen. Es macht immer wieder Spaß zu diskutieren, weil jeder ist verschieden. Das, was wir wahrscheinlich hier gerade am Mikrofon labern, denken sich manche Zuhörer, Mann, halt doch mal die Klappe, so ist das nicht. Ja. Manche andere sagen, ja, genau, der hat recht. Das ist das Schöne am Fußball. Jeder hat auf seine eigene Art und Weise immer wieder recht.
2: Es ist Spekulationssache.
1: Alle Spekulationen. Und das ist das Schöne. Wie gesagt, wette 1 Million auf den Spanien-Sieg gegen Kap Verden.
2: Ja.
1: Und die Million ist weg. So, das ist live. Ich würde sagen, Krösche haken wir ab. Und jetzt haben wir den letzten Frankfurt-Statement, bevor es zur WM-Thematik kommt. Natalia Brown. Potenzieller Abgang, weil wir vorhin von Abgängen hatten, potenziell angeblich fix. Bayern München und Frankfurt haben sich mehr oder weniger geeinigt. Jetzt geht's nur noch um die paar, ich sag mal, letzten Details. Wie viel
2: Sockel,
1: wie viel Boni. Ja. Und vielleicht fällt die Ablösesumme aus, weniger aus. Dafür übernimmt Bayern München vielleicht den Anteil, was Nürnberg bekommt. Mhm. Ich glaube, das ist momentan so ein bisschen Thema. Eben habe ich gerade noch gelesen, Arsenal London hat angeblich auch Interesse bekundet. Ich glaube aber, die kommen einen Tick zu spät.
2: Ja.
1: Die Bayern machen früh Nägel mit Köpfen, haben da noch einen zweiten, den sie angeblich verpflichten möchten. Marokkanischer Nationalspieler, der auch bei der Weltmeisterschaft ja. dabei ist, mir angeblich auch alles einig. Einig ist man aber erst dann, wenn die Unterschrift schon am Papier sitzt, würde ich immer sagen, weil wie oft waren die Bayern schon mit irgendwelchen Spielern in den letzten Jahren einig und es hat gezeigt, es hat doch nicht funktioniert.
2: Also immerhin, und da bin ich auch dankbar, also auch wenn die Situation mich natürlich ein bisschen bedrückt, ne, weil ich Nathaniel Brown natürlich gerne weiter bei der Eintracht gesehen hätte. Ich habe auch gleich nochmal ein, zwei Gedanken dazu, warum das jetzt auf einmal so läuft, wie es läuft. Aber wir können trotzdem dankbar sein, dass wir uns hier wieder im Bundesliga-Kontext bewegen, wo auf jeden Fall niemand den anderen erstmal anzeigt dafür, dass gesagt wird, hey, da besteht Interesse oder wir wollen den verpflichten. Hast du das mitbekommen? Ja. Ja.
1: Lassen wir es einfach mal so stehen.
2: Ja, lassen wir es mal so stehen. Generell passieren ja vogelwilde Transfers momentan. Als Real Madrid-Sympathisant fällt es mir jetzt auch schwer. Marco Correa, der Staatsmann Nummer 1, hat gestern bei Real unterschrieben.
1: Der erste Realspieler, der bei der Weltmeisterschaft für die spanische Mannschaft dabei ist, im Einsatz ist ja sozusagen, kann man auch sagen.
2: Ja.
1: Es wurde ja kein Spieler von Real Madrid nominiert, gab es noch nie.
2: Das gab es noch nie.
1: Also man muss dazu sagen, naja, Real Madrid hat ja auch nicht so performt, dass die Spieler überzeugt hätten, muss man auch so sagen.
2: Und ich sag mal, alle anderen sind ja dabei. Also alle Nicht-Spanier, die haben halt generell in den letzten Jahren einen sehr unspanischen Kader, ne? Seit den großen Abgängen von Leuten wie Ramos. Also du hast einen Valverde, du hast einen Vinicius, einen Mbappé, Bellingham, Arda Güler, die sind ja alle bei der WM dabei.
1: Alles mittlerweile, aber jetzt auch nicht spanische Top-Talente, wie es Barcelona immer wieder rausbringt. Absolut. Das muss man auch sagen, mit Ferran Torres, Ravi, Petro, sowas, sozusagen, wie der da heißt, der kleine Kerl da.
2: Lamine Jamal.
1: Ja, dann haben sie den Abwehrspieler, auch ein ganz junger Kerl, auch 17 Jahre, Kubasi, glaube ich.
2: Ja, Kubasi.
1: Und das ist halt einfach eine andere Ausnahme. Aber ja, Natalia Brown steht kurz davor, Eintracht Frankfurt zu verlassen und zum deutschen Rekordmeister bei München zu wechseln. Ich finde es gut, wenn er in der Bundesliga bleibt.
2: Das ist immer so die
1: Fahrerbeigeschmack.
2: Ja. Nee, ist nicht der fade Beigeschmack, das ist so die Interpretationssache. Also ich habe einer meiner besten Freunde ist, er sagt immer, er ist Eintracht-Fan und Bayern-Sympathisant. Ich sag immer, er ist umgekehrt, liebe Grüße. Aber er sagt auch immer, er hat es lieber, wenn die deutschen Talente in der Bundesliga bleiben, damit wir nicht die Farmers-Liga werden. Ich bin auf der anderen Seite der Meinung, okay, wenn Bayern weiter die Top-Talente dann hat, also ich habe sie lieber aus der Liga raus, dafür, dass das Gefälle kleiner bleibt. Das ist eine Interpretationssache, so wie du siehst.
1: Dann holen die Bayern halt irgendeinen anderen Spieler für 60, 70 Millionen, also und keinen jungen deutschen Spieler, das muss man auch sagen. Also man muss ja auch dazu sagen, was Bayern München ja jetzt macht, ist ja auch Talente weiter ausbilden.
2: Absolut.
1: Lennart Karl, Tom Bischoff gekauft von Hoffenheim, den sie uns weggekauft haben. Der hat viele Spiele gemacht, so muss man ja auch sagen. Also die haben schon einen deutschen Kader mittlerweile wieder. Und das ist das Schöne, wenn Bayern performt, performt die Nationalmannschaft.
2: Und
1: so, das muss man einfach so sagen.
2: Und da kann man auch direkt anknüpfen, warum es jetzt auf einmal in dieser, also wir sind ja in die Vorbereitung gegangen und auf einmal kam wirklich auch die Meldung nicht, Bayern ist interessiert an Nathaniel Brown, sondern Nathaniel Brown will unbedingt sofort zu Bayern transferiert werden. ich denke schon, dass das natürlich auch mit der Berufung Nationalmannschaft, mit ganz den klar. Jungs, mit denen er da gerade aufeinander, also die hängen alle aufeinander rum. Man hat sich da vielleicht gut verstanden mit Leuten wie Kimmich oder mit Leuten wie Jonathan Tah, um einen Abwehrkollegen noch mit reinzubringen. Und ich kann mir gut vorstellen, dass das dann daraus natürlich nochmal ein bisschen resultiert ist, weil man hat jetzt die letzten Monate nie dieses Gerücht gehabt. Man wusste natürlich, im Sommer werden die Angebote für Nathaniel Brown kommen. Kann auch sein, dass es ein bisschen damit zu tun hat, dass Interessenten relativ früh anderweitig, ne, wir hatten es eben schon von Real, die haben nicht nur Kukurea, sondern die haben auch noch Denzel Dumfries geholt und die wollten letztes Jahr auf jeden Fall, waren die interessiert an Nathaniel Brown und dann sind da vielleicht ein bisschen die Zelte weggeschwommen und er hat sich gesagt, okay, ich verstehe mich hier gut mit den Jungs, wir haben hier gerade einen guten Vibe, ich könnte es mir vorstellen, mal abends ins P1 zu gehen. Nein, kleiner Spaß, ihr wisst, was ich meine.
1: Auch in der Nähe von seiner Heimat, darf man auch nicht wieder vergessen.
2: Das stimmt, der Junge kommt...
1: Er ist halt noch bei seiner Bayern. Mama zu Hause, gibt es noch wirklich die Stulle und da wird zu Abend gegessen gefühlt.
2: Und obwohl Nürnberg und München ja auch ein bisschen was auseinander ist. Ne?
1: Ja, aber ich sag mal, so weit ist es nicht auseinander, aber es ist schon, ich sag mal, eine gute, gute Anbindung, wie Frankfurt-Nürnberg, relativ gleiche Verbindung, wobei Frankfurt sogar ein Stück weit weiter als Nürnberg.
2: Ist es weiter?
1: Ja, müsste sein. Also ich bin jetzt hier geografisch vielleicht nicht 100% bewandelt, aber wir können ja mal gerade, wir können es ja gerade parallel prüfen wir es mal und wir machen dann einfach mal weiter.
2: Ja, ich bin sehr gut geografisch bewandert, aber bei diesen Abständen von innerdeutschen Strecken, da bin ich irgendwie immer, weil ich so wenig Auto fahre, das kriege ich irgendwie.
1: 170 Kilometer München-Nürnberg.
2: Okay, das ist wirklich wenig. Ja, gut.
1: Und wenn man jetzt mal von Frankfurt, Frankfurt ausgeht, nach Nürnberg sind wir bei 240. Also okay. Er kommt ein Stück weit näher zu seiner Heimat, aber... Ja, könnte auch ein Faktor sein. Er fühlt sich ja hier in Deutschland wohl. Er ist auch noch nicht fertig. Er weiß auch, er ist jetzt 23. Er muss jetzt performen und er sieht ja auch gerade den Wandel in München, was da passiert. Und ich kann mir gut vorstellen, dass er irgendwann der beste Linksverteidiger der Welt wird, weil er hat sämtliche Veranlagungen, die man braucht für diesen Job. Er ist schnell, brutal schnell, Top-Zweikampfwerte. Er rückt ins Zentrum rein. Er hat zwar nur, in Anführungsstrichen, nur den linken Fuß, aber der ist stark. Wobei er mit rechts das Tor jetzt geschossen hat.
2: Und sich auch schon auf der Rechtsverteidigerposition auch schon gezeigt hat.
1: Ja, hat er, genau, ja. Korrekt. Also, und ich glaube halt einfach, ja, es wird eine Überraschung bei dieser WM. Das Auftaktspiel war schon sensationell. 7-1. Muss man erstmal hinbekommen. Blöd, wie es klingt. Ja, es ist Curaçao. Ja, ich sag nur, Haiti verliert 1-0 gegen Schottland nur. Nur.
2: Kap Verden
1: 0-0 gegen Spanien. Katar, Schweiz 1-1.
2: Also das Kanada, Bosnien 1-1.
1: Ja, das ist halt alles so, das muss man erstmal auf Blatt Papier bringen. Die Türken verlieren 2-0 gegen Australien. Die fragen sich bis jetzt noch, wie kann das Spiel 2-0 für Australien ausgehen? Ja. Die haben, glaube ich, gefühlt 14 Torschüsse, die Türken. Der hat ja alles gehalten und Australien hat zweimal aufs Tor geschossen. Also das ist, da sieht man, das ist gar nicht so, ja.
2: Auch scheiße, gegen wen hat Neuseeland gespielt?
1: Neuseeland hat jetzt 2-2, glaube ich, gespielt gegen Irak.
2: Gegen Iran.
1: Iran.
2: Irak spielt heute Nacht.
1: Genau, gegen Iran.
2: Und das ist auch so eine geile Geschichte gewesen. Hast du das mitbekommen mit dem Keeper von Neuseeland, der mit 40 Jahren sein letztes Turnier spielt und innerhalb von 24 Stunden von 90.000 Social-Media-Followern auf 6 Millionen gestiegen ist?
1: Das ist jetzt ein neuer Social-Media-Star. Er weiß, was er nach seiner Karriere machen kann.
2: Er ist genau, der Abschluss seiner Karriere steht bevor, wie von so vielen, ne, muss man auch sagen. Vor allem die 40-jährigen Torwärter, das ist, glaube ich, das Motto der WM 2026. Egal ob Guillermo Ochoa.
1: Ochoa, aber nur Ersatztor, er hat ja aber heute bekannt gegeben, er tut auf. Seine Karriere beenden, Ochoa. Das ist seine 6. Weltmeisterschaft, wo er dran teilnimmt, sozusagen. Hut ab. Die haben mal Eröffnungsspiel Mexiko, wenn wir es mal chronologisch mal kurz starten jetzt von der WM und dann mal blicken, wo spielen Frankfurter Buben gerade sozusagen. Eröffnungsspiel Mexiko, Südafrika, klare Angelegenheit.
2: Ja.
1: Also ich habe das Spiel mir angeschaut. Das
2: Rematch von 2010.
1: Genau, da hat Südafrika 1-1, glaube ich, damals gespielt, ja, gegen Mexiko, Eröffnungsspiel.
2: Ja.
1: Hier war es eine klare Angelegenheit mit 2-0. Schiedsrichter aus Brasilien war es, glaube ich, war gefühlt mega überfordert. Vor allem, der hat ja gefühlt nur gepfiffen. Also nur in seine Trillerpfeife. Ich weiß nicht, ob's Wetten abgegeben wurden, wie viel pfeifen kann ein Schiedsrichter. Es ist ja, war brutal. Es hat ja überall gefühlt.
2: Also
1: Ball ablegen hier, dahin. Das hab ich noch nie erlebt, sowas.
2: Er wollte, also der geilste Fakt, den ich gehört habe, war, wie viel rote Karten gab es in dem Spiel?
1: 3.
2: Und wie viel rote Karten gab es bei der WM 2022 in Katar insgesamt?
1: Wenn du jetzt so fragst, würde ich sagen auch 3.
2: 4.
1: 4, ja. Also wir sind nah, es ist sehr naheliegend, dass der Rekord gebrochen wird von der Weltmeisterschaft vor 4 Jahren. Ja, aber Mexiko, ganz klar, ich habe das Spieleröffnungsspiel gesehen, Südafrika war sehr schwach, sehr, sehr schwach. Mhm. War an sich kein gutes Spiel, ja. Mexiko, ich glaube, wenn gegen eine gute Mannschaft, die haben den Heimvorteil, klar, aber die werden nicht weit kommen, diese zwei Mannschaften.
2: Naja, also Mexiko, wir wissen es, die erste Nation, die das dritte Mal eine Weltmeisterschaft austrägt und sowohl 1970 als auch 1986 damals bis ins Viertelfinale.
1: Ja,
2: die können mit dem Heimvorteil was machen und ich glaube und das deswegen ich habe so eine Tippgruppe unter Freunden und ich habe mich nicht verrückt machen lassen. Ich habe vor Beginn habe ich den ersten Spieltag durchgetippt und ich habe gesagt, ich fasse das nicht an, egal was jetzt Komisches alles passiert, weil ich glaube, dieser erste Spieltag ist alles nicht zu bewerten. Wir müssen danach gucken und wir werden jetzt gleich noch beispielsweise über Schweden reden, ne, wenn wir die Spiele mit Eintracht-Beteiligung abklappern wollen. Das ist alles
1: noch nicht aussagekräftig. Ja, also genau. Der erste Spiel, wir wissen, bei der letzten Weltmeisterschaft, wer hat das Eröffnungsspiel verloren, wurde Weltmeister, Argentinien gegen Saudi-Arabien. Also,
2: ja, und dann, vor allem mit dem neuen Modus, das erste Spiel juckt keinen, weil du als Dritter meistens
1: die 8 besten Dritten kommen noch weiter. Ja, das da gebe ich dir recht. Also das ist halt dieser Faktor, wenn du halt jetzt mal eine Klatsche kriegst, also Stichwort Paraguay oder Tunesien, dann bist du eigentlich schon raus. Es sei denn, du holst jetzt nochmal überraschend 2 Siege. Mhm. Aber ansonsten bist du da schon gefühlt mit einem Bein raus. Deswegen glaube ich schon, dass die sämtlichen Spiele auch ein bisschen von Taktik geprägt sind.
2: Ja,
1: nicht groß hoch verlieren, mal einen Punkt. Ein Punkt ist immer besser als nichts.
2: Ja.
1: Dann Dritter werden mit einem Punkt, manche holen 0. Da ist schon ein bisschen Wahrheit dahinter. Und wie du es gerade sagst, der erste Spieltag, ja, die Mannschaften, die hoch gewonnen haben, sage ich persönlich, die sind eigentlich jetzt schon eine Runde weiter, definitiv als Dritter.
2: Ja,
1: also
2: ja.
1: Da müsste viel zusammenkommen, dass da jetzt noch was schief läuft. Aber ja, also Südkorea, Tschechien 2-1, um die Runde, ich sag mal, Gruppe A abzurunden.
2: Ja.
1: Eine ausgeglichene Gruppe.
2: Ziemlich ausgeglichen, ja.
1: Also jetzt spielt schon Südafrika gegen Tschechien im Rücken zur Wand, also muss man sagen.
2: Ich sehe Südafrika stand jetzt so, weil ich weiß einfach, wie die Tschechen und die Südkoreaner drauf sind so und ich sehe die auf einem ähnlichen Level und ich sehe Südafrika vor allem bei der Leistung, die ich zu
1: auf
2: diesem
1: Turnier,
2: ja, ich habe sie, ja. Also das, was ich da gesehen habe, das zeigt mir nicht, dass sie in den anderen beiden Spielen...
1: Sehe ich auch
2: können, so. Sie werden irgendwo einen Punkt sich holen?
1: Ach, glaube ich gar nicht. Die werden mit 0 Punkten ausscheiden. Die verlieren jetzt gegen Tschechien und dann spielen sie noch gegen Südkorea. Ich glaube nicht, dass da großartig verlieren wird. Also jetzt Mexiko, Südkorea, wird ein interessantes Spiel. Da geht es um einen Gruppensieg sozusagen. Die Mannschaft, die gewinnt, wird auch Gruppensieger.
2: Ja.
1: Deswegen. Aber kommen wir dann gucken wir uns Kanada, Bosnien... Kanada, ja, Heimvorteil gegen Bosnien 1-1.
2: Als einziger Heimmannschaft ihr Auftaktspiel nicht gewonnen.
1: Werden aber auch, glaube ich, jetzt nicht großartig viel was auf die Beine zimmern.
2: Die werden Dritter werden, denke ich. Und
1: mehr nicht.
2: Ja.
1: So, mit ein bisschen Blick auf die Zeit, wir haben noch 12 Minuten, 19:48. Schauen wir uns noch mal ein bisschen in Schnelldurchlauf und dann gucken wir mal, wo sind die Frankfurter unterwegs? So. Ja. USA, Paraguay 4-1, USA Auftaktsieg, Haken dran.
2: Ja.
1: Katar, Schweiz, da ist der erste Frankfurter, der 90 Minuten auf der Bank gesessen hat mit Aurel Amienda.
2: Ja.
1: Ich habe mir das Spiel angeschaut, Akanji, denen seine Zeit ist irgendwann vorbei.
2: Ich habe das Spiel nicht gesehen, aber ich kann es mir vorstellen, auch von dem, also der ist nicht mehr auf diesem Manchester City Prime-Denken wie vor 2-3 Jahren. Ja, ich denke
1: also
2: auch.
1: Also Amanda kann den aus meiner Sicht...
2: Könnte auch. Also wenn Amanda eine Chance über das Turnier kriegt, könnte das auch sehr, sehr viel für die...
1: Also Akanji total langsam auch. Ja, also das ist Wahnsinn. Hüftsteif gefühlt.
2: Der war früher halt wirklich, noch zu Dortmunder Zeiten, war der Schnelle und Physische. Und jetzt, ja.
1: Und die erste Überraschung an dem Spieltag, Katar-Schweiz.
2: Also. Absolut, ja.
1: So, dann Brasilien-Marokko. Ein Top-Spiel. Also da war richtig viel Power drin. Mhm. Und...
2: Ein Frankfurter dabei.
1: Und der macht fast Ende am, ich sag mal so in der 88. Minute, hat er eine gute Chance, wo Alisson Becker noch gut gerettet hat gegen Jupp, der unerwartet in den marokkanischen Kader gekommen ist. Also eingewechselt, top. Also muss man sagen, Chapeau. Haiti, Schottland 0-1. Also die Schotten haben auf der Tribüne abgeliefert, aber auf dem Platz sich ein bisschen schwer getan.
2: Ja.
1: Dann wirklich eine Überraschung. Australien, Türkei hatten wir eben schon. Can Uzun nur auf der Bank, 90 Minuten. Kenan Yilmaz sozusagen, der Top-Stürmer eigentlich, wurde spät eingewechselt. Also ich glaube, da haben die Türken haben sich vercoacht.
2: Ja, ich kann es mir gut vorstellen. Ich glaube, sie wollten gegen die Erwartungshaltung war, dass die Australier sehr tief stehen werden und sie wollten vielleicht nicht mit der Brechstange, mit Kenan Yildiz, mit Can Uzun und mit Arda Güler direkt drauf gehen. Hätte vielleicht besser laufen können.
1: Also die Abwehr ist ja wirklich langsam. Also jede schnelle Mannschaft wird Türkei überrennen, das muss man so sagen, weil die sind ja hinten alle durch die Bank weg. Langsam. Erste Überraschung, 2-0. Dann Deutschland, Curaçao, standesgemäß 7-1, müssen wir immer abliefern. Hochverdient. Ich glaube, nach 20 Minuten musste man sich mal kurz schütteln. Ja. Hat man auch auf dem Platz gesehen, die kurze Trinkpause, die hat dann gut getan, um dann wieder die Birne etwas freizukriegen. War Gold wert, dass wir noch das 3-1 vor der Halbzeitpause gemacht haben. Ja, dann Niederlande, Japan. Litz Doan als Kapitän, 2-2.
2: Daichi Kamada mit dem Kopfballtor.
1: Angeköpft wurde. Hast du das Tor gesehen?
2: Ja.
1: Das ist, also der weiß bis jetzt noch nicht, wie wie sein Name da auf der Anzeigetafel steht.
2: Aber
1: ja, Daichi Kamada.
2: Daichi Kamada.
1: Und Co-Trainer. Makoto Hasebe. Assistenztrainer, besser gesagt.
2: Oh, okay, ich muss nochmal kurz zurückspringen. Co-Trainer Bosnien-Herzegowina. Hast du es auch mitbekommen? Ich habe den Namen gehört und ich dachte mir, ach du Scheiße, ich bin zurück in der Grundschule. Liebe Grüße, auch Frankfurter, ehemaliger Frankfurter.
1: Zlatan Ibrahimovic? Ja. Nein! Ja. Das kann nur einer sein, Zlatan, okay. Mit Trainer Sergi Barbares.
2: Ja.
1: Und ja, interessant. So, Elfenbeinküste Ecuador 1-0. Lang sah es dann raus, als würden beide Mannschaften unentschieden spielen.
2: Ein Frankfurter, ein Ex-Frankfurter?
1: Ja, William Bacho, Eli Wai, Dicker. Den Dicker, der saß auf der Bank.
2: Ja.
1: Ecuador 3-mal insgesamt Aluminium getroffen, also auch enge Kiste. Elfenbeinküste hat es in der 89. Minute dann gezogen.
2: Das wären zwei spannende Spiele auf
1: jeden Fall. Das wären definitiv spannende Spiele am Samstag. Dann haben wir eben schon Schweden, Tunesien 5-1, also Tunesien überrollt. Tunesien hat ihren Trainer heute Morgen entlassen während einer Weltmeisterschaft. Elisgiri meinte, als letzter Mann dribbeln zu müssen, verursachte dann das 4-1, war es, glaube ich. Ja. Wahnsinn, Wahnsinn. Und dann die Überraschung bis jetzt, Spieltag 1. Also das ist wirklich die größte Überraschung. Spanien Cup werden 0-0. Also da sieht man mal, was Leidenschaft verteidigen einfach mit sich bringt.
2: Der gesamte Montag eigentlich. Danach Belgien, Ägypten 1-1.
1: Habe ich 1-1 getippt, muss ich sagen, Belgien, Ägypten, weil... die Belgien-Zeit ist vorbei. Mhm. Das muss man auch so sehen. Also die Generation. Also Ägypten fand ich deutlich stärker. Omar Mamouche, interessantes Spiel. Mhm. Pech gehabt mit ein, zwei Situationen. Dann Saudi-Arabien, Uruguay 1-1. Auch ein Stück weit. Ja, hätte ich nicht erwartet. Ich hab
2: wir messen Uruguay immer an 2006, 2010.
1: Ja, aber die Zeit ist, glaube ich, vorbei.
2: Ja.
1: So, und dann Iran, Neuseeland. Auch da ein Spiel, wo man sagen muss, schwer zu tippen.
2: Ja.
1: Ich glaube, unentschieden passt. Und jetzt geht es weiter in circa 70 Minuten, 21 Uhr, geht es weiter
2: mit Frankreich
1: gegen Senegal. Und dann interessante Spiele, Irak, Norwegen, Argentinien gegen Chaibi, Algerien. Österreich gegen Jordanien, morgen Portugal, Kongo und dann noch drei Spiele, die das Ganze abrunden, ist England, Kroatien,
2: spannend,
1: Ghana, Panama und Usbekistan gegen Kolumbien. So, das ist der erste Spieltag, also liebe Leute, wir haben noch ein paar Spiele. Ihr seht, Rocco hat es nicht zu Anfang gesagt, XXL WM 104 Spiele gab es noch nie und dementsprechend, wir sind gespannt, nächste Woche wissen wir schon wieder mehr, da läuft der zweite Spieltag, Deutschland gewinnt 3-1 standesgemäß gegen Elfenbeinküste, ach nee, das ist ja erst am Samstag war mein Tipp, ach Gott, Gott, oh Gott, oh Gott, war schon wieder viel zu weit, aber was soll's, 19:54 Uhr, morgen gibt's hier uns zwei Wiederholungen nochmal auf die Ohren zu trillern, der heute zu wenig bekommen hat, kann es morgen nochmal als Wiederholung sich anhören. Ansonsten, lieber Rocco, mir hat Spaß gemacht. 55 As Minuten always. Sind gleich rum. Wir haben dumm Zeug gelabert. Ich glaube, das können wir jetzt wo. Und, ja,
2: wo
1: das,
2: gehen wir jetzt hin? In die Eistonne.
1: In die Eistonne sozusagen. Wieder schön die Waden besiegen, dass sie weich werden. So, liebe Leute, ich sag vielen Dank. 19:54 Uhr, macht's gut. Hier bei Radio Phänomenia von Fans, für Fans und mit Fans. Und ich sage bis nächste Woche. Ciao, ciao.
2: Ciao.

zumindest auf Social Media kürze ich sie mal gerne ab. Mit eurem heutigen Host am Mikrofon, Stereo aka Stereo Jam und natürlich hier unserer ganzen Redaktion, die im Hintergrund noch arbeitet. Und ja, sind wir richtig gut eingestiegen hier mit Absilon, der ja auch von sich immer wieder mal Reden macht mit dem Titel Keiner von euch und Kalim mit Zeit. Ich glaube, über Absilons Track haben so einige geredet. Kann es sein, ne? Das ist ja dieser, der macht krasse Tracks, muss ich sagen. Das so hört sich zwar jetzt sehr unjournalistisch an, ne? Aber ja, auf jeden Fall auch, der hat so wirklich seine eigene Sparte in Berlin irgendwie gegründet, kann man sagen. Und ja, keiner von euch ist auf jeden Fall eine Abgrenzung, ne? Der erzählt aus der eigenen Geschichte halt immer so, ist ein politischer Rapper, muss man schon sagen, ne? Aber immer so von der eigenen Historie ausgehend, ne? Und keiner von euch zielt halt direkt auf die Frage, wer darf sprechen und wer wird nur benutzt, wenn es ins Bild passt. Und also das ist halt, ne, so, der wehrt sich gegen die Vereinnahmung und Symbolpolitik. Und spricht da wirklich viele Bilder an und tatsächlich habe ich dann auch erfahren, dass dann der Klingbeil ihn tatsächlich gefollowt hat, ne, was er auch in seinem Track erwähnt. Also auf jeden Fall ein starker Track und ein Track, den man sich immer wieder mal anhören kann und wirklich gucken kann, wo ist da der Zusammenhang. Und dann haben wir hier Kalim, von Berlin sind wir hier direkt nach Hamburg-Billstedt rüber geslidet mit dem Titel Zeit. Und das sind ja alles so neue Tracks und ja, Kalim steht ja auch ein bisschen für den Straßenrap aus Hamburg und ja, ist halt alles sehr atmosphärisch, was der Bro da so macht. Ich glaube, zu ihm muss man nicht mehr viel sagen, ist ja schon so eine kleine Größe im Rap-Game, sage ich mal. Und das ist ja sozusagen für unsere Verhältnisse die neue Generation, weil es kommt ja immer eine nach, also es kommt ja immer irgendwie, der Altersdurchschnitt geht ja weiter runter, vor allen Dingen im deutschsprachigen Rap. Und deshalb kann ich jetzt natürlich nur im Verhältnis sozusagen zu meiner Rap-Sozialisation reden. Denn das, wie sagen wir mal so, das alte Eisen, das schmiedet sich auch immer wieder von selbst sozusagen, also rostet nicht, ne? Es rastet nicht und rostet nicht. Was meine ich damit? Ich habe irgendwie so diesen Vergleich irgendwie nicht hinbekommen, voll reingeschissen. Aber egal, ich rede von niemanden außer Fatoni und Lackmann und Azad, weil die jetzt in dem nächsten Part kommen werden. Und dann versuche ich mich hier erstmal langsam ein bisschen weiter zu akklimatisieren hier in den heiligen Hallen des Radio X. Hier in der Juni-Sendung wahrscheinlich der eine oder andere oder die eine oder andere ist vielleicht schon im Urlaub so, bevor die Schulferien anfangen, um nochmal so ein bisschen günstig Urlaub zu machen. Also die Kinderlosen, sage ich mal, und Singles auch. Und dann bin ich mal gespannt, was im Juli passieren wird, wo da sozusagen, wie viele Leute da zuhören werden. Aber das Gute ist ja, irgendwie findet diese Sendung ja auch ihren Weg in die Online-Welt. Aber das hebe ich mir für später auf. Hören wir jetzt erstmal, jetzt habe ich die schon mal angekündigt, Fatoni featuring Lackmann mit dem Titel Drama endet nie. Also es wird jetzt ein bisschen deeper am Anfang und dann, es wird heute generell schon, ja doch, ich glaube vorwiegend in den letzten Monat haben wir eher so ein bisschen boom-bappig, bisschen mehr so von der Culture so Musik gespielt und davor dem Monat halt sehr diese New Wave Zeugs und in diesem Monat wird, glaube ich, der Schwerpunkt dann tatsächlich doch ein bisschen auf deepere Raps irgendwie liegen. Also wenn ich es schaffe, die alle irgendwie jetzt in der Stunde unterzukriegen, wird der ein oder andere Track also schon sein, der für den nicht gemeinen Deutschrap-Hörer oder nur Mainstream-Rap-Hörer schon ein bisschen, naja, die Aufmerksamkeit abverlangen. Auf jeden Fall, krasse Tracks sind diesen Monat wirklich dabei, das kann ich versichern. Aber wir fangen ja jetzt erstmal, sage ich mal, low an, ein paar prominente Namen hier und da und dann geht's weiter. Wie gesagt, achso, genau, ein Azad-Track, das habe ich ja noch gar nicht gesagt, heißt

Prayer mit Muntu ist wahrscheinlich der Sänger. Und das Coole ist, dass der Azad ja echt nicht enttäuscht, im Sinne von, dass er so ein bisschen alte oder Feeling so aus alten Zeiten irgendwie wieder aufbringt. Und vielleicht versteht ihr, was ich damit meine, wenn ihr den Track hört, falls ihr ihn bisher noch nicht gehört habt. Aber fangen wir erstmal mit Fatoni und Lackmann an und dann gehen wir auf Azad und Muntu über.

Jawoll, alle hier. Azaz und Muntu mit Prayer. Ja, wie sich die Zeiten ändern. Und vor Jahrzehnten noch hat er so, war das so voll gehatet, so Gesang in der Hook und so. Und die Leute so voll von oben aus der Hip-Hop sozusagen Perspektive runtergemacht. Und jetzt, also ich meine, es ist ja nicht das erste Mal, ne? So, aber das ist jetzt so richtig krasser Track, muss ich sagen, und hätte ich von Azaz so nie erwartet. So, also mit dieser Soundästhetik und dieser Art, also von wirklich Gesangslastigkeit, mit Muntu auch super Gesang, kann man nicht sagen, mit Prayer. Also total ungewohnt. Also der Rap ist natürlich immer wieder wie gewohnt. Ne, es wäre kein Azaz-Track, wenn da nicht das Wort kalt oder irgendwas mit Beton vorkommen würde. Obwohl, da will ich jetzt keine Vorteile machen. Aber irgendwas mit das Kalt hier habe ich, glaube ich, gehört. Aber er macht halt Musik für die Fans. Und ich glaube, das ist ja auch smart so jetzt, anstatt irgendwie zu versuchen, irgendwie ein neues Publikum noch irgendwie mit ins Boot zu holen. Also manchmal kann es ja peinlich werden, sich so zu bemühen sozusagen, ne? So, das muss ja irgendwie natürlich passieren. Und ich glaube, der beste Weg ist bei so Rappern, die schon lange dabei sind. Also ich glaube, bei Sido ist es zum Beispiel so, wenn halt so der Daddy oder der Onkel irgendwie die Kleinen da so introduced in die Musik und die damit auf die Konzerte kommen und sozusagen dann, wenn man gut abliefert auf dem Konzert, die dann auch angezeckt werden und die dann auch sozusagen, da hat man schon so seine Zuhörer der Zukunft noch mit ins Boot geholt. Also ist ja zumindest diese Option hat man ja auch als altgedienter, oder nee, das hört sich so negativ an, aber so als, sag ich mal, als Rap-erfahrener Rapper schon gemacht hat. Und wie gesagt, das ist könnte auch auf so einem Moses Pelham Album sein, aber ganz ehrlich, wenn ich offen reden soll, der hat nun, also meiner Meinung nach ist das geiler, als wie wenn er jetzt vielleicht in so eine Art von Track rangehen würde. Also musikalisch jetzt nur, ne? Als Rapper, ich meine, sind die ja super unterschiedlich, ne? Aber so vom musikalischen Aufbau her, auf jeden Fall kann man gespannt sein, ne? So hier auf die Platte und oder jetzt mache ich mich voll peinlich, ist schon raus? Nee, ich glaube noch nicht, oder? Auf jeden Fall, ich bin wieder top vorbereitet hier. Aber hey, das ist eine deutsche Urban-Sendung, nicht nur Rap-Sendung. Ich spiele hier hauptsächlich Rap, wenn halt keine Gäste da sind. Und ich muss mal schauen. Genau, jetzt muss ich noch ein Audience, so eine Call to Action machen. Bevor ich das mache, ihr seht mal wieder, der Stereo ist wieder voll sprunghaft. Also, davor haben wir natürlich, um der vollständige Halter halber noch, Fatoni featuring Lackmann mit Drama endet nie. Ich muss sagen, ich war nie so der große Lackmann-Fan. Also, ich habe so Stimme, Delivery, den Style, also ich weiß, es gibt so Rapper auch, die den voll abfeiern, also auch wegen den Texten. Mich hat er nie so wirklich abgeholt persönlich, aber es hätte mich nicht davon abhiniert, trotzdem zu spielen. Aber in diesem Track, muss ich sagen, hat er echt gut abgeliefert, ne, so irgendwie. Und dann auch wirklich interessant, so Fatoni und Lackmann hätte ich jetzt so nicht zusammen erwartet. Weißt du, so Lackmann, Ruhrpott und so alte Schule-Ding und dann Fatoni immer so ein bisschen, ihr wisst ja, so ein bisschen reflektiert oder ironische Fatoni-Blick. Aber man weiß ja von Fatoni, der ist immer sehr bei Future-Tracks sehr stark an die Energie des Gegenübers sich anpassen weiß. Und ist ja auch eine Qualität. Und so haben wir einen München, der in Berlin lebt und damit ein Ruhrpotter zusammen sozusagen Feature gemacht hat mit Drama endet nie. Auch, ich finde, lyrisch sehr starker Track. Und ich bin auch mal gespannt, ob die Leute auch vielleicht auch mal so diese Art von Tracks, also wo sich auch die Rapper mal ein bisschen mehr Gedanken machen, auch vermissen. Vor allen Dingen die älteren Zuhörer, sag ich mal, die so ein bisschen sozialisiert sind, so mit Rap und auch so Sachen noch gut finden, kann ich verstehen, aber ich bin mal gespannt, ob in der New Wave irgendwann der Kipppunkt kommt, wo man dann doch ein bisschen mehr Substanz haben möchte. Ne? So dieses,
Also dieses komplett, glaube ich, weibige, so dieses Freestyle, ne? So ein Studio ist ja so, dass die Leute ja immer so von Line to Line aufnehmen und gucken, wie fühlen die sich, wie viben die mit dem Beat. Ne? Nicht dieses klassische hier mit Papier und Stift und sowas. Hat, glaube ich, sehr lange sehr gut funktioniert. Aber naja, das sind ja turbulente Zeiten, in denen wir hier leben. Und ich glaube, für die jungen Menschen ist es auch, die brauchen ja auch einen Anker, sage ich mal, und ein bisschen Guidance, natürlich an erster Stelle von der Familie und ne, und den Eltern oder wer auch immer, welche Respektspersonen da sind. Aber letztendlich sind Rapper, können Rapper ja auch eine Autorität darstellen, in dahingehend, dass sie halt mit ihren, dass Worte, die sie sagen, vielleicht verfängt beim jungen Zuhörer. Boah, habe ich das aber so hochgestochen formuliert, ne, für einen Jungen aus der Hood. Puh, ja, aber ich komme auch ein bisschen ins Schwitzen, muss ich sagen. Und jetzt bin ich echt mal gespannt, so wie die Richtung hingeht, weil ja immer auch mehr Rapper, ich gucke ja auch beim Recherchieren, jetzt nicht natürlich die Big Player, ne, so, aber im Untergrund brodelt es, aber die Rapper haben immer mehr was zu sagen oder haben keinen Bock, irgendwie so auf blinde Affe zu machen, ne? Und das zeigt ja auch zum Beispiel so die Relevanz von Absilon, so der für seine Generation jetzt ja wirklich da mal, also ich will jetzt nicht sagen, dass er sozusagen der Echo Fresh seiner Generation ist oder so, ne? Aber auf jeden Fall so ein bisschen diese Staffel auch übernimmt, halt so in seinem Style, wie gesagt, da liegen ja auch Generationen zwischen den beiden. Ja, und ich habe heute, wird es tatsächlich ein bisschen so sozialarbeiterfreundlich im Sinne von früher, wenn man im Jugendhaus irgendwie Mucke gemacht hat und so, und da wollten die Sozialarbeiter immer so sozialkritische Texte, das fanden die ganz toll. Und deshalb wurde auch so Hip-Hop eigentlich in den Jugendzentren gerne gefördert. Oder man wurde auch gerne so auf Stadtfesten und was weiß ich, DGB-Jugend oder so eingeladen, weil man hatte ja so sozialkritische Texte, das fanden die immer super toll. Aber es war halt jetzt nicht damit, wo man diese große Kohle machen konnte mit Rap. Aber wie gesagt, die Sozialarbeiter fanden das ganz toll und ich glaube, jetzt kommt auch wieder so eine Zeit, wo die das auch toll finden werden, weil wirklich einige Tracks und einige Künstler wirklich irgendwie was loswerden wollen. Und das ist ja auch wichtig und richtig in der heutigen Zeit, in der wir sind, auch in Deutschland, wie hier so die Stimmung kippt und in welche Richtung es kippt, ne? So irgendwie, ihr wisst schon, der Kahn, der neigt eher zu Steuerbord oder zu Backbord. Alter, ich rede mich da voll ins, wie sagt man, ich rede mich um den Kopf oder wie man da sagt, mit diesen ganzen jetzt auch noch so Hamburger Schiff-Vergleiche. Ja, ist heute Stranger Tag, muss ich sagen. Aber was ich ursprünglich noch sagen wollte, und jetzt habe ich dann doch wieder hier den Ausflug bei den Rappern gemacht, dass ich ein Date euch geben wollte, wenn es jetzt nicht abgesagt wird, aber da ich ja, glaube ich, zur nächsten Sendung dieses Date euch, nee, dann ist schon vorbei. Also muss ich es jetzt sagen. Im Juli. Die am 16. müsste das sein. Ich glaube, am 16. Juli noch hier sind, dann lade ich euch gerne zur Goethe-Uni ein, weil es ein Panel geben wird. Da wird es auch um Deutschrap gehen und das sind einige akademische Redner, die auch zu dem Thema forschen. Also wird sehr interessant werden und ich als sozusagen aktiver Künstler oder Aktivist, der ich ja schon seit sehr, sehr langer Zeit bin, darf da auch ein bisschen was erzählen, so vom Krieg sozusagen, von der guten alten Zeit, da ich die ja 1:1 hier in Frankfurt miterlebt habe, als ja aktiver halt Rapper und Producer und als Hip-Hop-Aktivist sozusagen. Und könnte sehr, sehr interessant werden. Ort und Zeit. Und alle weiteren Infos checkt ihr am besten ab, wenn ihr mir auf Instagram folgt. Denn wenn der Flyer, in Anführungsstrichen, also digitale Flyer irgendwie fertig ist, dann poste ich es da auch. Ich weiß nur, oder ihr guckt mal, ob ihr, wenn ihr West Campus Westland, Goethe-Uni, 16. Juli, findet ihr vielleicht dann auch so irgendwie, welche Veranstaltungen da stattfinden. Und dann wisst ihr auch, wo es genau stattfindet und wie viel Uhr. Ich glaube, es fängt so 17, 18 Uhr an.
Und aber folgt mir auf jeden Fall auf den Social Medias. Insta ist immer die beste Plattform, um mich anzuschreiben. Erstmal folgen, dann anschreiben. Real Stereo ist das. Ne? Stereo natürlich Stereo, für die, die es noch gar nicht gecheckt haben. Also Stereo, es riecht wie Theodor, Emil, Richard, Y, Otto. So hier auch mal für die, die es hier im kaufmännischen Alphabet haben wollten. Keine Ahnung, warum ich jetzt ins Dialekt verfallen bin. Auf jeden Fall könnt ihr mir auch natürlich eine E-Mail schreiben, für die, die liebe E-Mail, und sagen, ich verweigere mich. Ich treffe in letzter Zeit immer öfter Leute, die sich Social Media verweigern. Sogar bekannte Rapper im türkischen Bereich, die wirklich sehr bekannt sind, verweigern sich und lassen es irgendwie ihre Frau betreuen, irgendwie ihre Social Media. Daher könnt ihr natürlich auch für die Stereo at stereo.de, das ist die einfachere Adresse, also stereo at, wieder dasselbe, also stereo.de, könnt ihr mir auch schreiben, Anregungen geben oder irgendwie könnt ihr natürlich auch versuchen, Tracks zu schicken, und wenn das sozusagen den Quality-Check übersteht. Seht ihr mal, ich bin heute ja wirklich hier mit der Vokabelfindung ein bisschen, ist gerade challenging für mich. Auf jeden Fall, ja, wenn es da durchkommt, dann kann es ja sogar sein, dass der Track ja auch hier in der Sendung gespielt wird. Natürlich noch besser, wenn es ja aus Frankfurt und Rhein-Main-Gebiet ist, Großraum Frankfurt, sage ich mal. Bitte nur so, denn ich bekomme auch schon Zuschriften von ausländischen Managern, die irgendwelche ihren kanadischen Rapper oder so vermitteln wollen für die Sendung, die auf Englisch rappen und das ja überhaupt nicht hier in dieses Konzept passt, weil hier alles den Fokus auf die Deutschsprachigkeit legt, und daher, solange alles Deutsch ist, her damit, schreibt mir, folgt mir, und wie gesagt, seid, da könnt ihr mich ja auch mal persönlich kennenlernen, ne, so kann man auch ein kleines Schwätzchen halten. Würde mich freuen, 16., also der 16. nächsten Monats müsste sein. Ich gucke jetzt nochmal genauer nach, und dann nach den nächsten Tracks bestätige ich das mal, sage ich mal. So, jetzt habe ich dann doch einen längeren Redeanteil gehabt, als ich gedacht hätte. Und jetzt kommen wir natürlich wieder hier zu den Jungs, die Aura haben hier, so zu der New Wave, so für meine Verhältnisse New Wave. Da hätten wir nämlich Tizzy 5-2 mit dem Track Balotelli und Reezy. Ihr wisst, für die einen ist es der Sohn von Die Flame, für die anderen ist Die Flame der Vater von Reezy. Also, das hängt immer an, aus welcher Perspektive man das betrachtet. Aber auf jeden Fall ein Frankfurter Bub. Ich weiß aber nicht, ob der noch hier lebt, ne? So, das, so weit in die Privatdinger gehe ich gar nicht. Mit dem Titel, mit dem spektakulären Titel Arda Saatchi. Also hier, wir haben hier zwei Tracks hintereinander, die Name-Dropping betreiben. Ja, TC52 mit Balotelli, oder ich sag mal nur Tizzy. Balotelli und Reezy mit Arda Saatchi. Und wie es zur New Wave dazu gehört, hören wir uns gleich in 45 Sekunden wieder. Nein, natürlich nicht, aber die sind natürlich ein bisschen kürzer und knackiger als von den gestandenen Rappern, sage ich mal.

0: Okay, Alter, das war mal Outro Fryer. Ja, wie im Airfryer. Outro Fryer Track. Boah, das ist schon krass, Anglizismen und einen deutschen R irgendwie zusammenzumischen. Auf jeden Fall war das Reezy mit Adasaji und davor Tizzy mit Balotelli oder Tizzy 5-2 mit Balotelli. Auf jeden Fall, ja, Tizzy, mal gucken, wird seinen Weg wahrscheinlich auch noch machen. Ist ja relativ so Newcomer, hat so einen Street-Run gerade und wir haben ein Auge drauf. Und Reezy brauche ich vermutlich niemanden mehr erklären. Und ja, Ardasace sagt ja schon, ne, so worum es geht. Ausdauer, Selbstdisziplin und jeden Tag wieder los. Und darüber hinaus habe ich jetzt tatsächlich mal mir die E-Mails wieder angeguckt, damit ich ja mal so eine vernünftige Ansage machen kann. Also, Frankfurter Rap als Chance für den postmigrantischen Unterricht. Ja, es geht darum, Frankfurter Rap eigentlich in den Deutschunterricht reinzubringen. Also sehr spannendes und wichtiges Thema. Und eigentlich wollte ich auch den Initiator dieses Panels noch hier in die Sendung einladen, aber der ist gerade so krass busy, dass wir irgendwie nicht geschafft haben, hier zur Live-Sendung irgendwie uns zu treffen und sogar Vorproduktion hat sich ein bisschen schwierig gestaltet, aber werde ich jetzt noch machen. Also hier, bevor ihr alle hier in den Ferien fliegt, will ich das zumindest mal vorher aufgenommen haben und dann hoffentlich ja wird das dann der Juli-Sendung gesendet werden, falls ich dann nicht da sein sollte. Am 16. Juli 2026 von 18 bis 20 Uhr Podiumsdiskussion in der Goethe-Uni im IG Farbenhaus. Natürlich Eintritt frei. Im Fachbereich 10 nennen die das. Also da ich ja nicht da bin, keine Ahnung. Auf jeden Fall müsst ihr ins IG Farbenhaus und einfach nur den Leuten folgen, die dann wahrscheinlich auch zum Panel gehen werden. Wie gesagt, es gibt noch keinen endgültigen Flyer und hin und her. Deshalb gebe ich euch hier explizit schon mal zumindest Date, ne, und wer da noch alles kommen wird und so, das kommt alles noch, ne, so, aber auf jeden Fall, wie gesagt, noch zwei andere Menschen, die sich da auch intellektuell mit dem Thema auseinandersetzen. Wie gesagt, ich werde dann eher so aus meinen Erfahrungswerten schöpfen und natürlich habe ich mir ja auch oder werde mir auch meine Gedanken zu dem Thema machen können und wie gesagt, das ist dann auch kann man vielleicht auch die Brücke zum Remix Almanya von Murat Günger und Hannes Loh schlagen, dieses Buch, ne, wo es um postmigrantischen Rap auch geht. Aber das ist ein Thema, das wollen wir jetzt hier nicht ausbreiten, sondern uns dann dafür die nächsten Sendungen dann aufheben. Die ist am 21. Das heißt, dann wird schon die Podiumsdiskussion schon vorbei sein. Also eigentlich ich glaube, lass ich mal schauen, eine Woche später müsste dann schon die Sendung sein. Daher bin ich gespannt, seid ihr gespannt und wie gesagt, checkt Real Stereo auf Instagram aus und auch überall sonst irgendwie immer Stereo, Real Stereo. Hauptsache, ihr tauscht das E am Ende mit einem Y aus. Und dies gesagt, machen wir direkt mal weiter hier. Ich weiß auch nicht. Ich meine, heute geht's ja noch, ne? Manchmal haben wir hier die Brüder, die hier vorher Sendung so schön Dialekt sprechen, dann das steckt dann richtig an. Aber so ganz kann ich's auch nicht. Und das sage ich als gebürtiger Frankfurter, der aus diesem Dorf irgendwie nie rausgekommen ist, so wirklich. Also zum Leben zumindest nicht. Wow, jetzt wird's deep. Denn ich habe gerade in meine Playlist geschaut, der nächste Drop oder die Drops werden sein, Künstler, die ich persönlich nicht auf dem Schirm hatte, werden jetzt die Fans werden mich bestimmt verfluchen, wie du kennst sie nicht, aber wirklich nicht und sie in der Recherche entdeckt habe, also Recherche zu dieser Sendung und eine davon, eine Crew heißt Menas Moos, also das ist auch super Underground, die sind richtig Underground, mit dem Titel Ausländer. Und die haben auch ein lustiges Video, das hier in Frankfurt gedreht wurden. Ich kenne sie nicht persönlich. ich weiß noch nicht mal, ob sie Frankfurter sind oder einfach nur Frankfurt als Schauplatz irgendwie für ihre Videos benutzen. Ihr wisst ja, gibt ja auch viel Umland auch hier. Auf jeden Fall fahrt euch diesen Track rein. Das ist jetzt sozusagen dieser sozialkritische oder politische Part, sage ich mal. Der antifaschistische Part auch, kann ich ja schon vorwegnehmen. Mit Menes Moos, mit dem Titel Ausländer. Und der ist auch knackig. Und danach kommt Paul Sies mit dem Titel Auch in der Nazi-Zeit war Spargelzeit. Allein der Titel ist so krass. Also als ich den gesehen habe, dachte ich mir, okay, ich muss da mal reinklicken. Ja, und dann habe ich das Video gesehen. Und das fängt schon echt abenteuerlich an. Ist echt wild. Und deshalb kann ich euch das auch empfehlen, euch das Video anzuschauen. Und jetzt natürlich ist auch der richtige Zeitpunkt zu sagen, falls euch das hier alles zu schnell geht. Kein Problem. Erstens am Mittwoch, das ist wieder der dritte Mittwoch, zwischen 11 und 12 Uhr kommt eine Wiederholung dieser Sendung. Das heißt, jetzt bin ich ja live hier, Dienstagabend. Und morgen kommt die Wiederholung. Könnt ihr alles nochmal nachhören. Und darüber hinaus gibt es ja noch die Ich küsse dein Rap-Playlist auf Spotify. Und geht dahin, folgt dieser Playlist. Ich küsse dein Rap, ja, IKDR. Aber ich glaube, da steht nur Ich küsse dein Rap. Und dann werde ich in der Reihenfolge, wie ich die Tracks heute abgespielt habe, dort auch reihen. Sage ich mal, die Tracks, die halt auf Spotify verfügbar sind, aber ich glaube, da werden wir keine Probleme haben diesmal. Bei diesen Oldschool-Sendungen ist es immer ein bisschen schwierig, so ne, wie mit Isenton und so Sachen, aber heute wird das kein Problem sein. Daher macht euch keine Sorgen, dort könnt ihr dann auch die Tracks nochmal auschecken, explizit. Und followt auf jeden Fall Ich küsse dein Rap auch auf Spotify. Und es gibt eine Instagram-Seite, die ich gebe es zu, Asche auf mein Haupt, die ich nicht so gut betreue. Manchmal seid ihr auf der Stereo-Seite besser, aber es gibt diese Seite und da gibt's natürlich nur exklusiv Content im Rahmen dieser Sendung. Könnt ihr auch auschecken. So, jetzt habe ich hoffentlich irgendwie alles gesagt, außer dass ich heute irgendwie die Telefonnummer durchgegeben habe, damit ihr durchrufen könnt, aber der Zug ist abgefahren. Wir haben ja jetzt eh nur noch 17 Minuten. Da lohnt es sich gar nicht mehr, hier einen Zuhörer zu greifen, sage ich mal. Also, jetzt kommt ein spannender Part. Menes Moos mit Ausländer und Paul Sies. Auch in der Nazi-Zeit war Spargelzeit.
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So, Alter, das jetzt habe ich euch mal alle runtergebracht mit dem Track, aber der musste gespielt werden, weil der auch ziemlich besonders, ich ihn als besonders empfunden habe. Das war ja auch jetzt dieser Part mit Menasmos mit dem Titel Ausländer und Paul Sies, auch in der Nazi-Zeit war Spargelzeit, sind ja auch so Künstler, die schon eher so satirisch, ironisch an die Sachen rangehen. Die einen halt ein bisschen mehr, so, sag ich mal, Turn-Up-mäßig. Ja, sind ein Frankfurter Rap-Duo tatsächlich, die ich nicht auf dem Schirm hatte, aber ab jetzt schon auf jeden Fall. Und ja, und Paul Sies scheint wohl so Schauspieler und Musiker zu sein, also der arbeitet so an der Schnittstelle von Songwriting, Schauspiel und politischer Beobachtung. Und der Titel ist laut ihm auch von einem Max-Gold-Zitat abgeleitet. Und ist auf jeden Fall springt das schon ins Auge. Auch in der Nazi-Zeit war Spargelzeit. Ne, das ist jetzt auch kein so wie so ein Gag, auch wenn er so klingt. Ne, der benutzt die Spargelzeit als Bild dafür, dass Alltag und Genuss weiterlaufen können, während historisch das Ungeheuerliche passiert, sage ich mal. Und ja, so habe ich euch mal so eine kleine Bremse jetzt gegeben. Ich, wie gesagt, ich werde die beiden Herren, oder drei Herren sind das ja, Menasmos sind ja zwei, im Auge behalten. Auch wenn Paul Sies jetzt nicht so das klassische Rap-Rap ist, aber er rappt ja am Ende. Daher war das gut, dass ich das hier in die Playlist mit reingenommen habe. Und jetzt hätte ich, jetzt muss ich natürlich mal ein bisschen so vom Timing her es abchecken, wie wir das machen. Denn ich habe noch im Petto Shaka One mit Sternzeichen Boss, das ist doch schon mal eine Aussage hier von der Nordachse, und Edgar Wasser tatsächlich wieder mit dem Titel Neurodiversitäter. Und vielleicht schaffe ich noch, eigentlich wollte ich heute noch Afrop aus seinem 1999 Album, ich glaube Rolle mit Hip-Hop war das, Geschichten aus der Nachbarschaft noch spielen und eventuell jetzt dann auch für Moloch Dilemma, Karate an die Sportler 99 noch gereicht, BRD-Verbot mit Chinch 33, auch mal so ein verrückter Name auf jeden Fall. Aber ich glaube, das hebe ich mir für die nächste Sendung auf. Schauen wir mal, wie weit wir kommen. Damit es hier der fliegende Übergang zwischen den Sendungen nicht zu chaotisch wird und ich hier zu sehr gehetzt bin beim Abgesang, wollte ich schon sagen, bei der Abmoderation der Sendung, mache ich das vorab und entlasse euch in den Arm mit diesen Tracks, die mal gucken, wie viel von denen ich hier noch durchkriege. Bis dahin hoffe ich, dass ich euch zahlreich im IG Farbenhaus am Campus Westend sehe, am 16. um 18 Uhr. Seid pünktlich da. Und vielleicht kann man da ja auch ein kleines Schwätzchen halten. Und dass ihr mir natürlich hier der Playlist auch folgt, auf jeden Fall. 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Geht einfach, ich küsse dein Rap auf die Seite bei Radio X, also gebt das da ein und dann könnt ihr da die Sendung dann 7 Tage lang nachhören, nachdem ich das freigeschaltet habe. Werde ich alles in der Nachbearbeitung erledigen. Und mehr gibt's, glaube ich, da nicht mehr zu sagen. Mein Name ist Stereo, Stereo Jam. Falls ihr in Urlaub fährt, ist keine Ausrede. 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Daher kann ich euch das nur nochmal nahelegen. Das ist ja immer der dritte Dienstag von 20 bis 21 Uhr. Das heißt dann, am 21. Juli ist dann um 20 Uhr wieder Ich küsse dein Rap-Zeit und ich werde euch da natürlich nicht enttäuschen mit dem Content sozusagen, das ich euch da liefern werde. Dies gesagt, haltet euch an den euren Lieben fest, genießt die Zeit, die kommenden Tage soll's ja auch ziemlich heiß werden, ne? So voll der Kontrast zur letzten Woche.
Aber vielleicht für die, die in klimatisierten Räumen arbeiten, wird es keinen Unterschied machen, vermutlich. Aber wenn ihr es könnt, genießt einfach die Zeit. Ich sag nur Peace bis zum Juli und ja, bleibt gesund auf jeden Fall. Jetzt kommt erstmal Check One mit Sternzeichen Boss, danach Edgar Wasser mit Neurodiversitäter. Ciao.

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0: Guten Abend, hier hört den Vanilleclub auf Radio X, dem werbefreien Stadtradio in Frankfurt. Mein Name ist Ice Cream Ike, as you like, und heute gibt's eine Stunde vorwiegend Punkrock hier im Sommerloch. Wir begannen die Sendung mit Orange Juice von Guitar Wolf und jetzt geht weiter mit Hobbit Motherfuckers von Turbo Negro. Ab geht's.
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0: Jo, der Vanilleclub auf Radio X, dem werbefreien Stadtradio in Frankfurt. Mein Name ist Ice Cream Mike, as you like. Und wir hatten in der ersten Halbzeit Orange Juice von Gitterwolf, danach Hobbit Motherfuckers von Turbo Negro, Backdrag von Cactus, My Mother's Mirror von The Original Sins, Pick Me Fund von Chuck E. Weiss, danach Warm Tamer von Grinderman, Tube Socks von Baskin, danach Paperweights von Enon, Return of the Red von den Vipers und Now It's Gonna Be a Long Night von Ween. Und jetzt geht's weiter hier in der zweiten Halbzeit von Sommerhits mit The Desperate Man von den Black Keys. Ab geht's.
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0: Jo, das war's auch schon wieder mit dem Vanilleclub und den Sommerhits. Wir hörten in der zweiten Halbzeit The Desperate Man von den Black Keys. Danach What's Up Jackal von Oneida. Fuck Shit Up von John Spencer Blues Explosion. The Enthusiast von Mission of Burma. Danach Jesse Lee von The Screws. Shoo Do von Andre Williams. Night of the Vampires von Rocker Erickson. Shining Stars von Half Japanese und zum Schluss verabschiede ich euch mit einem herzlichen Go Fuck You von Hank Williams III. Mein Name ist Ice Cream I Guess You Like und ihr könnt die Sendung noch 7 Tage nachhören auf Radio X plus 7.
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2: Uhr, die Nachrichten. Zunächst die Übersicht. Die G7-Staaten wollen die Sanktionen gegen Russland verschärfen. Das EU-Parlament hat dem Zollabkommen mit den USA zugestimmt. Der Tankrabatt ist einer ersten Bilanz zufolge nicht vollständig an die Verbraucher weitergegeben worden. Die Meldungen im Einzelnen. Die G7-Staaten haben sich bei ihrem Gipfel im französischen Evian auf weitere Sanktionen gegen Russland verständigt. Der britische Premierminister Starmer sagte, die jüngsten Gebietsgewinne der Ukraine zeigten, dass die Strafmaßnahmen wirkten. Sowohl er als auch der kanadische Ministerpräsident Carney kündigten eine Reihe von neuen Sanktionen unter anderem gegen Russlands Schattenflotte an. US-Präsident Trump sagte, sein Land werde im März ausgesetzte Sanktionen gegen russische Ölexporte in Kürze wieder aufnehmen. Auf ihrem Gipfeltreffen verständigten sich die G7-Staaten auch auf eine gemeinsame Erklärung zur Entwicklungspolitik. Das bestehende System müsse an die Bedürfnisse künftiger Generationen und die Herausforderungen der Gegenwart angepasst werden, heißt es. Große wirtschaftliche Ungleichgewichte, Krisen und Konflikte sowie hohe Schulden erhöhten den Finanzbedarf, der nicht mehr mit öffentlichen Mitteln gedeckt werden könne. Nötig seien künftig auch privates Kapital, Mischfinanzierungen sowie faire und transparente Darlehen. Bundeskanzler Merz hat die Zusammenarbeit der G7-Staaten gelobt. Am Rande des Gipfeltreffens im französischen Evian erklärte er, die Regierungschefs der 7 Industrieländer seien sich einig über die Lage in der Ukraine. Kiew habe sich eine Position der Stärke erkämpft. Es sei klar, dass Russland diesen Krieg militärisch nicht gewinnen könne, so Merz. Der Bundeskanzler betonte weiter, die Vereinbarung zwischen den USA und dem Iran müsse eingehalten werden und auch für den Libanon gelten. Deutschland wolle dazu beitragen, den Konflikt beizulegen. Dazu könne gehören, die freie Schifffahrt in der Straße von Hormus mit militärischen Mitteln zu gewährleisten. Der iranische Präsident Pezeshkian hat das Rahmenabkommen mit den USA als einen diplomatischen Sieg für sein Land bezeichnet. Man sollte diese Chance nutzen, um das Land aus der aktuell schwierigen Lage herauszuführen, sagte Pezeshkian laut der Nachrichtenagentur ISNA. Solche Gelegenheiten würden sich nicht oft bieten. Pezeshkian hatte sich stets für diplomatische Optionen stark gemacht, um den Krieg mit den USA zu beenden. Wie die Regierung der Schweiz bekannt gab, soll das Rahmenabkommen am Freitag in einem Hotel in den Alpen nahe Luzern unterzeichnet werden. Dort sollen dann offenbar auch die Verhandlungen über die endgültige Ausgestaltung eines Friedensvertrags beginnen. Das Europäische Parlament hat dem Handelsabkommen mit den USA zugestimmt und damit den Weg für eine Entschärfung des Zollstreits freigemacht. Für das Abkommen gab es eine breite Mehrheit unter den Abgeordneten. Auf den Kompromiss hatten sich zuvor die EU-Mitgliedstaaten und die Verhandlungsführer des Parlaments verständigt. Mit dem Abkommen sollen zahlreiche Zölle auf amerikanische Industrie- und Agrargüter wegfallen. Kritiker bemängeln, dass die USA weiterhin auf verschiedene europäische Produkte Zölle in Höhe von 15% erheben dürfen. Das Parlament setzte deshalb zusätzliche Schutzklauseln durch. So ist die Vereinbarung zunächst bis Ende 2029 befristet und kann ausgesetzt werden, falls eine Seite ihre Verpflichtungen nicht einhält. Bundesverteidigungsminister Pistorius will die Drohnenabwehrbereitschaft der Bundeswehr stärken. Man werde bis zum Ende des Jahrzehnts ca. 16 Milliarden Euro in diesen Bereich investieren, sagte der SPD-Politiker bei einem Truppenbesuch in Schortens im Landkreis Friesland. Dort ist ein sogenanntes schnelles Reaktionselement zur Abwehr von Drohnen stationiert. Die Luftwaffe wurde als erste Teilstreitkraft im April 2025 mit einer solchen Einheit ausgestattet. Ab Juli sollen alle Teilstreitkräfte der Bundeswehr über Einheiten verfügen. Ziel sei eine schnelle Einsatzbereitschaft, um Drohnen abzuwehren, zum Beispiel um militärische Anlagen und andere wichtige Objekte zu schützen, sagte der Verteidigungsminister. Der in zwei Wochen auslaufende Tankrabatt ist nach Ansicht der Monopolkommission zu einem großen Teil, aber nicht vollständig, bei den Verbrauchern angekommen. In einer ersten Bilanz schätzt das unabhängige Beratungsgremium der Bundesregierung, dass von den 16,7 Cent Steuererleichterungen pro Liter je nach Kraftstoff zwischen 15 und 16 Cent weitergegeben wurden. Von den insgesamt 1,6 Milliarden Euro der Steuersenkung kommen demnach 100 bis 200 Millionen nicht bei den Verbrauchern an. Angesichts der Entspannung im Nahen und Mittleren Osten sinken derzeit die Spritpreise wieder. An den Tankstellen nähern sich die Preise wieder dem Niveau vor dem Irankrieg an. Dies liegt neben der aktuellen Abwärtstendenz aber auch am Tankrabatt. Die Gewerkschaft Verdi hat die Tarifgespräche bei der Postbank für gescheitert erklärt. Die Deutsche Bank, zu der die Postbank gehört, habe in der dritten Verhandlungsrunde für die rund 9.000 Beschäftigten kein ausreichendes Entgegenkommen gezeigt und kein neues Angebot vorgelegt, erklärte ein Verdi-Sprecher. In den vergangenen zwei Verhandlungsrunden hatte es bereits mehrere Warnstreiks bei der Postbank gegeben. Verdi fordert unter anderem 8% mehr Geld, mindestens aber 300 Euro pro Monat. In Polen ist ein regimekritischer russischer Künstler getötet worden. Nach Angaben der Staatsanwaltschaft Lublin wurde der Mann in der ostpolnischen Stadt Biała Podlaska erschossen. Zwei belarussische Staatsbürger seien festgenommen worden, es gäbe bisher aber keine Anklage. Örtlichen Medien berichten, bei dem Opfer handle es sich um Robert Kuzovkov. Der 44-jährige Karikaturist und Performancekünstler war als Kritiker von Präsident Putin bekannt. Wie das russische Exil-Nachrichtenportal Medusa schreibt, war der auch unter seinem Pseudonym Semyon Skrepetsky bekannte Russe vor wenigen Tagen noch in Deutschland. Er habe am vergangenen Freitag in Berlin eine Protestaktion gegen Putin veranstaltet. Ein russischer

0: Die Epidemie im Osten der Demokratischen Republik Kongo hat nach Einschätzung des Roten Kreuzes ihren Höhepunkt noch nicht erreicht. Ein Sprecher der Internationalen Föderation der Rotkreuz- und Rothalbmondgesellschaften sagte, es sei zu befürchten, dass es ein Jahr dauern könne, bis die Epidemie eingedämmt sei. Im Kongo wurden Regierungsdaten zufolge bislang rund 840 Fälle der seltenen Ebola-Variante Budibugyo gemeldet, von denen 196 tödlich verliefen. Die Bundesregierung kündigte weitere 13 Millionen Euro an, um den Ausbruch im Kongo und in Uganda einzudämmen. Bundesentwicklungsministerin Alabali Radovan erklärte, man sei zutiefst besorgt. Deutschland stehe in voller Solidarität an der Seite der betroffenen Menschen und Länder sowie der Afrikanischen Union. Computerspiele müssen nach einer Entscheidung der EU-Kommission auch künftig nicht dauerhaft spielbar bleiben. Damit erteilte die Behörde der Forderung einer Bürgerinitiative eine Absage. Rund 1,3 Millionen Unterzeichner einer Petition hatten verlangt, dass Spiele auch dann noch benutzbar bleiben müssen, wenn die Hersteller sie auslaufen lassen. Derzeit ist es verbreitete Praxis, dass Betreiber Server abschalten, auf die moderne Spiele angewiesen sind. Die EU-Kommission begründete ihre Ablehnung, die Fälle gesetzlich zu regeln, unter anderem mit bestehenden europäischen Urheberrechten. Demnach könnten die Rechteinhaber allein über die Nutzungsbedingungen ihrer Werke bestimmen. Und hier noch einmal die Übersicht. Die G7-Staaten wollen die Sanktionen gegen Russland verschärfen. Das EU-Parlament hat dem Zollabkommen mit den USA zugestimmt. Der Tankrabatt ist einer ersten Bilanz zufolge nicht vollständig an die Verbraucher weitergegeben worden. Das Wetter. In der Nacht viele Wolken, zunächst rasch abziehende Schauer und Gewitter, später meist trocken. Temperaturrückgang auf 16 bis 8 Grad. Morgen im Südwesten heiter bis sonnig, sonst wolkig, vereinzelt auch Schauer oder Gewitter. 18 bis 33 Grad. Die Aussichten am Donnerstag im Norden und Nordosten zunächst wolkig, später Auflockerungen, sonst heiter, im Süden sonnig. 19 bis 33 Grad. Das waren die Nachrichten.
1: Das waren die Nachrichten in einer Übernahme des Deutschlandfunks. Jetzt geht's weiter mit der X-Fate DJ Nacht.
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1: Der dritte Dienstag im Monat. Es ist wieder soweit, Midnight Mojo. Und heute ist zu Gast ist Ethnico.
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